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2: Moby Stick mit Lovin'.

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Wendepunkte, die uns leiten, neuer Mut in dunklen Zeiten, Gesprächsfunken, die verbinden, Hoffnung, die das Herz kann finden. Facetten, die viele Leben weben, von Höhen, Tiefen, neuem Streben, Gesprächsfunken stark und fein zeigen, du bist nicht allein.

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0: Nikolaus Wolf mit Gnome Bites.

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0: Olympic mit Norwegen.

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2: Tröbinger mit Siegersamenspender.

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0: MSMC und Casio Ton mit Hip-Hop.

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2: Willkommen bei den Stimmlagen, dem gemeinsamen Infomagazin der Freien Radios in Österreich. Heute gestaltet von der Redaktion von Andi, den O94 News auf Radio Orange in Wien. Am Mikrofon begrüßt sie Stefan Resch. Wir starten heute mit den queeren Facetten des Eurovision Song Contest in die Stimmlagen und gehen dann weiter zum Protest gegen Atomkraft, 40 Jahre nach dem Supergau von Tschernobyl. Wir bleiben auch nach Tschernobyl beim Thema Umweltschutz. Fridays for Future wirft Österreich vor, durch Subventionen klimaschädliches Handeln zu belohnen. Zum Schluss beschäftigen wir uns mit den möglichen Auswirkungen der Sparpolitik Österreichs auf die Entwicklungszusammenarbeit.
3: Kommende Woche findet vom 12. bis zum 16. Mai der Song Contest in Wien statt. Zu diesem Anlass zeigt das Zentrum für Queere Kultur und Geschichte, Queen, eine Ausstellung zum Eurovision Song Contest als Ort queerer Sichtbarkeit. Andreas Brunner führt uns vor Ort durch die Ausstellung United by Queerness.
4: Ja, mein Name ist Andreas Brunner. Ich bin der wissenschaftliche Leiter hier von Queen, dem Zentrum für Queere Kultur und Geschichte. Uns gibt es seit fast 20 Jahren als Archiv- und Forschungsstelle für die LGBTIQ-Geschichte von Wien und Österreich. Wir haben ein Archiv aufgebaut, wir haben eine Forschungsbibliothek mit über 10.000 Bänden und wir sind seit letztem Jahr auch ein queeres Kulturzentrum.
3: Die Ausstellung selbst befasst sich mit der Geschichte des ESC seit 1956. Seitdem findet der jährliche Wettbewerb der Europäischen Rundfunkunion, EBU, statt. Obwohl die Anfänge klein waren, entwickelte sich der Song Contest über die Jahre zu einem Mega-Event. 88.000 zusätzlicher BesucherInnen werden kommende Woche in Wien erwartet. 160 Millionen werden vor dem Fernseher oder im Livestream mitfiebern. Dabei war der Song Contest von Beginn an mit der queeren Community verknüpft. Schon früh nahmen queere KünstlerInnen daran teil, wenngleich Homo- und Transsexualität zunächst noch kriminalisiert und diskriminiert waren. TeilnehmerInnen bedienten sich daher queerer Codes, so auch Jean-Claude Pascal. Der schwule Sänger gewann den ESC 1961 für Luxemburg mit Nous les Amoureux, einem Chanson über verbotene Liebe. Früh entwickelte sich daher der Song Contest zu einem Ort queerer Sichtbarkeit und Zugehörigkeit. Ein Meilenstein war der Sieg der Transkünstlerin Dana International 1998. Erstmals gewinnt eine offen queere Person den ESC, wenngleich ihr Erfolg von heftigen Debatten und Protesten im Heimatland Israel begleitet war. In den 2000ern wächst die Bedeutung des Song Contests für queere Communities weiter. So auch 2007, als die lesbische Sängerin Maria Scherifovic gewinnt und den ESC nach Belgrad holt.
4: Belgrad bzw. Serbien, damals auch sehr queerfeindlich, gab immer wieder Übergriffe auf die queere Community. Da inzwischen der Song Contest so ein queerer Event ist, ich muss ein Stück vorgehen, ja, zu diesem Brief hier, fühlt sich die EBU bemüßigt, ja, so einen Brief an die Fans zu schreiben, ja, und schreibt unter anderem: We also need to point out that, unter Anführungszeichen, public same-gender expressions of a sexual nature can under certain circumstances attract unwanted reactions from members of the public. Ganz ehrlich, heißt im Grunde, holt euch zurück. Ja? Das kam bei den queeren Song Contest Fans nicht gut an. Und kam auch in der queeren Community in Belgrad nicht gut an. Ja, diese paternalistische Haltung. Ja. Und daraufhin haben die Organisationen, die Gruppen in Belgrad sozusagen quasi als Protest einen Short Guide through LGBT Belgrad veröffentlicht. So nach dem Motto, jetzt erst recht.
3: Gerade diese internationale Aufmerksamkeit ermöglicht der queeren Communities die Etablierung von Schutzräumen und eine stärkere Akzeptanz im Heimatland.
4: Auch später noch, zum Beispiel dann in Baku in Aserbaidschan, ja, war sozusagen dieses Spotlight, das auf die queere Community gerichtet war, hat es auch ermöglicht, dass die sowas wie einen Safe Space für sich schaffen. Ja. Das hat in Serbien funktioniert, das hat in Baku funktioniert, das hat nicht funktioniert in Moskau. Als der Song Contest 2009 in Russland stattfindet, Putin ist es völlig wurscht, was die Welt über ihn denkt. Während der Song Contest stattfindet, werden DemonstrantInnen aus der queeren Community niedergeschlagen, verhaftet und Regenbogenfahnen sind in der Halle verboten.
3: Ein Höhepunkt ist schließlich 2014 der Sieg von Conchita mit Rise Like a Phoenix. Das spiegelt sich auch im Queen wieder. Ein elegantes weißes Kleid von Conchita ist zu sehen. Im Hintergrund hängt ein rot-weißer Häkelbart. Zahlreiche Bilder von ihr hängen an den Wänden. Conchita als queere Ikone.
4: Also Conchita wird sozusagen zum Symbol. Ja? Sissi bekommt einen Bart, die goldene Adele bekommt einen Bart.
3: Spätestens seit Conchitas Sieg wird der Song Contest auch in der Öffentlichkeit als ein queeres Event wahrgenommen. Måneskin spielten 2021 mit Geschlechterrollen und Genderstereotypen. 2023 gewann die bisexuelle Sängerin Loreen ein zweites Mal für Schweden. Und 2024 gewann Nemo als erste nicht-binäre Person. Und nun holte JJ den Sieg wieder nach Österreich. Auch die aktuelle Debatte zum Ausschluss Israels und dem Boykott des ESC ist in der Ausstellung vertreten. 5 Länder boykottieren wegen der Teilnahme Israels dieses Jahr den ESC. Und auch in der queeren Community polarisiert und spaltet das Thema. So Andreas Brunner von Queen.
4: Es ist ein Thema, bei dem es sozusagen keine Verständigung gibt. Ich glaube, da gibt es sozusagen zwei Auffassungen, wo wir nicht zusammenkommen werden. Wir finden hier im Haus, ja, dass der Boykott einer Veranstaltung wie der Song Contest nicht das geeignete Mittel ist, um politische Konflikte auszutragen. Diese gehören auf eine andere Ebene. Sie treffen auch im Grunde die Falschen. Sie treffen eigentlich die, und das zeigt ja auch unsere Ausstellung, wie stark die queere Community auch am ESC gewachsen ist, weil hier für viele ein Safe Space geschaffen wurde. Also wir möchten eher sozusagen diese Einheit oder diese Verbindung innerhalb der queeren Community fördern, als Ausschlüsse produzieren.
3: Dabei sind die diesjährigen Boykottaufrufe und Debatten wegen der Teilnahme Israels keineswegs einmalig oder ungewöhnlich in der Geschichte des ESC. Obwohl die Europäische Rundfunkunion die Veranstaltung als unpolitisch verstanden sehen will, spiegelten sich schon immer politische Debatten im Song Contest wider. Zwar nehmen offiziell nur die nationalen Fernsehsender teil, dennoch nutzen viele Staaten den Wettbewerb zur Imagepolitur. Queen versucht auch aktuelle Kontroversen sichtbar zu machen. Ebenso wie beim ESC lädt die Ausstellung BesucherInnen zum Abstimmen ein.
4: Was man hier auch sieht, sind die Voting-Stationen. Man kann nämlich als BesucherIn in dieser Ausstellung auch mitvoten. Es gibt 3 Fragen. Einerseits, ist der Song Contest politisch? Soll er politisch sein? Und ist dann die Frage, unter welchen Bedingungen ja, sozusagen ein Ausschluss stattfinden soll oder nicht, bei Menschenrechtsverletzungen, bei Krieg.
3: Die Ausstellung United by Queerness ist noch bis 24. Mai zu besichtigen. Bis dahin kann man im Queen die queeren Dimensionen des ESC erkunden. Von politischen Aspekten über grandiose sowie schrullige Bühnenkostüme bis zum T-Shirt des österreichischen Punktepräsentators Philipp Hanser mit dem Aufdruck Equality. Beitragsgestaltung Ines Stiermeier.
0: Am vergangenen Samstag, den 25. April 2026, fand eine Demonstration der Wiener Plattform Atomkraftfrei statt. Im Gedenken an den 40. Jahrestag der Nuklearkatastrophe von Tschernobyl machte die Demonstration wiederholt auf die Gefahren und Risiken der Atomenergie aufmerksam. Sie fordert die österreichische Regierung auf, politisch gegen die Ausbaupläne der Atomkraftwerke in Tschechien, Ungarn und der Slowakei vorzugehen.
5: Heute sind 350 Kernreaktoren in rund 30 Ländern in Betrieb. Drei haben schrecklich versagt. Einer in Harrisburg, einer in Tschernobyl, einer in Fukushima.
0: Die Plattform Atomkraftfrei formierte sich infolge des Supergaus von Tschernobyl 1986. Sie agiert als überparteiliche Nichtregierungsorganisation und setzt sich für den zivilen sowie militärischen Ausstieg aus der Atomenergie ein.
6: Ja, mein Name ist Johanna Nekovic. Ich bin von der Wiener Plattform Atomkraftfrei. Unsere Organisation wurde gegründet nach dem Supergau in Tschernobyl. Und seither setzen wir uns ein für einen Atomausstieg. Wir haben Politikergespräche, wir geben viermal im Jahr eine Zeitung heraus, wir machen Kundgebungen, Demonstrationen, sammeln Unterschriften und die bringen wir zu unseren Politikern, zu unserer Regierung.
0: Für Johanna Nekovic, Sprecherin der Wiener Plattform Atomkraftfrei, sei es unverständlich, weshalb weiterhin weltweit auf Atomenergie gesetzt würde. Die Gefahren und das Risiko eines weiteren Reaktorunfalls seien unverhältnismäßig groß im Vergleich zum Nutzen. Hinzu kämen die enormen Baukosten und die Frage nach dem Verbleib der Atomabfälle. Nichtsdestotrotz steige die Akzeptanz für Atomenergie, gerade unter jüngeren Menschen, wieder an.
7: Ja, mein Name ist Christine Peschana. Ein Atomkraftwerk dauert 10 bis 15 Jahre, bis es errichtet ist. Es dauert 15 Jahre, bis es abgewrackt ist. Die ideale Betriebszeit sind 30 Jahre, aber wir brauchen noch ein Endlager und das dauert 15 bis 20 Jahre. Und alle Atomprojekte, die jetzt momentan oder in den letzten 15 Jahren lanciert wurden, sind mindestens doppelt so teuer geworden.
6: Die Meinung zur Atomkraft verändert sich gerade in Österreich und besonders die jungen Menschen sind eher dafür. Warum sind sie dafür? Meiner Ansicht nach, weil sie nichts darüber wissen. Und was man auch dazu sagen muss, die wenigsten wissen und machen sich bewusst, dass Atomstrom nur einen ganz, ganz geringen Anteil hat am gesamten Strom, der weltweit verbraucht wird. Das sind nicht einmal 10%.
0: Politischen Handlungswillen fordern die AktivistInnen von der österreichischen Regierung und insbesondere dem Umweltminister Norbert Totschnig, um dem Bau des ungarischen Atomkraftwerks Pocs 2 auf EU-Ebene entgegenzutreten. Der Bau der zwei neuen Kernreaktoren sei trotz eines EuGH-Urteils von 2025 fortgesetzt worden, obwohl die Genehmigung der Beihilfen für den Bau gegen EU-Recht verstößt. Die Vergabe des Projekts erfolgte direkt an den russischen Staatskonzern Rosatom, ohne das vorgeschriebene EU-weite Ausschreibungsverfahren.
6: Also Ende des vorigen Jahres hat es ein EuGH-Urteil gegeben, also ein Urteil des Europäischen Gerichtshofs zum Neubau in Paks in Ungarn, dass eben die Vergabe nicht korrekt war, nicht mit EU-Recht übereinstimmt. Das heißt, das hat der EuGH kippt und es wird aber trotzdem weitergebaut. Und da ist unser Appell an die Regierung generell und ganz besonders an unseren Umweltminister, dass er sich auf EU-Ebene einsetzt, dass dieses Urteil auch umgesetzt wird. Und zwar sehr schnell und sehr vehement.
0: Dass trotz der zahlreichen Risiken weiterhin auf Atomkraft gesetzt werde, liege vor allem an der starken Lobbyarbeit der Atomenergieindustrie. Doch die Politik müsse auch auf die Anliegen von Bürgerinitiativen wie der Plattform Atomkraftfrei eingehen.
7: Auch ein Politiker kann auf Kleingruppen wie uns hören und wir wollen wieder Termine haben. Seit etwa 2017 schläft das immer mehr ein, dass wir Termine bei Politikern bekommen. Wir beobachten es sehr wohl, dass die österreichische Regierung anscheinend nicht mehr ganz Herr im eigenen Hause ist. Sonst würden wir öfter eingeladen werden. Bitte, liebe Politiker, ladet auch Leute aus der Zivilgesellschaft wieder ein und befreit euch von den hunderten Lobbyisten.
0: Wer sich gegen den Ausbau der Atomenergie engagieren möchte, kann auch die Plattform Atomkraftfrei unterstützen, rät Christine Bejana.
7: Die können uns auf unserer Website, auf unserer Homepage besuchen, www.atomkraftfreie-zukunft.at. Man kann auch online unterschreiben, bei Einladungen mal zur Sprache bringen. Man kann auch alleine dadurch, dass man es thematisiert, tut man schon sehr viel beitragen.
0: Der Ausbau der Atomenergie sei allerdings nur die Folge unseres erhöhten Energiebedarfs infolge der rasanten Digitalisierung. Der Bau und der Betrieb von Rechenzentren, wie dem geplanten Bau des Google-Rechenzentrums in Kronstorf in Oberösterreich, seien besonders energieintensiv.
7: Das, was ich noch wirklich abschließend eingehend betonen möchte: Es soll auf alles digital umgestellt werden. Alles, was digital läuft, braucht Unmengen an Energie. Wer wirklich für den Klimawandel etwas Gutes tun möchte, dass wir unsere Erde nicht erhitzen, der sollte keine Rechenzentren bauen, wie es jetzt gerade in Kronstorf, glaube ich, heißt es, passiert, wo Google ein immenses Datenzentrum errichtet.
0: Die Folgen der Nuklearunfälle seien bis heute noch sichtbar und spürbar, insbesondere im Fall von Tschernobyl. Um die Sicherheit der Umwelt und aller künftigen Generationen zu gewährleisten, müsste man sich kollektiv von der Atomenergie abwenden und nach Alternativen suchen.
5: Als Mütter, Väter, Großmütter, Großväter, Frauen und Männer wollen wir für unsere Kinder, Enkel und die nächsten Generationen eine atomkraftfreie Zukunft. Deshalb gehen wir auf die Straße. Deshalb demonstrieren und protestieren wir. Deshalb brauchen wir die Unterstützung der Zivilgesellschaft. Brauchen wir eure Unterstützung.
0: Beitragsgestaltung: Sophia Tietjen. Aufnahme und Interviewführung: Elisabeth Jutmeier und Maria Wallner.
3: Unter dem Motto Geld für die Zukunft statt für Fossile riefen Fridays for Future, Global 2000 und Greenpeace am 24. April zum Protest auf. Anlässlich der laufenden Budgetverhandlungen forderten sie das Ende von Finanzspritzen für Öl und Gas. Die Demonstrierenden kritisierten die aus ihrer Sicht verfehlte Förderpolitik der Bundesregierung. Denn bisher steckt Österreich jährlich rund 5,7 Milliarden Euro in klimaschädliche Subventionen. Berechnet wurde dies vom Kontext-Institut, einem österreichischen Think Tank für Klimafragen. Gemeint sind damit eine Reihe von Förderungen, die den Verbrauch fossiler Rohstoffe begünstigen. Darunter das Diesel- und Dienstwagenprivileg, die Wegekostenrichtlinie, die Flugticketabgabe oder die Stellplatzverordnung. Die Abschaffung dieser Förderungen sei auch angesichts des Irankriegs und hoher Ölpreise dringender denn je, so Sophia von Fridays for Future.
8: Und schon wieder stecken wir in einer Ölkrise. Wer hätte es gedacht? Und schon wieder wird Klimaschutz unter dem Vorwand der Ölkrise als nicht machbar abgestempelt. Es sei der falsche Zeitpunkt. Wir haben gerade Wichtigeres zu tun. Hä? Aber doch genau wegen der Krisen sollten wir doch endlich handeln. Die Erderhitzung wird nur noch zu mehr Krisen, Kriegen und Konflikten führen. Gerade jetzt halten uns die Spritpreise wieder mal mehr als deutlich unsere Abhängigkeit von fossilen Großgiganten vor Augen.
3: In den aktuellen Budgetverhandlungen dürfte Klimaschutz allerdings nur eine untergeordnete Rolle spielen. Und erst gestern wurde die sogenannte Spritpreisbremse verlängert. Die Bundesregierung möchte die Preise an den Zapfsäulen reduzieren und damit die österreichischen Haushalte entlasten. Dies gelang zuletzt auch durch die Senkung der Mineralölsteuer sowie eine Begrenzung der Gewinnmargen von Mineralölunternehmen. In abgespeckter Form wird die Spritpreisbremse auch im Mai das Tanken günstiger machen. Allerdings nur marginal. KritikerInnen, darunter das Momentum-Institut, sehen die Maßnahme jedoch als unzureichend. Zwar komme es zu einer finanziellen Entlastung für Haushalte und Unternehmen, die problematische Abhängigkeit von Öl, Gas und Kerosin bleibe jedoch bestehen. Langfristig müsse die Politik daher dafür sorgen, dass der Verbrauch fossiler Rohstoffe sinkt. Nur so könne Versorgungssicherheit und Klimaschutz gewährleistet werden. Fridays for Future argumentierte zudem, dass die Abhängigkeit von fossilen Rohstoffen den österreichischen Staatshaushalt massiv belaste. Würden klimaschädliche Förderungen gestrichen, könnte der Staat 5,7 Milliarden Euro einsparen, so die Aktivistinnen. Sie forderten daher konkrete Reformen von der Bundesregierung. nämlich die Abschaffung von Diesel- und Dienstwagenprivilegien, eine höhere Flugticketabgabe nach deutschem Vorbild, eine höhere Lkw-Maut sowie die Abschaffung der Stellplatzverpflichtung im Wohnbau. Leila Kriechbaum, Sprecherin bei Fridays for Future, erklärte dies folgendermaßen.
9: Der Staat hat Geld, das er zur Verfügung stellt, und wir sehen, dass er momentan eben bewusst klimaschädliches Verhalten leichter macht und günstiger macht. Also konkret, dass es für mich günstiger ist, mit dem Auto zu pendeln als mit dem Zug. Da ist zum Beispiel das Dienstwagenprivileg eben, dass man begünstigt mit dem eigenen Auto fährt. Also ganz konkret gibt es da eine Reihe von Privilegien, die einfach nicht mehr zeitgemäß sind. Also konkret aber auch zum Beispiel, dass Fliegen aktuell überhaupt nicht den wahren Kosten entspricht. Also wir fordern, dass die Flugticketabgabe angepasst wird. In Deutschland gibt es ein Modell, das sehr gut funktioniert, das eben sicherstellt, dass wir nicht fliegen und danach die Schäden auf die Gesamtbevölkerung übertragen werden, sondern das Verhalten, das eben Schäden verursacht, auch da gleich mitbesteuert wird, also eine Art von Kostenwahrheit.
3: Statt fossile Rohstoffe zu subventionieren, brauche es laut Fridays for Future gezielte Investitionen in erneuerbare Energien und leistbare Mobilität. Besonders kritisiert wurde die Förderung von fossilen auch angesichts der anhaltenden Kürzungen im Sozialbereich. Diese Einsparungen treffen einkommensschwache Haushalte besonders stark. Die Protestierenden appellierten daher an Finanzminister Martha Bauer, die klimaschädlichen Subventionen zu streichen. Das eingesparte Geld solle stattdessen in den Klimaschutz und den Sozialbereich gesteckt werden. Daher kamen bei der Veranstaltung auch VertreterInnen aus dem Sozial- sowie dem Kunst- und Kulturbereich zu Wort. Sie berichteten von den Auswirkungen der Kürzungen und begleiteten das Programm mit Musik und künstlerischen Beiträgen. Etwa 2500 Menschen dürften am Heldenplatz demonstriert haben. Besonders froh zeigte sich Fridays for Future, dass vor allem viele SchülerInnen an der Veranstaltung teilnahmen.
9: Wir sehen auch, dass es die jungen Menschen einfach besonders trifft. Das heißt, was uns hier alle vereint, ist, dass wir sagen, hey, wir brauchen Geld von dem österreichischen Staat für Investitionen in die Zukunft, in das, was das Leben lebenswert macht, in Unterstützung von Menschen statt in Unterstützung von der fossilen Großindustrie, wo einige wenige dann ganz viel abschöpfen.
3: Fridays for Future kündigte für den 22. Mai bereits die nächste Aktion an. Details dazu sind noch nicht bekannt. Bis dahin will die Bewegung über eine Mail-Protestaktion Druck aufbauen, um die Regierung zum Handeln zu bewegen. Beitragsgestaltung: Ines Stiermeier. Bis zum Sommer möchte die Bundesregierung das Doppelbudget für die Jahre 2027 und 2028 fixieren. Dabei soll Österreich seinen Sparkurs beibehalten. Nicht zuletzt wegen der anhaltenden Inflation sowie den Auswirkungen von Iran-Krieg und Energiekrise. Voraussichtlich von Kürzungen betroffen sind auch Gelder für internationale Entwicklung und humanitäre Hilfe. Vertreterinnen des Dachverbands Globale Verantwortung machten nun auf die Auswirkungen der Einsparungen aufmerksam. Am Heldenplatz hielten sie am 14. April einen riesigen Bumerang in die Höhe. Warum, erklärt Lukas Wank. Er vertritt als Geschäftsführer die 39 österreichischen NGOs des Dachverbands.
10: Wir wollten sichtbar machen, dass Kürzungen in unseren Arbeitsbereichen Entwicklungszusammenarbeit, humanitäre Hilfe, Friedensförderung kein Randthema sind, denn sie schwächen Österreichs internationale Handlungsfähigkeit, sie verschärfen Krisen und schlagen mittel- und langfristig auch auf Europa und Österreich zurück. Ja, und dieser Bumerang, den wir da inszeniert haben, war dabei deshalb auch ein bewusst gewähltes Bild. Denn wer heute bei Prävention, Stabilisierung und Hilfe spart, bekommt die Folgekosten eben morgen in anderer Form zurück.
3: Im Dachverband sind unter anderem Organisationen wie CARE, Caritas, Plan International und das Rote Kreuz organisiert. Mit Hilfe von Spenden und staatlichen Förderungen engagieren sie sich weltweit, insbesondere im globalen Süden. Was humanitäre Hilfe und Entwicklungszusammenarbeit ausmacht, erklärt Lukas Wank folgendermaßen.
10: Also Projekte in der humanitären Hilfe, die arbeiten dann, wenn es brennt, unter Anführungszeichen. Also nach und während Konflikten, im Fall von Vertreibungen, bei Hungerkrisen, Naturkatastrophen. Genau, und da geht es eher mehr ums Unmittelbare. und Projekte, die sich im Bereich der Entwicklungszusammenarbeit verorten lassen. Da geht es eher um eine langfristigere Komponente. Also die greift vor allem dort, wo man eben nicht im akuten Notfall arbeitet, sondern dafür sorgt, dass Menschen und Gemeinschaften, Gesellschaften langfristig stabil werden. Also zum Beispiel, da geht es um das Stärken von Bildung, den Aufbau von Gesundheitsversorgung, die Erhöhung der Widerstandsfähigkeit von Landwirtschaft. Da geht es darum, Einkommen zu ermöglichen, staatliche und lokale Strukturen zu verbessern, Frauenprojekte zu fördern, ja, um Gendergerechtigkeit herzustellen und.
3: Zu den Geberländern zählen meist westliche Staaten der EU sowie die USA. Auch China engagierte sich in der Vergangenheit, insbesondere auf dem afrikanischen Kontinent. Dabei gibt es verschiedene Beweggründe für die Finanzierung globaler Entwicklung. Zur ethisch-moralisch motivierten Solidarität kommen ökonomische Eigeninteressen und politische Überlegungen hinzu. Beispielsweise erhoffte sich die EU zuletzt aufgrund ihrer Förderbeziehung zu afrikanischen Staaten eine bessere Zusammenarbeit in der internationalen Politik. Konkret wünschten sich EU-Staaten mehr Unterstützung bei UNO-Abstimmungen, zum Beispiel zum Ukraine-Krieg. Bei der Finanzierung von globaler Entwicklung geht es also auch um den Aufbau von Kooperationen. Darüber hinaus schaffen diese bi- und multilateralen Partnerschaften internationale Stabilität, von welcher die gesamte Weltgemeinschaft, auch Österreich, profitiert, so Lukas Wank. NGOs wie jene des Dachverbands Globale Verantwortung stehen dabei zwischen staatlichen Interessen und lokalen Bedürfnissen.
10: Also ganz konkret haben wir in der Presseaussendung argumentiert, dass das ein strategischer Fehler ist. Ja. Und das ist eben aus zwei Gründen. Und der erste ist definitiv, weil diese Kürzungen im Bereich der Entwicklungszusammenarbeit, der humanitären Hilfe und der Friedensförderung über Jahrzehnte aufgebaute Strukturen schwächen. Und Österreich verliert damit qualitative Partnerschaften, die in dieser Zeit aufgebaut wurden, aber natürlich auch eine internationale Handlungsfähigkeit, die ja ganz zentral ist für außenpolitisches Handeln und Prioritäten setzen.
3: Zu einem solchen Einschnitt kam es 2025, als US-Präsident Trump den größten Teil der US-amerikanischen Entwicklungsgelder, genannt USAID, strich. Viele befürchteten dadurch die Verschärfung von humanitären Krisen weltweit. Andere Stimmen, mitunter aus dem globalen Süden, begrüßten das Wegfallen der Gelder hingegen mit dem Argument, Entwicklungshilfe schaffe Abhängigkeiten, transportiere westliche Interessen und habe teils kolonialistische Züge. Wank meint, man müsse diese Debatte differenziert betrachten.
10: Also diese Kritik, also ich glaube, man muss noch mehrere Sachen trennen. Ja. Ich meine, dass die Ressourcen oder diese Mittel, die die USA zum Beispiel bereitgestellt hat, ja, jetzt wegbrechen, das waren durchaus in der humanitären Hilfe irgendwie ungefähr rund um die Hälfte der globalen Mittel, die auch für die Bekämpfung und für das Beikommen von Notlagen von Menschen, die das dringend brauchen, genutzt wurden, weggebrochen sind. Und das ist natürlich eine Katastrophe, also das ist ein Desaster. Ja. Und nichtsdestotrotz ja, gibt es im System der internationalen Hilfe immer wieder reale Probleme, ja, die von unterschiedlichen Akteuren sehr ernst genommen werden. Ja. Und das heißt, es ist eine ständige Weiterentwicklung. Und in dieser Weiterentwicklung reagiert man auch auf Probleme. Viele Menschen vor Ort kritisieren deshalb nicht die Hilfe an sich, sondern eine Hilfe, die oft vielleicht nicht ihre Bedürfnisse zu 100% trifft, ja, und wo sie auch in unterschiedlichen Kontexten einen unterschiedlichen Grad von Mitentscheidung ermöglicht bekommen. Ja. Und deswegen ist unsere Arbeit als Dachverband gemeinsam mit unseren Mitgliedern immer daran ausgerichtet, diese lokalen Bedürfnisse ins Zentrum zu stellen. Aber die Antwort für uns kann darauf nicht sein, dass die Hilfe einfach gestrichen wird.
3: Wank skizziert auch, was dies für die Menschen vor Ort konkret bedeutet.
10: Sondern das bedeutet dann, dass weniger in Krisenvorsorge investiert wird jetzt, dass zum Beispiel dann lokale Gesundheits- und Bildungsangebote nicht gehalten werden können, schon gar nicht ausgebaut, ja, und dass in den Kontexten, wo das notwendig ist, Wiederaufbau langsamer oder gar nicht erfolgt. Ja, und wenn gleichzeitig andere Geberländer ihr Budget kürzen, potenziert sich dieser Effekt.
3: Entwicklungszusammenarbeit müsse demnach langfristig gedacht werden. Der Aufbau nachhaltiger Strukturen weltweit sei in diesem Sinne auch eine Art Prävention, um zukünftige Krisen abzufedern oder zu verhindern. Besonders sichtbar wurden diese globalen Abhängigkeiten zuletzt durch den Iran-Krieg. Der Dachverband Globale Verantwortung appelliert daher an die Regierung, die Kürzungen zurückzunehmen. Ob die Bundesregierung dem folgen wird, bleibt offen. Beitragsgestaltung Ines Stiermeier.
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0: Die Idee der Berner Konvention ist ja, die Arten sollen ihre ökologische Funktion ausleben können und erfüllen können im Ökosystem, im Lebensraum. Und dafür muss sie in einer ausreichenden Anzahl vorhanden sein. Der Wolf kann seine ökologische Funktion nur erfüllen, wenn er ein Territorium für sich besetzt und im Rudel dort lebt und auch die Rudel flächendeckend präsent sind. Ein Rudel alleine kann noch nicht aufs Ökosystem sich auswirken.
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2: Willkommen beim Podcast der Werkspost. Mein Name ist Stefanie Ruheb und wir thematisieren heute die Rückkehr des Wolfes nach Österreich und welche Auswirkungen präventive Abschüsse auf die geschützte Tierart haben. Bei mir heute zu Gast ist Lukas Ende vom Naturschutzpunkt Österreich. Er hat Biologie und internationalen Naturschutz studiert und arbeitet als Artenschutzkoordinator seit knapp 10 Jahren zum Thema Wölfe. Hallo Lukas, vielen Dank, dass du dir heute Zeit genommen hast für die Werkspost.
0: Ja, hallo, danke für die Einladung.
2: Beginnen wir gleich mit dem Aktuellsten. Noch vor Beginn der Almsaison hat die Salzburger Jagdreferentin und FPÖ-Chefin Marlene Swatzek eine neue Regelung vorgestellt. Künftig sollen im Innergebirg zwischen Werfen und Grimmel während der Weidesaison 2 Wölfe auch präventiv geschossen werden, also ohne dass sie zuvor Nutztiere gerissen haben. Wie siehst du und der Naturschutzbund diese Regelung und die noch im Mai in Kraft treten soll?
0: Ja, da müsste ich ganz schön ausholen, aber im Grunde haben wir da verschiedene Schwierigkeiten. Zum einen suggeriert Frau Landesrätin Swatzek damit, dass damit Risse vermieden werden können, was ich für sehr bedenklich halte, da es keinerlei Hinweise darauf gibt, dass Abschüsse ohne Anlass tatsächlich den Herdenschutz ersetzen. Ja? Also ich habe Sorge, dass dann Landwirtinnen und Landwirte noch weniger motiviert sind, Herdenschutz zu betreiben, der aufwendig ist, den es aber braucht. Und denn Herdenschutz ist das einzig Präventive, wenn es darum geht, Risse zu vermeiden. Zum anderen haben wir da ein Problem der Rechtsstaatlichkeit aus meiner Sicht, weil die vorgegebenen Gesetze aus der EU, zu denen sich ja auch Österreich bekennt als Mitgliedstaat, dadurch aus meiner Sicht sehr stark zuwidergelaufen wird. Wir haben Verpflichtungen, den Wolf in einen günstigen Erhaltungszustand zu bringen und dem können wir nicht gerecht werden, indem wir Wölfe anlasslos schießen.
2: Aber die geplante Maßnahmenverordnung, sagst du, also verträgt sich nicht mit EU-Recht, aber warum verstößt sie denn dagegen? Was ist der Grund dafür?
0: Ja, also das ist etwas kompliziert. Der günstige Erhaltungszustand, den ich eben gerade schon erwähnt habe, ist ein Begriff aus der Fauna-Flora-Habitat-Richtlinie, die sich wiederum aus der Berner Konvention ableitet oder die Umsetzung darstellt. Und der Hintergedanke ist, dass man schon Ende letzten Jahrhunderts, also in den 1970er, 80er Jahren, sich überlegt hat, nur Arten vom Aussterben zu bewahren, ist zu wenig. Man möchte sie wieder in einen Zustand verschaffen, sie sollen sich erholen, dass sie auch ihre ökologische Rolle erfüllen können. Und das versucht man mit diesem günstigen Erhaltungszustand zu beschreiben. Also es soll ein überlebensfähiges Element unserer Landschaft sein. Und das ist nicht nur für den Wolf so, sondern für hunderte von Tierarten und Pflanzenarten und Lebensräumen in der EU vorgesehen. Und wenn ich nur eine Handvoll Wölfe habe in Österreich oder in Salzburg, wenn wir jetzt auf der Ebene bleiben, die nur durchziehen und sich nicht vermehren und da schieße ich ein paar ab, dann verhindere ich halt, dass sich dieser günstige Erhaltungszustand überhaupt erst einmal einstellen kann. Denn das ist das Ziel, dass er sich einstellt und dass er dann erhalten bleibt. Das, denke ich, ist das größte Problem. Und das zweite ist eben, dass wir dadurch keine Konflikte mindern können, auch wenn das suggeriert wird.
2: Der Wolf ist zwar geschützt durch die Flora-Fauna-Habitat-Richtlinie, aber man darf ihn ja unter bestimmten Umständen abschießen. Wann gibt es denn diese Ausnahmen? Also was ist die Ausnahme? Wann darf ich dieses geschützte Tier schießen?
0: Ja, wir hatten eben letztes Jahr eine Änderung auf EU-Ebene, wo ja auch Österreich maßgeblich für gesorgt hat. Und einschlägige Politiker klopfen sich dafür selber auf die Schulter, weil sie behaupten, den Bauern da etwas Gutes getan zu haben. Es bleibt aber eine geschützte Tierart und das bedeutet, dass dieser günstige Erhaltungszustand erreicht werden muss. Und wir haben jetzt gerade eine Monitoring-Periode oder eine Überwachungsperiode abgeschlossen auf EU-Ebene. Österreich hat letztes Jahr, Ende letzten Jahres an die EU berichtet, dass sie den Wolf weiterhin als sogenannte Newly Arriving Species, eine neu ankommende Art, einstuft und hat da aber auch in den 4 Kategorien, auf denen sich die Einstufung basiert, zur Population beurteilt, der Wolf befindet sich, also die Wolfspopulation wird als nicht günstig eingestuft. Ja. Und das ist aber unser Ziel. Also dazu hat sich Österreich verpflichtet, dazu hat sich die EU verpflichtet. Und es wird halt so dargestellt, als wäre ein Leben mit dem Wolf in Österreich nicht möglich. Überall anders schon, aber bei uns nicht. Und da muss ich einfach widersprechen. Es gibt auch in anderen Ländern Almwirtschaft und es gibt dort auch Wölfe. Und ja, da wird vielleicht auch mal einer geschossen, aber es wird auch massiv in Herdenschutz investiert. Und das ist etwas, was wir in Salzburg einfach nicht sehen. Der Herdenschutz wird sehr stiefmütterlich behandelt. Es gibt eine Förderung, ja, aber sie wird nicht beworben. Es gibt kein bedeutendes Beratungssystem oder keine Beratungsleistungen, dass sich die bei allem Weidehalter halt auch sozusagen unterstützt fühlen. Und vor allem wird ihnen halt immer wieder gesagt und das auch amtlich sozusagen bestätigt, eure Flächen sind eh nicht schützbar. Ihr müsst es nicht machen, weil wir kümmern uns schon darum, der Wolf kommt schon weg. Und wenn ich jemandem sage, deine Alm ist nicht schützbar, dann ist das natürlich für ihn so, warum sollte ich mir dann die Mühe machen, ja? Wenn das schon von amtlicher Seite bestätigt wird. Da haben wir ein ziemliches Problem, weil ich das auch für fachlich nicht richtig halte.
2: Aber was antwortest du jetzt allen Bauern, die sagen, die Herdenschutzmaßnahmen wie die Zäune oder dergleichen sind eben auf dieser kleinen strukturierten Landwirtschaft nicht möglich?
0: Ja, da gibt es halt unterschiedliche Herangehensweisen.

0: schlecht gelaufen. Da hat man viele Erfahrungen gesammelt, da hat man auch Fehler gemacht und das ist nicht alles rund gelaufen. Aber damals war der Wille da und der Wolf war noch nicht so präsent. Vielleicht war einfach sozusagen das noch nicht so hoch emotionalisiert. Ich denke, wenn man den Landwirte wirklich noch besser unterstützt und ihnen halt auch Zukunftsaussichten gibt, indem man ihnen auch zeigt, wir lassen euch damit nicht alleine mit dem Herdenschutz, dann wäre das auch möglich. Aber im Moment lässt man sie mit dem Herdenschutz alleine und bietet ihnen als einzige Lösung den Abschuss an.
1: Aber Herdenschutzmaßnahmen würden ja auch von der EU gefördert werden. Holt sich Österreich dafür das Geld überhaupt ab oder wird das einfach überhaupt nicht in Anspruch genommen?
0: Also wir hatten da ein Projekt, ein EU-gefördertes Live-Projekt, Livestock Protect, und Teil davon war auch, dass wir da stärker darauf hinweisen, welche Mittel es da gibt. Ich bin nicht im Bilde, wie das genau kam, aber mit der neuen Förderperiode ist es tatsächlich auch Teil der österreichischen Ölpool-Förderung geworden, dass man den Unterhalt sozusagen für Herdenschutzhunde, die eine gewisse Voraussetzung erfüllen, sich finanzieren lassen kann. Und da sind auch EU-Gelder, spielen da eine Rolle. Aber im Vergleich zu anderen europäischen Ländern ist das noch sehr unterrepräsentiert. Man könnte sich da durchaus noch viel mehr abholen. Und ich denke, der wichtigste Punkt wäre da auf jeden Fall, also es braucht die Behörtung und daraus ergeben sich hohe Personalkosten, die eine Agrargenossenschaft, die eine Alm bewirtschaftet, derzeit nicht stemmen könnte. Frankreich macht es so, dass sie 80% der erhöhten Kosten halt unterstützen. Und das sehe ich sehr positiv.
1: Vielleicht kommen wir noch mal zurück zu den EU-Regelungen. Du hast es schon angesprochen, im Vorjahr, im Mai, ist der Schutzstatus des Wolfes von streng geschützt auf geschützt herabgestuft worden. Was hat das jetzt genau für Auswirkungen für Österreich?
0: Rechtlich gesehen erstmal keine, weil wir keinen günstigen Erhaltungszustand haben. Also damals, vor 2025 sozusagen, vor dieser Änderung, war ja der Abschuss nur in Ausnahmefällen möglich. Und diese Ausnahmen wurden sehr lose definiert. Da wurde dann gesagt, ja, ein Wolf ist schon, und das sagt man heute noch, eine Gefahr für die öffentliche Sicherheit, wenn er sich mehrfach in der Nähe von einem bewohnten Haus zeigt, wo es einfach keinen Anhaltspunkt gibt. Also es ist, Wölfe in einer Kulturlandschaft wie unserer müssen an Häusern vorbei. Sie können ja gar nicht anders. Daraus ergibt sich kein Interesse für den Menschen. Und das hat Österreich schon sehr lose interpretiert, sehr, sehr weit interpretiert. Also da musste ein Ausnahmegrund vorliegen. Es musste der günstige Erhaltungszustand sozusagen, er durfte nicht gefährdet werden. Es musste begründet werden. Und das Dritte war, es durfte keine alternative Lösung geben. Und da hat man gesagt, ja, in Österreich gibt es halt ganz viele Flächen, die nicht schützbar sind. Das hat man einfach pauschal gesagt, obwohl das eigentlich im Einzelfall jeweils geprüft werden müsste. Und das fällt jetzt so halb weg. Also man kann immer noch per Ausnahme sagen, okay, dieser spezielle Wolf, der hat sich jetzt Menschen mehrfach genähert. Das ist auch Teil eines Wolfsmanagements. Dafür stehe ich auch gerade, dass ich sage, ein Wolf, der sich Menschen aktiv nähert und ein Verhalten an den Tag legt, wo Experten halt auch sagen, der könnte in naher Zukunft für uns gefährlich werden, der gehört halt dann geschossen, wenn andere Maßnahmen nicht greifen. Und jetzt sind wir in eine Phase übergegangen, wo es eben, das gab es vorher nur in Spanien, in Estland, Lettland, im Norden von Schweden. Da war der Wolf vorher sozusagen als einziges im Anhang 5. Jetzt ist er überall in Anhang 5. Und da durfte man, oder da darf man auch heute, wenn es den günstigen Erhaltungszustand nicht gefährdet oder das Erreichen davon nicht gefährdet, darf man diese Tierart nutzen sozusagen. Ja, also diese Tierart, die Gams gehört so auch in diese Kategorie, die ist geschützt, aber sie darf genutzt werden unter der Prämisse, dass man fundierte Daten über diese Tierart hat, die bestätigen, wenn ich nur zu einem gewissen Grad eingreife in die Population, mir was rausnehme aus der Population, dann kann ich sie ernten. Also im Grunde geht es da um Bejagung aus ökologischen oder traditionellen Gründen.
1: Und Österreich interpretiert das jetzt auch einfach so und hat in verschiedenen Bundesländern, unter anderem auch in Salzburg, den Wolf auch in das Jagdgesetz mit aufgenommen und sagt, wir bejagen jetzt den Wolf auch.
0: Genau, im Grunde ist das so, das folgt dieser Argumentationslinie, die sie eigentlich schon seit vielen Jahren verfolgen, also gerade die ÖVP und die FPÖ. Andere Wildarten bejagen wir auch, also sollten wir auch den Wolf bejagen. Und man kann dazu stehen, wie man will, dass der Wolf sozusagen eine bejagbare Tierart wird, weil man sie wirtschaftlich vielleicht nutzen möchte, als Trophäe vielleicht nutzen möchte. Dazu kann man, wenn man so dazu steht, ist das okay. Aber wir haben ja gar keinen Bestand. Also diese Wölfe, es wird ja jetzt argumentiert, wir haben 10 Wölfe im Jahr in Salzburg. Das sind nicht Salzburgs Wölfe. Das sind Wölfe, die ursprünglich woanders geboren wurden. Die sind vielleicht gerade am Weg durch Salzburg durch oder sie würden sich gerne in Salzburg niederlassen.

0: lassen, um ein Rudel zu gründen. Wir haben keinen eigenen Bestand. Es gibt keine Fortpflanzung von Wölfen in Salzburg und Frau Swarzeck möchte auch keine Fortpflanzung von Wölfen in Salzburg. Sie sagt explizit, sie möchte keine Rudel. Das kann sie persönlich so sehen und ist vielleicht ihre Meinung, Rudel sind vielleicht aus ihrer Sicht etwas Schlechtes, aber rechtlich, um den günstigen Erhaltungszustand zu erreichen, muss sie Rudel zulassen.
1: Das heißt, die Herabsetzung des Schutzstatus hat deiner Meinung nach keine Auswirkung auf Österreich, weil wir einfach noch zu wenig Wölfe haben. Ab wann hätten wir denn in Österreich einen günstigen Erhaltungszustand?
0: Ja, also das habe ich auch versucht herauszufinden. Wir haben, wenn ich das richtig verstanden habe, bei der letzten Berichtspflicht, die letztes Jahr war, Österreich, wenn ich richtig informiert bin, auch einreichen müssen, was die Referenzgröße ist. Also das ist ein recht komplexes Feld, dieser günstige Erhaltungszustand, aber die EU versucht mit immer mehr Hilfsmitteln den Mitgliedstaaten zu helfen, wie sie das ermitteln können. Und man behilft sich da auch sogenannter Referenzgrößen. Und die sind natürlich pro Mitgliedstaat anders. Und auch je nachdem, wie die naturräumliche Zusammensetzung dort ist. Österreich hat extrem viel geeigneten Lebensraum für einen Wolf. Und es gibt Annäherungen an diesen günstigen Erhaltungszustand. Also wenn ich das jetzt nicht zu komplex machen möchte, es geht ja darum, dass diese Tierart nicht nur nicht mehr bedroht ist, sondern ein lebensfähiges Element der Landschaft ist. Und in der Ökologie gibt es so Kenngrößen, ja. Das sind so über den Daumen Dinger, wo man sagt, okay, das könnte sein, wenn es 1000 erwachsene Individuen gibt von einer Population, die sonst keinen Kontakt zu anderen Populationen hat, dann ist sie nicht mehr gefährdet. Und jetzt ist Österreichs Population aber nicht isoliert, sondern sie ist eingebettet in andere oder angebunden an andere Populationen. Da geht man davon aus, dass 250 erwachsene Individuen dann nicht mehr gefährdet sind und dementsprechend einen günstigen Erhaltungszustand liefern. Und wenn ich jetzt sage, okay, das müssen aber auch residente, sozusagen nicht durchziehende Tiere sein, was aus meiner Sicht Sinn macht, dann wären das 125 Rudel, weil in ein Rudel hat zwei Elterntiere und das mal zwei sind 250. Und das halte ich für realistisch. Man könnte sagen, so 125 Rudel wäre für Österreich realistisch, vielleicht 25 im Mühl- und Waldviertel und 100 in den Alpen. Aber das ist sozusagen eine Debatte, die läuft, ja, also auch eine wissenschaftliche Debatte.
1: Im Vorjahr wurden in Österreich 151 einzelne Wölfe genetisch bestätigt. Das geht aus dem aktuellen Statusbericht Wolf des Österreich-Zentrums Bär-Wolf-Luchs hervor. Gleichzeitig ist die Zahl der Rudeln von 9 auf 8 gesunken. Das heißt, wir sind noch sehr weit entfernt von diesem günstigen Erhaltungszustand.
0: Genau, also wir haben Stand letztes Jahr sozusagen 8 Rudel. Was jetzt der Stand ist, wissen wir nicht. Das sind ja immer Momentaufnahmen. Und es ist durchaus bedenklich, dass wir immer wieder solche Dellen erleben. Das ist nicht das erste Mal, dass die Zahl der Rudel auch wieder zurückgeht. Ja? Also auch hier wieder diese Annahme aus Salzburg, dass das Wachstum wie in anderen Ländern 30% betragen würde. Das ist in Österreich interessanterweise gar nicht der Fall, weswegen wir umso vorsichtiger sein sollten mit Eingriffen in die Population.
1: 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Mein Name ist Stefanie Ruab und heute bei mir zu Gast ist Lukas Ende vom Naturschutzbund. Er ist Biologe und beschäftigt sich bereits seit Jahren mit der Rückkehr des Wolfes. Jetzt haben wir schon besprochen, warum es EU-rechtswidrig sein soll, die präventiven Abschüsse, die was jetzt in Salzburg geplant sind. Die Salzburger Landesregierung sieht das aber anders. Allen voran Marlene Swarzeck von der FPÖ. Sie argumentiert den präventiven Abschuss damit, dass ja in Europa der Wolf einen günstigen Erhaltungszustand hat, also nicht in Österreich, sondern in Europa. Und dann gibt es eine sehr einfache Rechnung, wie sie auf die 2 Wölfe zum Abschießen kommt. Denn rund 10 Wölfe ziehen laut Swarzeck durch das Bundesland. Sie vermehren sich um rund 30% im Jahr, also können 2 Tiere geschossen werden, ohne den EU-weit vorherrschenden Erhaltungszustand zu gefährden. Was sagst du zu dieser Rechnung?
0: Okay. Wie ich eben schon betont habe, ein Bestand setzt sich nicht aus durchzügigen Tieren zusammen. Der Salzburg hat im Grunde keinen eigenen Bestand, das habe ich schon erwähnt. Wir bräuchten erst einmal Rudel in Salzburg und das möchte die Frau Swarzeck nicht, um einen eigenen Bestand überhaupt zu haben. Dann gibt es dazu auch eine ganz klare Rechtsprechung. Also es sind 2023 oder 2024 mehrere EuGH-Urteile ergangen, direkt zu Fällen betreffend Wolf. Und einer davon war ja auch von Land Tirol angestoßen worden. Und in allen Fällen ist der EuGH ganz konsistent und klar. Es kann sich kein Land der EU einfach darauf rausreden, dass es ja Wölfe woanders gibt. Das ist nicht legitim. Der günstige Erhaltungszustand, und das macht ja auch Sinn, muss in allen Ländern erreicht werden. Es geht nicht darum, dass der Wolf auf EU-Ebene einen günstigen Erhaltungszustand hat, weil das bringt uns in Österreich gar nichts, wenn wir ihn nicht haben. Denn die Idee dahinter ist, dass diese Art, wir müssen das, glaube ich, auch ab und zu mal von der Art Wolf wegnehmen, die Idee der Berner Konvention ist ja, die Arten sollen ihre ökologische Funktion ausleben können und erfüllen können im Ökosystem, im Lebensraum. Und dafür muss sie in einer ausreichenden Anzahl vorhanden sein. Und das ist beim Wolf, der kann seine ökologische Funktion nur erfüllen, wenn er ein Territorium für sich besetzt und im Rudel dort lebt und auch die Rudel flächendeckend präsent sind. Ein Rudel alleine kann noch nicht aufs Ökosystem sich auswirken.
1: Wir haben schon angesprochen, Marlene Swatzek sagt, sie will in Salzburg keine Rudeln. Zitat, damit werden die Probleme noch einmal größer, sagt die Landesrätin und Hobbyjägerin. Warum werden Probleme mit Rudeln größer oder stimmt das gar nicht?
0: Ich kann das nicht einschätzen, warum sie das sagt. Das ist vielleicht etwas, was auch so ein bisschen diesem Begriff innewohnt. Rudel ist vielleicht auch aufgeladen, der Begriff, oder auch bewusst aufgeladen worden als negativ. Im Grunde sind Wolfsrudel einfach Familienverbände. Es gibt Eltern, einen Vater, eine Mutter, es gibt den Nachwuchs vom heurigen Jahr und es gibt eventuell noch zwei, drei oder ein Tier vom Vorjahr. Das sind dann vielleicht so zwischen 8 und 12 Tiere, je nachdem, wie groß der Wurf war vom heurigen Jahr. Und das Sozialsystem funktioniert halt so, dass dann die Jungtiere abwandern ab einem bestimmten Alter. Manche machen das mit 10 Monaten, manche mit 24 Monaten und lernen halt vorher noch ein bisschen Babys, wie man babysittet. Und jagen tun die erwachsenen Tiere. Von denen lernen die Jungtiere das. Die Eltern sind diejenigen, die das gut können. Und das ist nicht ganz trivial, das Jagen. Also das ist auch eine Fertigkeit, die müssen die Wölfe erstmal erlernen. Drum ist eine Beobachtung schon auch, das ist nicht wissenschaftlich fundiert, aber das ist tendenziell eher die durchziehenden Jungwölfe auf der Suche nach einem eigenen Territorium sind, die die größten Schäden verursachen, weil sie noch ungeübt sind und ungeschützte Weidetiere präferieren. Wie gesagt, mit Vorsicht zu genießen, aber es gibt Rudel in Deutschland, die machen über Jahre keinen einzigen Nutztierriss, weil sie gelernt haben, Elektrozäune tun weh. Und die müssen diese Erfahrung nicht mehrfach machen. Das machen sie einmal und vielleicht suchen sie nochmal ein bisschen Sprungmöglichkeiten oder Unterschlupfmöglichkeiten, aber irgendwann, wenn in einer Region, wo das Rudel zu Hause ist, die Landwirte ausreichend gezeigt haben, wir schützen unsere Tiere und das ist voll aufwendig für dich, wenn du hier versuchst reinzukommen, geh doch lieber ein Reh jagen, das ist einfacher, dann ist das einfach der energieeffizientere Weg. Es geht nicht darum, die Weidetiere irgendwie komplett abzuriegeln, sondern es geht darum, den Aufwand für den Wolf größer zu machen, als ein Wildtier zu erbeuten. Und das ist möglich, auch in Salzburg.
1: Und die vorbeiziehenden Wölfe kennen das noch nicht, dass sie quasi Probleme kriegen, wenn sie ein Nutztier auf der Alm reißen und sind wahrscheinlich eine größere Gefahr dann für diese.
0: Also junge Wölfe sind, das ist ja bei jungen Tieren einfach grundsätzlich mal so, die sind ein bisschen neugieriger und auch vielleicht ein bisschen mutiger. Erwachsene Wölfe sind sehr vorsichtig und gehen ungern Risiken ein. Und ich muss das in der Herdenschutz halt flächendeckend in einer Region gut aufziehen. Dann habe ich eine gute Chance. Und es gibt einen Schäfer aus Sachsen, das war der erste, bei dem die ersten Risse auch waren, im Jahr 2099. Der hat gesagt, schießt mir bloß nicht meinen Rudel weg, weil die halten mir die jungen, durchziehenden Wölfe, die irgendwie auch mal ausprobieren, ob der Zaun wirklich noch Strom hat und, oder ob man da nicht mal drüber oder drunter durch kann. Und das ist eben dieses Sozialgefüge. Ja? Die Wolfseltern, die markieren ihr Revier und die verteidigen das auch und sorgen dafür, dass es keine durchziehenden Einzelwölfe gibt. Und wenn man weitergehen will, kann es sein, das ist auch unbelegt, dass sie das auch tradieren. Ja? Also dass sie auch das weitergeben an ihre Jungtiere. Das ist die Beute, die einfach ist, die ist unkompliziert. Da kriegen wir keine Probleme mit Herdenschutzhunden. Ja, Herdenschutzhunde ist ja so das nächste Thema. Gehen wir doch lieber auf die. Das ist, wie gesagt, wissenschaftlich nicht belegt, aber es könnte sein, dass Wölfe das auch tradieren. Und da, wo es halt wiederholt einen erwachsenen Wolf gibt, der wiederholt Herdenschutzmaßnahmen überwindet, da steht auch der Naturschutzbund dahinter, dass er sagt, solche Wölfe wollen wir nicht, das müssen wir ausselektieren und dann ist auch wieder Ruhe. Aber einfach nur reinschießen, wahllos, ziellos, bringt uns gar nichts.
1: Die Begutachtungsfrist für die Wolfsverordnung ist ja bereits vorbei. Ab Mai sollen dann schon die ersten beiden Wölfe in Salzburg geschossen werden dürfen. Wird der Naturschutzbund vielleicht auch gemeinsam mit anderen Umwelt- oder Tierschutzorganisationen diese präventiven Abschüsse irgendwie noch bekämpfen?
0: so gut wir können, ja. Natürlich, wir prüfen da auch unsere Möglichkeiten. Wir werden auch versuchen, unsere Mittel da auszuschöpfen. Aber diese Verordnungen sind ja nicht zufällig gewählt. Das ist schon ein sehr bewusstes System von den Landesregierungen, die Wölfe schießen wollen, um ihre Klientel zu bedienen, weil wir kein Rechtsmittel haben, de facto, gegen Verordnungen. Und sie werden gerne auch so kurzfristig sozusagen ausgelegt, oder ihre Dauer ist von so kurzer Dauer, damit wir auch nicht den längeren Weg, der notwendig ist, um Verordnungen zu bekämpfen, gehen zu können. Also wenn so eine Verordnung ein halbes Jahr oder dreiviertel Jahr gültig ist, dann sind die Aussichten, dass wir das rechtzeitig bekämpfen können, einfach extrem gering.
1: Wie wäre denn der längere Weg? Wie könnte man denn vorgehen? Muss man dann vor Gericht gehen und das anzeigen, oder wie stellt man sich das vor?
0: Also der WWF hat das mit dem Ökobüro durchjudiziert. Am Fall der niederösterreichischen Fischotterverordnung haben einen Antrag gestellt auf Normprüfung. Das bedeutet, die Behörde wird gebeten, ihre eigene Verordnung zu prüfen. Ist das EU-rechtskonform? Das müssen sie mit einem Bescheid beantworten. Hat aber natürlich eine gewisse Frist, muss nicht sofort antworten, sondern kann, ich glaube, innerhalb von 6 Wochen antworten. Und dieser Bescheid, der kann dann bekämpft werden vom Landesverwaltungsgericht. Und wir hatten auch schon Fälle, wo dann das Landesverwaltungsgericht aber wiederum der Landesregierung Recht gegeben hat. Und dann muss es erst wieder in die nächste Instanz. Und das ist halt ein sehr mühsamer Prozess.
1: Das heißt, es gibt einerseits den österreichischen Instanzenzug, aber es ist ja auch zum Thema Wolf, glaube ich, steht auch für Österreich noch ein Vertragsverletzungsverfahren auf EU-Ebene im Raum, oder?
0: Ja, also eins von vielen. Österreich macht sich da nicht gerade irgendwie als Vorreiter des Naturschutzes bekannt auf EU-Ebene. Es gibt mehrere Vertragsverletzungsverfahren, die sich anbahnen oder in Anbahnung sind. Und das zumindest mir bekannte, am längsten laufende, betrifft diese sogenannte Aarhus-Konvention, wo es darum geht, der Öffentlichkeit den Zugang zu Umweltinformationen, aber auch zu Prozessen zu geben. Ja? Also dass man auch den Rechtsweg eben offen hat. Und Österreich ist da säumig, diese Aarhus-Konvention, die sie unabhängig auch von der EU ratifiziert hat. Ja? Also schon in den 80er Jahren hat Österreich diese Aarhus-Konvention ratifiziert, noch weit vor dem Beitritt zur EU. Sie sind sozusagen zweifach gebunden. Es ist ein völkerrechtlicher Vertrag, den Österreich unterschrieben hat und nicht einhält. Und die EU zieht da die Daumenschrauben schon immer mehr an, aber halt auch seit 10 Jahren. Also das ist auch so ein sehr langwieriges Ding. Und wir hoffen von Naturschutzseite natürlich, dass da mal endlich der nächste Schritt folgt und eine Anklage vom EuGH auch tatsächlich stattfindet, was jetzt nicht mehr weit weg ist, weil sozusagen die Schritte, die da vorkommen, alle mittlerweile erfolgt sind.
1: Das heißt, das Thema wird uns sicher noch länger beschäftigen, auch in der nächsten Almsaison, spätestens dann wieder, wenn wieder eine strengere Verordnung wahrscheinlich kommt, weil sich nicht sehr viel geändert haben wird. Vielen Dank, Lukas, für den spannenden Einblick zum Thema Wolf und zu diesen neuen Verordnungen der 2 Abschüsse.
0: Ja, danke auch nochmal und euch noch einen schönen Tag. Ciao.
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3: Warum ist das Thema Wolf bei uns momentan so akut?
4: Ja, es ist einfach, dass wir schon merken, dass der Wolf länger und mehr in unserer Gegend einruckt.
5: Schau, wie er wieder durch Wald und Wiese straft.

0: Wenn doch ein Wolf hat seinen, dann ist der Wolf nicht vorhanden.
1: Wenn der Wolf kommt, was sagst du, wenn der Wolf kommt am Hinterberg?
2: Da müssen wir nachher schauen, was nachher, wie wir das nachher in den Griff kriegen, gell? Da müssen wir nachher in der Gemeinschaft schauen, wie das, was da alles auf uns zukommt. Wahrscheinlich nicht gut, gell?
3: Jetzt ziehen sie rudelweiss Richtung Landesgrenze. Die Konsequenz, Schaf und Mensch kriegen Angstzustände. 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
4: Sie wissen echt nicht, was das heißt, wenn er da bleibt bei uns.

0: Wolf zu einem Werwolf, sie will ihn ins Weiß machen, er wird sieht, aber wer war's?
1: Der Wolf, ja, die Lösung ist eine wolffreie Zone. Wolf, wolffreie Zone. Ein

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1: Das heißt, zusammengefasst, der einzige Wolf, der bei uns akzeptiert wird, ist der Jakob als Jagdreferent im Land Tirol.
0: So ist es, ein Wolf genügt.

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11: Wir haben anfangs die Idee noch gar nicht gehabt. Da haben wir schon Bücher geschrieben.
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13: Und Ihre Wegbegleiterinnen durch diese Sendung sind
12: Barbara Fink
13: und Caro Keindl. Unsere heutigen Studiengäste sind Karin Brassel und Hans-Peter Brodinger. Karin und Hans-Peter haben Bücher geschrieben. Karin ist nicht nur Autorin und Hans-Peter ist nebenbei auch Bildhauer.
11: Hallo und schön, dass wir da sein dürfen heute bei euch. Wir freuen uns voll.
13: Wie seid ihr auf die Idee gekommen, diese Art von Bücher zu schreiben? Die sind ja etwas ungewöhnlich.
11: Wir haben anfangs die Idee noch gar nicht gehabt, da haben wir schon Bücher geschrieben und sind alles aus Zufällen entstanden, es ist tatsächlich so. Also es hat ein Stein den anderen ergeben und schön langsam wird das Ganze zum kleinen Büchergebäude.
13: Du hast eine Trilogie geschrieben, ein Kinderbuch über Chiara mit verschiedenen Hauptthemen. Du hast ein Märchenbuch geschrieben und ein Buch mit Montessori-Kindern über den verzauberten Wasserfall.
11: Das sind 6 Bücher, was wir bis dato gemacht haben. Einmal die Trilogie von die Hexe Chiara, dann haben wir ein Sagenbuch gemacht von unserer Heimatgemeinde Wald im Pinzgau. Dann kamen die Grimmig-Freudschen Märchen, ein Märchenbuch für Erwachsene. Dann war das letzte Buch bis dato, das war mit der Montessori-Schule in Krimmel mit der Volksschule. Das habe ich mit den Kindern gemeinsam geschrieben. Da bin ich nicht die alleinige Autorin. Es waren 29 Kinder dabei.
13: Das stelle ich mir jetzt etwas schwierig vor. Wie war denn das?
11: Aufregend. Das war voll aufregend. Ist auch ganz auf eine eigene Art und Weise entstanden. Ich war mit meinen Chiara-Büchern in der Schule und habe mit den Kindern gelesen und habe ihnen vorgelesen. Und dann hat ein Junge einmal gesagt, wie schreibt man ein Buch? Und dann habe ich erklärt und erklärt und erklärt. Und zum Schluss habe ich mir gedacht, na, wenn das jetzt irgendwer verstanden hat, wie man ein Buch schreibt, dann ist es gut. Sie haben es nicht verstanden. Beim nächsten Mal kam die Frage wieder. Und dann habe ich nochmal drüber geschlafen und dann habe ich zu den Kindern gesagt, wisst ihr was, schreiben wir gemeinsam ein Buch. Ich muss gestehen, herausfordernd, aber voll cool, war ein Erlebnis. Und zwar war das so, dass ich die Kinder vorgegeben habe, sie können sich eine Geschichte ausdenken in Bezug auf Natur. Und wenn es geht um den Wasserfall, Krimmel liegt an einem wunderschönen Wasserfall, also den muss man ja fast einbinden, geht gar nicht anders. Und um die Natur soll es gehen. Und so hat jedes Kind irgendeine Geschichte aus der Natur erfunden und mir eine Zeichnung dazu gebracht. Und ich bin dann hergegangen und habe die ganzen Einzelgeschichten verbunden, verwoben zu einer gesamten Geschichte. Und es war eine Herausforderung, bis ich den roten Faden hatte, aber wohin dann einmal habe ich es dann dahin gegangen. Also es war wirklich sehr speziell. Und was auch sehr speziell war, war dann die Buchpräsentation. Die haben wir dann gemeinsam gemacht, die Kinder und ich. Und ich habe durch das Programm geführt und die Kinder haben vorgelesen und haben die ganzen Lieder gesungen und haben den ganzen Abend gestaltet. Und das haben sie so super gemacht, das hätten sie nie was anderes gemacht. Also es war echt ein toller Abend.
14: Das war sicher eine aufregende Zeit für dich, aber wie ich höre und sehe, ist dir das ein großes Bedürfnis gewesen, mit den Kindern dieses Buch zu schreiben, ihnen die Möglichkeit zu geben, als Autoren aufzutreten? Haben die Kinder irgendwie in dieser Richtung etwas weitergemacht? Weißt du das zufällig?
11: Das ist generell eine Schule, die sich sehr beschäftigt mit der Natur. Und ich bin schon der Meinung, dass das für sie wichtig war. Und heute ist es noch so, wenn ich ein Kind oft treffe von der Schule, hat mir zum Beispiel eine mal zugeschrieben von der Weiten, das Gänseblümchen heißt zum Beispiel Bellis perennis. Und das ist tatsächlich auch hängen geblieben. Und dann hat ein Kind zu mir gesagt, ich weiß es noch, die Bellis perennis ist das Gänseblümchen. Und da freue ich mich dann schon, weil ich mir denke, okay, okay, es ist zwar ein lateinischer Name, aber das Kind hat immer noch eine Verbindung auch zu dem Ganzen, wie wir das aufgebaut haben. Also wir haben ja begonnen mit Pflanzen uns anzuschauen oder dass ich Geschichten gelesen habe aus dem Buch. Und irgendwie habe ich schon sehr das Gefühl, dass die Kinder ganz offen sind für alles, was die Natur oder die Umwelt betrifft. Und ich bin der Meinung, die Kinder sind uns da schon einen großen Schritt voraus, was das sich Gedanken machen um die Mutter Natur und um die Erde betrifft, weil die Geschichte, die da entstanden ist, die, ich würde es nicht vorgreifen, weil eigentlich sollen wir ja das Buch lesen, gell? Hat ja eigentlich dann schon im Großen und Ganzen mit der Errettung der Erde irgendwie zu tun gehabt, das Ganze zu retten. Und das haben wir dann, glaube ich, in dem Buch ganz gut hinbekommen.
14: Würdest du sagen, dass diese Verbindung zur Natur jetzt eher speziell im Montessori-Schulbereich auffällig ist oder haben das alle Kinder in deinen Augen?
11: Ich denke schon. Wir sind ja alle mal Kinder gewesen und als Kind muss man ja eigentlich schon eine Verbindung zur Mutter Natur und zu allem haben. Wichtig, glaube ich, ist es halt, wie man dann weitergeführt wird, egal ob sind es die Eltern, sind es die Großeltern, die Paten oder sonst Personen, die Bezugspersonen sind zu den Kindern. Also ich glaube, so wie man den Kindern vorlebt, so empfinden sie und so leben sie weiter und der nächste Schritt zu geben, sie ist dann aber auch der nächsten Generation weiter. Die Kinder von heute sind die Eltern ja von morgen. Und je mehr die Kinder da einbezogen werden, was die Natur betrifft und das große Ganze betrifft, umso besser, oder?
14: Das stimmt sicher, ja.

0: in den grimmig-freudschen Märchen für Erwachsene, das du auch geschrieben hast, da sind ja Bezüge dazu, dass sich die Gesellschaft stark verändert. Da ist es natürlich schwierig, dieses Nahe zur Natur zu behalten, außer man ist ein Mensch, der sowieso gern ausgeht. Inwiefern hat sich da für dich die Gesellschaft verändert?
1: Ja, ich glaube schon, dass wir da einen Großteil ein bisschen verlieren, weil wir doch sehr geleitet sind von Medien und von nimm jetzt Handy und Co. und die ganzen Kanäle, die es da gibt. Wir beschäftigen uns ganz viel inzwischen mit dem viereckigen Kastel in der Hand und weniger mit dem, was sich außerhalb von dem Fenster dann abspielt. Also du sprichst die Pandemiezeit an, wo sicher mal viele Menschen gar nicht die Möglichkeit hatten, rauszugehen. Ich glaube schon, dass das Ganze sich ein bisschen verschlimmert hat in der Zeit. Und wer sich dann nicht nachher wieder terrappelt hat und dann gesagt hat, na jetzt raus und das wahre Leben ist doch ein anderes, ja, wird schwierig. Aber gerade deswegen finde ich es so wichtig, dass gerade die Kinder wieder bei der Hand genommen werden, weil wenn es vielleicht auch die Erwachsenen sind, die derzeit ein bisschen schwer getan haben, vielleicht entdecken es die Kinder wieder um das mehr.
0: Dann wäre faktisch die Entfremdung von der Natur durch die Kinder wieder reparabel sozusagen.
1: Ja, das wäre natürlich ganz schön gesagt. Also da bin ich ganz bei dir, ja.
2: Deine Homepage steht drinnen, dass du gern Altes mit Neuem verbindest, also zusammenführst, beziehungsweise Einfaches wieder verfügbar machst. Also du beschäftigst dich mit Sachen, die jetzt nicht alltäglich sind und versuchst das auch anderen Menschen mitzuteilen. Und ich habe das Gefühl, wie ich deine Bücher gelesen habe, dass du viel diese Ideen in diese Bücher rüberbringst.
1: Ja, das ist doch schon ein Ziel, das ich habe. Das stimmt, ja. Weil wir doch heute, wir haben alles verfügbar. Also wir brauchen nur in ein Geschäft reingehen und in ein Regal greifen und dann uns damit beschäftigen, welches der 5 Angebote, wenn es denn nur 5 sind, man sich dann auswählt. Aber vom Urinstinkt kann man ja viele Sachen selbst machen, sofern es die Zeit erlaubt. Mir ist schon klar, dass jetzt nicht jeder sich den ganzen Tag damit beschäftigen kann, aber es gibt so viele Kleinigkeiten, die man ins Leben mit einbinden kann und die einem dann schon wieder den Urinstinkt wecken dann. Also ganz einfache Sachen, sei es ein Brennnesseltee, kann ich im Geschäft super kaufen, aber wenn jetzt gerade im Frühling, sie spitzeln gerade raus, bei uns zumindest unter die Ribbeln kommen und da so ein Brennnesseltee schmeckt so super. Man hat Vitamine, man hat alles drinnen, was man braucht. Die Brennnessel gibt ja wieder die Kraft im Frühling, die einem im Winter verloren gegangen ist ein bisschen.
2: Aber du bringst in deinen Chiara-Büchern auch viel dieses Wissen rüber. Du hast ein Buch über Blumenwiesen, wo du verschiedene Blumen beschreibst und welche Möglichkeiten du mit denen hast. Dann hast du ein Buch mit 10 Pflanzen, wo du auch sie beschreibst und die lässt eigentlich die Blumen sprechen, im wahrsten Sinn des Wortes.
1: Genau, ja.
2: Und beim dritten Buch hast du ja Chiaras Geburtstag und da tust du Sachen, die zu Hause jeder hat, denen geben. Deine Einstellung ist eigentlich in 3 Büchern sehr gut wiedergegeben. Dein Wissen als Pflanzenpädagogin und dein innerer Drang, etwas wiederzugeben, was alt ist und wieder neu ist und was nicht viel kostet, was jeder machen könnte, theoretisch, wenn es sich ein bisschen dafür interessieren würde.
1: Genau, du hast das ganz schön zusammengefasst. Ja, es ist genauso. Vielleicht zu den Chiara-Büchern, wie sie entstanden sind, haben wir ja vorher schon gesagt. Das erste Buch war ja an sich das zweite. Und da haben wir noch gar nicht gewusst, dass wir ein Buch schreiben. Ich habe damals im 20er und 21er Jahr habe ich eine Ausbildung zur Kräuterpädagogin gemacht. Und zu dieser Zeit war es dann etwas schwierig, dass man irgendwo ein Praktikum macht. War nicht möglich. Und dann habe ich aber eine Diplomarbeit geschrieben und dazu habe ich natürlich irgendwas Praktisches vorweisen müssen oder auch wollen in dem Sinn. Und ich habe mich dann dafür entschieden, dass ich ein Projekt mache. Und dann habe ich gedacht, so was machst du jetzt? Und zu dem Zeitpunkt habe ich noch gar nicht so viel Wissen von den Pflanzen gehabt. Mir hat zwar immer interessiert, aber irgendwie habe ich nie Zeit gehabt. Und die Zeit hat es dann aber ergeben, dass die Zeit dazu reif war, sich damit zu beschäftigen. Und mein Problem war immer, dass ich nie ein Kräuterbuch in der Form gefunden habe, wo ich gesagt habe, ein Laie, der was jetzt gar nichts mit Kräuter und dann versteht das und findet sofort das raus, was er wissen will. Und aus dem Grund habe ich mich dann dafür entschieden, dass ich einfach sage, ich mache 10 Kräuterbeschreibungen auf ganz einfache Art und Weise, wirklich kindgerecht sogar geschrieben, dass auch ein Kind was damit anfangen kann. und habe mich dann da reingearbeitet und dann bin ich recht ein sprunghafter Mensch. Zwischendurch ist mir dann ein Preis ausschreiben dazwischen gekommen. Ich mache ganz gern so Literaturausschreibungen und habe da auf der Homepage von einem Verlag eine Ausschreibung gesehen und habe mir gedacht, ah, du machst jetzt mit und habe bei dem Geschichtenwettbewerb mitgemacht und im Zuge dessen habe ich dann aber gesehen, dass man sich da auch Bücher binden kann und auch nur ein Stück. Und dann habe ich mir gedacht, das wird sich schon gut machen, wenn ich jetzt mit meiner Diplomarbeit ein gebundenes Buch mitgeben könnte und dann wäre das mein Projekt. So, jetzt bin ich dann aber draufgekommen, dass ich da 17 Geschichten bräuchte und ich habe schon 10 gehabt durch die Pflanzenbeschreibungen. Und dann habe ich es überlegt und habe gedacht, naja gut, jetzt kannst du beschreiben, wie sammelt, trocknet man am besten, wie kann man es am besten verarbeiten. Und dann habe ich mir gedacht, na gut, was macht eigentlich die Ameise im Garten? Was macht der Herr Maulwurf im Garten? Wir haben sehr viele davon zum Beispiel. Und bin dann insgesamt auf meine 17 Geschichten gekommen. Und dann kam der Hans-Peter ins Spiel und dann habe ich gesagt, so, jetzt habe ich so ein schönes Buch, ich bräuchte halt irgendeine Hexe oder irgendwas bräuchte ich da dazu. Dann haben wir so überlegt, ja, was könnte man machen? Und im Sommer gehe ich ganz gerne in der Früh spazieren, relativ früh, also vor der Arbeit noch. Bei meinem Spaziergang denke ich mir, Moment einmal, du könntest ja eine Hexe machen. Und diese Hexe nimmt diese 10 Pflanzen um ein Schloss oder um eine Burg, macht sie sich eine Blumenwiese. Und habe dann sofort wieder begonnen, ein zweites Buch zu schreiben. Da hat es dann der Hans-Peter auch gesehen und gesagt, ah ja, eine Hexe. Und dann ist der Hans-Peter ins Spiel gekommen und hat das Buch illustriert.
2: Und Hans-Peter, du bist gelernter Bildhauer, du bist viel gereist. Wie kommst du sozusagen in den Oberpinzgau und nachher als Buchillustrator?
3: Also erst einmal hallo an alle. Ich bin im Oberpinzgau geboren. Ich habe das Glück gehabt, dass ich aus dem Oberpinzgau einmal kurzfristig hinausschauen habe dürfen und sogar ein bisschen in der Welt herumschnuppern habe können und bin aber eben wieder im Oberpinzgau gelandet. Und Bildhauerei oder auch die Malerei hat mich seit meiner Kindheit immer schon begleitet. Und wie mich dann die Karin gefragt hat, ein Buch zu illustrieren mit einem Schloss, was ist naheliegender als zum Beispiel eine Burgruine aus der Nachbargemeinde als Vorbild zu nehmen und vielleicht gewisse Züge von der Karin in die Chiara zu übernehmen und daraus entstehen dann die Illustrationen.
2: Es muss ja ziemlich viel Spaß gemacht haben.
3: Wenn man den Faden gefunden hat oder den Strich gefunden hat, dann macht es Spaß.
2: Du hast ja alle Bücher außer das Buch von der Montessori von der Karin illustriert, oder?
3: Nein, ich habe die Kinderbücher, also von der Hexe Chiara, die habe ich gemacht. Und die Karin hat die Illustrationen von den Grimmig-Freudschen Märchen selber gemacht.
2: Das steht ja gar nirgends drinnen.
0: Bei den 10 Pflanzen, die du da beschreibst, was zum Beispiel für Pflanzen sind denn da dabei?
1: Auch da habe ich ganz bewusst Pflanzen gewählt, die an sich jeder mal gesehen hat oder zumindest einmal annähernd weiß, worum es geht und bin wieder von meinem damaligen Wissensstand ausgegangen. Und da haben wir wirklich nur einfache Sachen genommen, wie das Gänseblümchen, der Löwenzahn. In unserem Garten wachsen ganz viele Königskerzen. Die ragen heraus und der Frauenmantel oder die Schafgarbe. Wirklich ganz einfache Pflanzen und ich bin auch heute nur der Meinung, es gibt ja eine immense Pflanzenvielfalt. Man kann sich mit der Pflanzenwelt beschäftigen, Tag und Nacht. Und angenommen, man möchte wirklich sich einmal damit beschäftigen und sucht sich einmal 10 Pflanzen raus und merkt einmal, was da für eine Vielfalt dahinter steckt, dann ist man schon einmal beschäftigt eine Weile und sieht einmal, was eigentlich die Natur alles zu bieten hat. Und deswegen habe ich auch da nur 10 Pflanzen damals genommen und sie ganz einfach nur beschrieben.
2: Ich habe einmal gehört, die Pflanzen, die in deinem Garten am meisten wachsen, sind die, die du benötigst. Das heißt, wenn sich jeder seinen Garten anschaut und die paar Pflanzen mal genau betrachtet, die er vermehrt hat, würde er schon viel lernen.
1: Ja, das stimmt tatsächlich. Das hört man auch von jeder Kräuterfrau, die sich mit den eigenen Pflanzen im Garten beschäftigt, sagen auch wirklich tatsächlich oft, lustig, im vorigen Jahr waren die Pflanzen immens im Vordergrund, heuer findet man die Pflanze gar nicht, dafür ist das. Und haben dann aber oft einen Zusammenhang, dass sie sagen, ja, logisch, weil. Also es ist, angeblich soll es so sein, ja.

0: Hans-Peter, was machst du in bildhauerischer Hinsicht? Was stellst du da in drei Dimensionen?
1: Ich liebe es, zum Alteisencontainer zu spazieren und schauen, was da drinnen so alles unter Anführungszeichen lebt, was man den Leben einhauchen könnte. Und das dauert nicht recht lang, dann habe ich schon ein paar Teile aus so einem Alteisencontainer rausgefischt und sehe schon die ersten Bewegungen oder Gesichter, die darin verborgen sind. Die braucht man dann im Prinzip nur mehr aufzuwecken.
0: Aber das ist ja in dem Sinn jetzt nicht das klassische Bildhauen mit Stein, sondern hat das eine andere Bezeichnung?
1: Nein, ich glaube, das ist so, Bildhauerei ist ziemlich breit gefächert, ist dreidimensional. Alles, was dreidimensional Formgebung ist, ist schon in der Bildhauerei. Bei uns ist die Holzschnitzerei das Traditionelle, aber die Bildhauerei, die ist unendlich.
2: Ich habe ja deine Homepage gesehen, die heißt HP, und du hast da mehrere Unterteilungen und du bist ja nicht nur Bildhauer. Du hast ja eine Abteilung als Künstler, Fabelhafte, Bildhauer, Tüftler, Maler, Fotograf, Recycler und als Philosoph. Das sind eigentlich sehr interessante Verknüpfungen. Und da ist mir ein Spruch aufgefallen, der mich irgendwie fasziniert hat. Und zwar hast du eine dieser Seiten geschrieben, Ideen entstehen, nein, falsch, Ideen sind da, aber einfach so, nicht ganz nüchtern Idee zu verwirklichen, verlangt weit mehr als nicht akzeptieren und trotzdem geschehen lassen.
1: Ich glaube, viele hätten Ideen, aber sie trauen sich einfach nicht mit dieser Idee raus. Und es könnte ja irgendwer sagen, oh, das ist ja total verrückt oder keine Ahnung, oder bist du irgendwo angelaufen, dass du auf so eine Idee kommst. Aber ich glaube, wenn man diese Idee mal verfolgt und reinlauf lässt und dann den Mut aufbringt, dass man sagt, okay, ja, diese Idee setze ich um, dann kann es einem ziemlich egal sein, ob das zwei, drei anschauen und sagen, naja, jetzt ist er total narrisch geworden.
2: Also narrisch werden ist gut?
1: In gewisser Weise ja.
2: Bildhauen heißt eigentlich, übersetzt für mich jetzt nichts anderes. Ich mache aus etwas ein dreidimensionales Bild. Also ich habe nachher eine Figur von mir oder sowas Ähnliches wie eine Figur.
1: Ich denke, die klassische Bildhauerei ist sicherlich die figurale. Bestmöglich Mensch, Tier, die Gestalt zu übernehmen und wieder in welchen Materialien auch immer wiederzugeben. Ich glaube, man spricht trotzdem oder immer noch von Bildhauerei, wenn das Ganze auch ins Abstrakte geht.
2: Das heißt, die Skulpturen, die jetzt nicht wirklich ein Gesicht ist oder ein Tier ist, sondern eher so verformt so à la Picasso oder in der Richtung.
1: Einerseits spricht man von Gebrauchsgegenständen, dann ist man nicht bei den handwerklichen Berufen wie Tischler, Zimmerer, Wagner oder wie es früher so gegeben hat. Und die Formgebung, die mehr oder weniger nicht in diese Bereiche der klassischen Handwerke kommt, könnte man eigentlich der Bildhauerei zuordnen.
2: In dem Fall passt der ganz gute Spruch auch, den du auch auf deiner Homepage hast. Bildhauen ist der verzweifelte Kampf, der Versuch, Emotionen dreidimensional darzustellen und auszudrücken.
1: Da bin ich wieder bei dem Alteisencontainer und da habe ich einmal eine Klammer, die an und für sich Zimmererleute zum Dachstühle fixieren brauchen. Ich habe so eine Metallklammer genommen und habe mich hingesetzt auf einen Stein und habe diese Klammer angeschaut. Und da habe ich mir gedacht, irgendwas ist in dieser Klammer, da muss ja irgendwas drin sein, was lebendig ist. Und ich habe nichts gefunden. Und nach einer Woche oder nach zwei Wochen habe ich die Klammer wieder einmal gefunden, habe mich wieder hingesetzt, habe sie wieder angeschaut. Ich habe dann die Klammer in der Mitte auseinandergeschnitten und habe dann zwei Teile gehabt und habe die zwei Teile so in die Hand genommen und habe dann plötzlich den Aha-Effekt gehabt. Vor mir ist nicht mehr eine Klammer, sondern zwei Pinguine. Also ich habe zwei Augen drauf gemacht jeweils und plötzlich waren zwei Pinguine vor mir.
2: Das heißt, wenn du momentan etwas nicht in diesem Gegenstand erkennst, musst du es nur abändern, dann findest du eine neue Idee.
1: Das beginnt wahrscheinlich damit, wenn man irgendwelche Gegenstände, denen man ja irgendeine Funktion zuordnet, und dann geht man her und sagt, na okay, ich nehme dir mal aus der Funktion. Ich sehe dich nicht mal als Kochlöffel. Lieber Kochlöffel, was kannst du denn noch? Und es gibt ja zum Beispiel jetzt diesen Kochlöffel, der eine Masche umhat, der ein Gesicht drin hat. Das ist kein Kochlöffel mehr. Das ist was anderes.
0: Also ist die Veränderung von Alltagsgegenständen das Schaffen von etwas Neuem?
1: Absolut. Also man sollte vielleicht sogar ab und zu irgendetwas aus der Funktion nehmen und irgendwas Sinnvolleres daraus machen, indem dass man zum Beispiel irgendwas, über das man lachen kann oder was auch immer.
0: Hast du die Skulpturen in einem Garten stehen oder wo sind die?
1: Gestapelt im Keller bis zum Dachboden im Garten. Manche wandern auch wieder zurück in die Kiste, wo sie hergekommen sind und verweilen da nur zu einem, keine Ahnung, Winterschlaf und vielleicht erwecken sie dann noch einmal neu.
0: Das war doch etwas, worüber man schreiben könnte, Karin.
3: Da hast du komplett recht. Gute Idee.
2: Aber ihr zwei habt ja jetzt nicht nur Bücher geschrieben, wir werden euch in Zukunft auch im Radio hören.
3: So ist es und wir schauen nicht nur gerne über den Tellerrand. In unserem Fall schauen wir abseits der Thuyenhecke raus, weil so wird unsere neue Sendung heißen. Wir freuen uns schon wahnsinnig, also es wird cool. Und zwar, der Gedanke dahinter ist folgender gewesen, weil man hat eigentlich immer Gartenzäune gehabt. Gartenzäune sind irgendwie verschwunden und es gibt jetzt Thuyenhecken zum Großteil. Und dadurch auch der Name abseits der Thuyenhecke und wir blicken raus aus unserer Thuyenhecke in die Welt, weil draußen, da gibt es narrisch viel zu entdecken, bin ich der Meinung. Über das wollen wir berichten und auch alles, was innerhalb unserer Thuyenhecke sich abspielt, in Bezug auf Kräuter, in Bezug auf Kunst, in Bezug auf Bücher. Schauen wir, was es sich alles ergibt. Wir sind selbst schon gespannt.
2: Das heißt, die Neugier für die Natur, für das Leben, für das Sein finden.
3: Schön gesagt. Genau so ist es. Ja.
0: Da kommt dir euer großes Hintergrundwissen sehr zugute. Also da kannst du natürlich neue Projekte machen. Hast du da in nächster Zeit etwas vor oder du, HP?
3: Die Projekte finden uns irgendwie eigentlich immer. Die sind meistens zum Großteil nicht geplant, gell, Hans-Peter? Wir stolpern immer von einem Projekt ins andere. Immer wenn wir meinen, so jetzt haben wir wieder was abgeschlossen, ist sofort das nächste da. Das geht bei uns relativ schnell. Deswegen, wir lassen uns überraschen, was wieder alles daherkommt. Jetzt momentan ist ja die Radiosendung als nächstes gekommen. Also schauen wir, was noch kommt.
0: Ja, das ist fast ein bisschen so wie bei Michelangelo. Der hat einen Marmorblock angeschaut und hat dann gesagt, da drin ist die oder die Figur. Also bei euch schaut es so aus, dass die Projekte so ausschauen, oder?
3: Ja, das beschreibt es relativ gut. Wir haben nicht einmal immer Zeit, dass wir uns den Marmorblock genau anschauen. Dann sind wir meistens schon am Steinmeißeln, am Bearbeiten. Aber solange es Spaß macht, ist ja alles im grünen Bereich. Und das macht's.
2: Das heißt in dem Fall nicht Learning by Doing, sondern Doing by Learning.
3: Ja, es ist tatsächlich so, ja. Und so bleibt es spannend.
0: Habt ihr irgendeine Lieblingsmusik, die euch zum Beispiel inspiriert zu euren Projekten?
3: Wir hören vieles und alles Mögliche. Also bei mir ist eher so, wenn ich arbeite, habe ich eigentlich selten eine Musik an. Also in meinen Augen geht es beim Schreiben nicht. Wenn ich schreibe, dann schreibe ich, dann bin ich in die Gedanken der Personen drinnen. Das klingt jetzt irgendwie blöd, aber da kann ich keine Musik brauchen, ich für meinen Fall. Es ist eher dabei, ich denke, bei künstlerischen Sachen, wenn man was 3D gestaltet, vielleicht eher.
1: Wenn man mit Metall herumflext, herumbohrt und selber so viel Krawall macht, braucht man im Hintergrund nicht unbedingt eine Musik, die einen antreibt. Dass dahinter ab und zu Musik läuft, ja, die läuft halt. Aber den Takt mache ich dann mit der Flex dazu.
2: Ich habe mir das gerade so bildlich vorgestellt, mit der Musik, mit der Flex im Takt so. Das muss halt eigentlich ein ganz interessantes Bild sein, ja.
3: In einem Raum flexst du und im anderen Raum schreibe ich, also.
2: Wie geht es denn mit Schreiben, wenn er flext?
3: Das ist ja dann keine Musik, das ist ein normaler Alltag, das passt wieder rein. Also das passt so. Das fühlt sich dann gut an.
2: Also ohne jetzt wahrscheinlich nicht mehr schreiben
3: das
2: können.
3: Das ergänzt sich gut.
2: Du bist ja Kräuterpädagogin. Tust du eigentlich auch führen oder dein Wissen anderswertig, also in den Büchern weitergeben?
3: Ich habe mich eigentlich, muss ich sagen, spezialisiert auf Schreiben, weil ich schreibe so gerne. Und das ist ganz meins. Was ich ganz gern auch mache, ist, dass wir auf Instagram oder Facebook kleine Videos raufstellen mit Anleitungen, wie man denn was macht in Bezug auf Pflanzen oder auch wir haben auch mal was gemacht mit Maiwischball machen, also mit Maipfeiferl machen, so Sachen auch gerne. Vorträge, ja, Führungen habe ich jetzt eigentlich noch gar nicht gemacht. Nein, das machen eigentlich meine Kolleginnen, wir sind ja eine größere Gruppe und da hat jeder so seine, ich sage mal, das, was er gern, wirklich gern macht, das macht man gut und da haben wir uns eigentlich ein bisschen aufgeteilt. Die eine macht Führungen, die andere sagt gern was vor, ich schreibe gern. Also jeder soll immer das machen, was er gern macht.
2: Und sehr gut. Ja. Darum macht der HB alles im Hintergrund.
3: Nein, das darf ich gar nicht sagen, weil das ergänzt sich alles so. Also das mit Hintergrund, das da gibt ein Stein den anderen. Also ist meine Meinung dazu.
2: Teamwork.
3: Teamwork. Gutes Teamwork. Sehr gutes Teamwork.
2: Man sieht es bei euch beiden.
0: Ja, dann danken wir sehr für das Interview. Es war wunderbar, euch im Studio zu haben. Alles Gute für eure neue Sendung.
1: Danke auch.
3: Danke, dass wir da sein haben dürfen. Dankeschön.
2: Und hiermit verabschieden sich Caro und Barbara mit Walk of Life von unseren Studiogästen Karin und Hans-Peter.
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5: Eine Peer-Mediation ist eine Art Besprechung, wo wir probieren, Streitigkeiten zu klären.
6: Wir haben einfach einen respektvollen Umgang, einen friedlichen Umgang und somit auch, glaube ich, ein sehr gutes Schulklima durch unsere Peers. Und ich bin auf unsere Peers sehr stolz.
7: Ja, man hat sich selber dabei gelernt, dass man selber in die anderen Lagen hineinversetzt.
8: Ich finde es sehr gut, weil sie sehr schnell Streitfälle lösen können, damit es eine gute Gemeinschaft in der Schule gibt.
9: Hallo, grüß euch. Wir sind die Julia und die
10: Vanessa
9: und wir gehen in die Mittelschule Kaprun. Wir beide machen gerade die Ausbildung zur Peer-Mediatorinnen. Bei der Peer-Mediation geht es darum, dass Jugendliche andere Jugendliche, also Peers, bei der Lösung von Konflikten unterstützen. Und in unserem Fall passiert das an der Schule.
10: Dazu müssen einerseits die Streitparteien selbst an einer Lösung interessiert sein. Und es braucht natürlich auch ausgebildete Peer-Mediatorinnen, die wissen, wie Konflikte meistens ablaufen und was man in solchen Fällen tun kann. An der Mittelschule Kaprun gibt es dafür ein Programm, mit dem die Peer-Mediatorinnen ausgebildet werden.
9: Und da sind wir diesmal auch dabei. Insgesamt nehmen heuer 16 Schüler und Schülerinnen aus 4 verschiedenen Klassen an der Ausbildung in der Mittelschule Kaprun teil. Und wir wollen euch in diesem Podcast zeigen, wie sowas abläuft.
11: Ja, eine Peer-Mediation ist, dass wir einfach Streitschlichter sind und wir helfen, sie wieder zu vertragen.
12: Streitparteien gehen zu den Peer-Mediationen per Mediatoren, Mediatorinnen, um ihren Streit zu lösen.
13: Also wir Peers dann bei der Mediation eigentlich nicht richtig Lösungen finden, sondern wir helfen einfach die Leute dabei, die was sie halt streiten, dass sie selber so in der Art eine Lösung finden.
9: Was macht man in der Ausbildung zur Peer-Mediation?
11: Also wir lernen die Theorie und die Praxis, wie zum Beispiel das Eisbergmodell und die 5 Phasen. Und das Eisbergmodell ist vergleichbar mit einem Konflikt, weil es gibt Dinge, die was man gleich sieht. Das ist zum Beispiel beim Eisberg, das was oben am Wasser ist. Und es gibt Gefühle oder Geschichten, die was in der Vergangenheit waren und nicht geklärt worden sind. Das ist einfach unterm Eisberg im Wasser. Und das ist beim Streit auch nicht einfach, dass du das zeigst. Und das ist bei einer Peer-Mediation ganz gut, dass du, wenn du das machst, dass du deine Gefühle auslassen kannst, dass du dich traust, was zum Sorgen und deine Geschichten oder so erklären lässt, dass du die besser vertrauen kannst. Und wir lernen einfach die 5 Phasen, die was uns helfen dabei, dass wir den Streit lösen.
9: Welche Streits können in der Peer-Mediation bearbeitet werden und welche nicht?
10: Also es geht oft um Freundschaften oder wenn sich jemand ausgeschlossen fühlt oder wenn jemand also Kraft hat oder wenn was weggenommen hat. Aber wir kennen keine schweren Körperverletzungen oder sexuelle Gewalt und Mobbing. Also das kann man nicht bei den Peers lösen.
9: Was macht man da?
10: Also da müssen die Schülerinnen zu den Lehrern gehen oder zu den Eltern, also zu einer erwachsenen Person.
9: Kann jeder Konflikt oder Streit gelöst werden?
10: Nein, aber wir versuchen unser Bestes.
2: Du bist nicht mal, lass mich! Anna! Du spielst unfair! Hör doch! Hör auf, du spielst nicht fair! Die sind nah!
9: Julia, wie läuft denn so eine Mediation an? Also bei uns gibt es 5 Phasen, ich stelle euch jetzt die erste vor. Also in der ersten Phase darf man sich vorstellen und ermutigen. Also es ist da ganz wichtig, dass man fröhlich umkommt und dass sich die bei dir wohlfühlen. Und nachher darf man die Reihenfolge erläutern, also wie Mediation abläuft, was das eigentlich ist. Die Sitzordnung erklären, weil wir sitzen die Streitparteien, also die, die streiten, die dann immer nebeneinander sitzen und nicht gegenüber, dass sie nicht wieder streiten anfangen und dass sie erst nachher wieder miteinander reden. Dann die Mediatoren-Innenrollen erklären, Also halt, dass wir keine Richter sind und dass wir nichts weiter erzählen. Und es gibt bei uns, gibt es nicht viele Regeln, aber es gibt 3 Regeln. Die sind jetzt ganz wichtig, dass die Streitparteien die einhalten. Die erste, es spricht immer nur eine Person, wir lassen einander ausreden. Die zweite, wir verletzen oder kränken einander nicht. Und unser Gespräch ist vertraulich. Und es ist halt uns halt ganz wichtig, dass die Streitparteien das einhalten und dass sie halt nichts weiter erzählen, was in diesem Raum passiert, weil wir davon das auch weiter erzählen und nachher sind sie das halt auch nicht weiter verzögern.
11: Passt, danke.
0: Hallo.
9: Schön, dass ihr gekommen seid. Ich bin die Julia.
0: Lisa.
9: Maria.
0: Lisa.
14: Ich bin der Max.
9: Ja. Setzt euch bitte auf die 2 Stühle nebeneinander. Okay. Hat euch eigentlich jemand die Mediation empfohlen oder seid ihr selbst drauf gekommen?
0: In der Klassenvorstand hat uns das empfohlen.
9: Und bei dir, Max?
15: Ah, die Klassenvorstand.
11: Zuerst möchte ich erklären, was eine Mediation ist. Wenn ihr beide damit einverstanden seid, eine Mediation auszuprobieren, werden wir über einen Streit reden, okay?
15: Ja.
9: Lena, wie läuft denn die 2. Phase ab?
15: Also in der 2. Phase fängt man mit der Mediation an. Man fragt die 2 Streitparteien, wer von denen als erstes Konflikt erzählen möchte. Und wenn sie sich dann einig sind, fragt man dann denjenigen oder diejenige, ob das für den passt, dass der andere erzählt. Und man sagt auch noch, dass sie oder er noch eine Adegelegenheit kriegt von Streit. Erzählen, was aus seiner oder ihrer Sichtweise passiert ist. Und wir fragen sie auch noch so Orientierungsfragen, wie zum Beispiel, was ist aus deiner Sicht passiert, wann hat Enke Streit angefangen oder wie er es genau meint. Zum Schluss, da man dann den ganzen Inhalt zusammenfassen und fragt auch so nach so, du bist also der Meinung, dass das und das passiert ist oder habe ich dich richtig verstanden, du hast das da und das ist passiert. Und dann zum Schluss da mal pendeln zur anderen Person.

0: Die Ausbildung für Biomediatorinnen geht meistens über ein ganzes Jahr. Dazu kommt immer eine professionelle Mediatorin zu uns an die Schule. Und mit dabei ist seit vielen Jahren auch unsere Lehrerin Manuela Gassner, die das Projekt leitet. Wir haben sie gefragt, warum sie sich für Biomediation an der Mittelschule Karbrunn einsetzt.
1: Die Biomediation gibt es ja bei uns schon sehr, sehr lange. Die Frau Bucher hat das Ganze inszeniert. Das hat begonnen 2007, 2008 und ist seitdem ein wichtiger Bestandteil bei uns im Schulhaus.
2: Wow, das ist echt lang her. Wie viele Peers wurden denn seitdem ausgebildet?
1: Ja, man wird es gar nicht glauben, aber wir haben seitdem 171 Peers, die ausgebildet worden sind. Die Ausbildung ist alle 2 Jahre und es werden zwischen 18 und 16 Personen da ausgebildet.
2: Wer arbeitet eigentlich im Team und wer macht die Ausbildungen?
1: Also das sind mittlerweile wirklich schon viele Kolleginnen. Angefangen hat die Gudrun Viehhauser, dann war es einmal die Anita Schröcker, die Sabrina Maurer, die Sarah Höller und ich war auch dabei. Und ich habe jetzt seit einigen Jahren auch die komplette Ausbildung übernommen. Da hilft uns die Barbara Wimmer-Stöllinger und die Jahre davor war die Angelika Wallner eine große Unterstützung auch.
0: Und wie läuft die Ausbildung so genau ab?
1: Also als erstes melden sich einmal die jungen Leute bei uns an, eben meistens zwischen 16 und 18 Personen. Und die ganze Ausbildung dauert über 2 Jahre. Das erste Jahr ist einfach fiktiv einmal richtige Ausbildungszeit. Da haben wir 36 Einheiten, die werden da überall geblockt. Und im zweiten Jahr ist dann die Coaching-Phase. Da haben wir dann die gleichen Einheiten und wir blocken das Ganze wieder. Und wir machen eben ganz viel für Teamfähigkeit, für Kommunikation, wie man Konflikte löst, Reflexion gehört dazu und ganz viel anderes, was einfach wichtig ist für die Mediatoren.
0: Also es ist nicht nur Theorie, oder?
1: Nein, ganz im Gegenteil. Also wir reden ganz viel miteinander, das heißt die Kommunikation ist immer ein wichtiger Teil. Auch sehr viele Spiele, die Gemeinschaft, die Spaß haben. Also es wird auch viel gelacht bei uns.
0: Was macht Piers Ihrer Meinung nach besonders?
1: Also das ist an erster Stelle das ganz klar, das Einfühlungsvermögen, dass die Piers einfach für andere Schüler da sind, andere helfen und dadurch entwickelt sich natürlich auch ein besseres Schulklima bei uns.
2: Gibt es eigentlich auch gemeinsame Aktivitäten außerhalb der Ausbildung?
1: Ja, natürlich, die sind total wichtig. Also wir haben einmal im Monat einen Peer-Info-Point, dann haben wir einmal im Jahr das Peer-Frühstück, das ist uns ganz wichtig, das macht riesigen Spaß. Und dazu gehört natürlich zu Weihnachten auch das Wichteln, das Mittagessen im Seniorenwohnheim, das ist auch ein wichtiger Bestandteil. Das ist eigentlich ein Ritual, bevor wir zum Coaching gehen oder zur Ausbildung, dass wir gemeinsam essen.
0: Haben Sie selbst eigentlich auch Peer-Ausbildung gemacht?
1: Ja, ich habe den Lehrgang Peer-Mediation 2013 und 2014 gemacht. Und das ist wirklich eine Bereicherung nicht nur für mich, sondern für das ganze Schulhaus. Und ist einfach wirklich ein persönlicher Teil, wo man sagt, das ist mir ganz, ganz wichtig.
2: Ein Konflikt lösen, das klingt oft so einfach. Aber meistens sind sehr starke Emotionen im Spiel. Und wir alle wissen aus eigener Erfahrung, wie schwer es ist, in einem Streit nachzugeben. Und es ist gut, wenn es jemanden gibt, in diesem Fall die Mediatorinnen, die einen Plan haben, wie man vorgehen kann.
0: Wir haben schon gehört, dass es bei der Peer-Mediation 5 Phasen der Konfliktlösung gibt. Die ersten 2 Phasen haben wir euch schon vorgestellt. Da ist es darum gegangen, dass beide Streitparteien erklären, dass sie gewisse Regeln einhalten. Und man hält auch die Ausgangslage so fest, dass beide Streitparteien damit einverstanden sind.
2: Und jetzt wollen wir wissen, wie es in der 3. Phase weitergeht. Raffaele, wie läuft denn die Phase 3 ab?
3: Also erstens beginnen wir mit den offenen Fragen. Zum Beispiel ist, was meinst du, ist das Hauptproblem oder was bedeutet es für dich oder was wolltest du erreichen? Dann muss man die Gefühle spiegeln, also zum Beispiel macht dich das wütend, anscheinend bist du jetzt ziemlich traurig oder könnte es sein, dass dir das jetzt ein wenig peinlich ist. Man muss dann immer pendeln, halt so wechseln zur anderen Seite. Und zu Ende muss man die zirkuläre Fragen stellen, also zum Beispiel, kannst du es verstehen, wie es demjenigen geht? Oder was würdest du machen, wenn du in so einer Lage wärst? Oder wie würdest du dich an seiner oder ihrer Stelle fühlen?
4: Mila, wie geht's dir so?
5: Super,
4: ja,
5: wie dir?
4: Ja, was hast du gegessen so?
5: Was habe ich gegessen? Eigentlich noch gar nichts, außer ja. Noch gute Nutella-Brot, das hat geschmeckt.
4: Ja.
2: Maria, wie läuft denn die Phase 4 ab? Also bis jetzt haben wir uns mit der Vergangenheit beschäftigt, jetzt kommen wir mal zu der Zukunft. Da stellen wir so Fragen, wie zum Beispiel, wenn du die Zeit zurück

0: gerade gekonnt hast, was hättest du anders gewünscht oder was hindert dich im Moment noch daran, dass du dich wieder mit der Person vertragst. Und wir pendeln halt nach jeder Frage wieder zu der anderen Person und wir dann manchmal die Gefühle überprüfen, so zum Beispiel, ob du nur sauer bist oder ob dich das traurig macht. Wir ermutigen sie den direkten Kommunikation, dass so zum Beispiel, ob du die Person nur vertraust oder ob du sie wieder vertrauen kannst mit ihr. Und dann sagen wir auch noch halt zum Schluss noch so, dass wir uns sicher sind, dass, was wir bisher besprochen haben, dass wir dabei eine gute Lösung finden, einen Streit zu lösen. Danke.
1: Wenn die Streitparteien bis zu dem Punkt, also über 4 Phasen mitgearbeitet haben, führt Nerma viel zu einer Lösung. Aber auch die 5. Phase ist wichtig. Hier geht es halt darum, sich zu einigen und Vereinbarungen zu treffen.
2: Man schaut, was die 2 Streitparteien eigentlich wollen und wie weit die andere Seite diese Wünsche erfüllen kann. Wichtig dabei ist, die Mediatorinnen dürfen selbst keine Lösung vorschlagen. Idealerweise treffen die beiden Streitparteien also selbst eine Vereinbarung, die sie dann auch nur gemeinsam mit den Peer-Mediatorinnen wie einen Vertrag unterschreiben.
3: Welche Gefühle kämen oft in der Peer-Mediation vor, Lena?
4: Also meistens kämen in der Peer-Mediation die Gefühle vor, Ärger, die Wut, aber auch Traurigkeit und die Eifersucht. Manchmal schauen sie die Streitenden auch dafür, was sie da haben oder fühlen sie voll schuldig. Und sie möchten sie halt auch dann halt probieren zu entschuldigen gegenseitig, damit sie sich nachher wieder besser fühlen.
3: Kommt es oft vor, dass sie werden entschuldigt, weil es ist ja nicht so leicht?
4: Ja, es ist schon voll schwierig, sie zum entschuldigen, was man da hat. Weil eigentlich, wenn dann sie es nachher die Streitenden machen, fühlen sie sich dabei dann besser. Und es kann auch wieder irgendwie leicht sein, sie zu entschuldigen. Aber meistens dann sie sich auch entschuldigen, wenn sie noch das sichere Gefühl haben und noch wissen, wie sie der andere fühlt und nachher, dann sie sich meistens entschuldigen.
1: Ganz wichtig für die Peer-Mediation ist, dass quasi die ganze Schule hinter dieser Methode steht. Also, dass die Lehrer das wichtig finden, dass die Eltern informiert werden und ganz wichtig ist natürlich die Unterstützung durch die Direktion. Wir haben mit unserem Direktor Andreas Klingersberger darüber gesprochen.
5: Welche Auswirkungen, glauben Sie, hat die Peer-Mediation für die Schule?
6: Das hat auf alle Fälle eine sehr positive Wirkung, weil das was Besonderes ist, wenn Schülerinnen und Schüler Gleichaltrige fragen können, wenn es ein Problem gibt oder wenn es Streitereien gibt, dann ist es vielleicht leichter, dass man zu Mitschülern geht und die fragt um Rat und Hilfe und man muss nicht zu den Lehrern gehen. Also das hat einen ganz einen positiven Effekt für die Schule und natürlich auch für die Peers, für euch selber hat es auch einen positiven Effekt, weil ihr ja da sehr, sehr viel sozial lernt dabei und das wird euch sicher für das ganze weitere Leben etwas bringen.
5: Was halten Sie von der Peer-Mediation?
6: Die Peer-Mediation ist eine super Einrichtung und ich bin froh, dass das bei uns an der Schule gibt, weil, wie ich vorher schon gesagt habe, das für die Schülerinnen und Schüler, gerade für die Jüngeren vielleicht gut ist, wenn sie sich an ältere Mitschüler wenden können, wenn sie ein Problem haben und da nicht zu den Lehrern gehen müssen. Und ich glaube, dass man da mit Gleichaltrigen sehr, sehr viel lernt und das manchmal oder oft sogar besser ist, als wenn ich dann immer Erwachsene hinzuziehe, weil Jugendliche und Kinder da einfach eine andere Herangehensweise haben und eine andere Einstellung haben zu vielen Dingen. Und darum ist das sicher sehr, sehr gut.
2: Auch bei den Schülerinnen und Schülern findet die Peer-Mediation großen Anklang. Wir haben dazu unseren Schulsprecher Moritz Geschossmann befragt.
0: Moritz, was hältst du davon, dass die Peers in unserer Schule gibt?
7: Ich finde die sehr gut, weil sie sehr schnell Streitfälle lösen können, damit es eine gute Gemeinschaft in der Schule gibt.
0: Hättest du die Ausbildung so im Auge gemacht, wenn du Zeit gehabt hättest?
7: Ja, weil sie im weiteren Berufsleben sehr hilfreich ist. Weil viele Firmen darauf schätzen, dass du die Ausbildung hättest und dabei in der Firma Streitfälle schlichten konntest.
0: Danke. Warum hast du dich für die Peer-Mediation entschieden?
8: Ich habe mich für die Peer-Mediation entschieden wegen des Zertifikats, weil wir da eine Gemeinschaft sind und viel lernen und immer Spaß haben und so.
2: Ja, also bei uns haben die Lehrer immer wieder darauf aufmerksam gemacht und die Peers sind dann zu uns in die Klasse gekommen und haben die Peer-Mediation vorgestellt. Und ja, und ich wollte einfach was Gutes für die Schule da und einfach andere helfen können beim Streit. Warum glaubst du, dass bei uns die Peer-Mediation in unserer Schule wichtig ist?
9: Dass es weniger Konflikte in der Schule gibt und die Schule generell netter ist oder mit den Mitschülern halt.
2: Was gefällt dir an der Peer-Mediation?
10: Die Gemeinschaft und die Ausbildung. Da haben wir voll viel Spaß immer und sind auf Rolle zusammen.
2: Und was hast du für dich selber dabei gelernt?
0: Also ich habe dabei gelernt, dass ich mich in andere Leute einversetzen kann und sie verstehe, wie es einer geht. Dass ich umgehe mit einem Streit und drei Parteien, dass ich einen Konflikt anders löse. Ja, dass ich mich selber besser verstehe und dass ich mich in andere Leute einversetzen kann.
4: Wie erfahren die Schülerinnen und die Schülerinnen, wie man Mediation anmelden kann?
3: Also es gibt halt einen Infopoint, das hängt bei der Bücherei. Und da kann man sich einmal im Monat mit den Peers zusammenhocken und man kann halt das fragen, was man will. Und es gibt auch so Fotos, die sind neben einem Werkraum. Und da sieht man halt so, wer die Peers sind und so. Und man kriegt das auch von den Lehrern zu hören. Und einmal im Jahr machen wir so eine Vorstellung in die Klassen. Und von denen erfahrt man das eigentlich.
4: Wie können Sie sich dafür anmelden?
3: Also bei unseren Fotos neben dem Werkraum hängt so ein Postkasten und daneben so Anmeldeformulare. Und man füllt halt die Anmeldeformulare aus und dann kommen sie im Postkasten. Und wir dann einmal in der Woche Postkastendienst und dann schauen wir halt. Und ja, dann wird so am nächsten Tag oder so ein Termin ausgemacht.
2: Konflikte und Streitereien sind im Schulalltag unvermeidlich. Das ist genauso wie im richtigen Leben. Und das ist auch gar nicht schlimm. Die Frage ist nur, wie wir mit Konflikten umgehen und was wir daraus lernen können. Die Peer-Mediation ist eine Methode, mit der wir an der Mittelschule Kaprun sehr gute Erfahrungen gemacht haben. Und wir hoffen, dass wir euch hier einiges dazu haben weitergeben können.
1: Damit Peer-Mediation in einer Schule stattfinden kann, braucht es den großen Einsatz von Lehrerinnen und Lehrern und von Schülern und es braucht da eine finanzielle Unterstützung. Deshalb möchten wir uns bei der Gemeinde Kaprun und Biesendorf sehr herzlich bedanken, dass sie da schon seit vielen Jahren dieses Programm finanzieren.
2: Bedanken möchten wir uns außerdem beim Seniorenheim Kaprun dafür, dass wir an der Peer-Mediationstagen dort immer so gut Mittagessen dürfen und bei der Radiofabrik, die uns mit dem Studio in Zell am See sehr unterstützt hat.
1: Mitgearbeitet haben an dieser Sendung Anna Wallner, Lena Moser, Maria Ecker, Rafaela Czokic. Am Mikrofon waren Vanessa Hofer und Julia Schwabecker.
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4: Abdwängen bedeutet, dass wir jetzt uns in die Bühnenkostüme, in unsere glamourösen Bühnenkostüme begeben und jetzt einfach aufhören müssen, leider mit euch da zu tratschen. Und also das ist im Moment jetzt ganz genau in diesem Abdwängen. Wir wünschen den Zuhörerinnen und Zuhörern einen angenehmen Tagesverlauf.

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5: Willkommen bei der Radiosendung NOB, normal oder behindert. Mein Name ist Robert Rettenbacher und jetzt hören wir die Band Puta Volcano aus Athen, Griechenland, mit deren Album Harmony of Spheres. Sei entspannt und hab eine gute Zeit.

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0: Martin Löcker aka Murmler mit We Are Not There.

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Denkweise gleichzeitig als wahr zu akzeptieren.

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5: Die Idee der Berner Konvention ist ja, die Arten sollen ihre ökologische Funktion ausleben können und erfüllen können im Ökosystem, im Lebensraum. Und dafür muss sie in einer ausreichenden Anzahl vorhanden sein. Der Wolf kann seine ökologische Funktion nur erfüllen, wenn er ein Territorium für sich besetzt und im Rudel dort lebt und auch die Rudel flächendeckend präsent sind. Ein Rudel alleine kann noch nicht aufs Ökosystem sich auswirken.
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7: Willkommen beim Podcast der Werkspost. Mein Name ist Stefanie Ruheb und wir thematisieren heute die Rückkehr des Wolfes nach Österreich und welche Auswirkungen präventive Abschüsse auf die geschützte Tierart haben. Bei mir heute zu Gast ist Lukas Ende vom Naturschutzpunkt Österreich. Er hat Biologie und internationalen Naturschutz studiert und arbeitet als Artenschutzkoordinator seit knapp 10 Jahren zum Thema Wölfe. Hallo Lukas, vielen Dank, dass du dir heute Zeit genommen hast für die Werkspost.
5: Ja, hallo, danke für die Einladung.
7: Beginnen wir gleich mit dem Aktuellsten. Noch vor Beginn der Almsaison hat die Salzburger Jagdreferentin und FPÖ-Chefin Marlene Swatzek eine neue Regelung vorgestellt. Künftig sollen im Innergebirg zwischen Werfen und Grimmel während der Weidesaison 2 Wölfe auch präventiv geschossen werden, also ohne dass sie zuvor Nutztiere gerissen haben. Wie siehst du unter Naturschutzbund diese Regelung und die noch im Mai in Kraft treten soll?
5: Ja, da müsste ich ganz schön ausholen, aber im Grunde haben wir da verschiedene Schwierigkeiten. Zum einen suggeriert Frau Landesrätin Swatzek damit, dass damit Risse vermieden werden können, was ich für sehr bedenklich halte. Da es keinerlei Hinweise darauf gibt, dass Abschüsse ohne Anlass tatsächlich den Herdenschutz ersetzen. Ja? Also ich habe Sorge, dass dann Landwirtinnen und Landwirte noch weniger motiviert sind, Herdenschutz zu betreiben, der aufwendig ist, den es aber braucht. Und denn Herdenschutz ist das einzig Präventive, wenn es darum geht, Risse zu vermeiden. Zum anderen haben wir da ein Problem der Rechtsstaatlichkeit aus meiner Sicht, weil die vorgegebenen Gesetze aus der EU, zu denen sich ja auch Österreich bekennt als Mitgliedstaat, dadurch aus meiner Sicht sehr stark zuwidergelaufen wird. Wir haben Verpflichtungen, den Wolf in einen günstigen Erhaltungszustand zu bringen und dem können wir nicht gerecht werden, indem wir Wölfe anlasslos schießen.
7: Aber die geplante Maßnahmenverordnung, sagst du, also verträgt sich nicht mit EU-Recht, aber warum verstößt sie denn dagegen? Was ist der Grund dafür?
5: Ja, also es ist etwas kompliziert. Der günstige Erhaltungszustand, den ich eben gerade schon erwähnt habe, ist ein Begriff aus der Fauna-Flora-Habitat-Richtlinie, die sich wiederum aus der Berner Konvention ableitet oder die Umsetzung darstellt. Und der Hintergedanke ist, dass man schon Ende letzten Jahrhunderts, also in den 1970er, 80er Jahren, sich überlegt hat, nur Arten vom Aussterben zu bewahren, ist zu wenig. Man möchte sie wieder in einen Zustand verschaffen, sie sollen sich erholen, dass sie auch ihre ökologische Rolle erfüllen können. Und das versucht man mit diesem günstigen Erhaltungszustand zu beschreiben. Also es soll ein überlebensfähiges Element unserer Landschaft sein. Und das ist nicht nur für den Wolf so, sondern für hunderte von Tierarten und Pflanzenarten und Lebensräumen in der EU vorgesehen. Und wenn ich nur eine Handvoll Wölfe habe in Österreich oder in Salzburg, wenn wir jetzt auf der Ebene bleiben, die nur durchziehen und sich nicht vermehren und da schieße ich ein paar ab, dann verhindere ich halt, dass sich dieser günstige Erhaltungszustand überhaupt erst einmal einstellen kann. Denn das ist das Ziel, dass er sich einstellt und dass er dann erhalten bleibt. Das, denke ich, ist das größte Problem. Und das zweite ist eben, dass wir dadurch keine Konflikte mindern können, auch wenn das suggeriert wird.
7: Der Wolf ist zwar geschützt durch die Flora-Fauna-Habitat-Richtlinie, aber man darf ihn ja unter bestimmten Umständen abschießen. Wann gibt es denn diese Ausnahmen? Also was ist die Ausnahme? Wann darf ich dieses geschützte Tier schießen?
5: Ja, wir hatten eben letztes Jahr eine Änderung auf EU-Ebene, wo auch Österreich maßgeblich für gesorgt hat. Und einschlägige Politiker klopfen sich dafür selber auf die Schulter, weil sie behaupten, den Bauern da etwas Gutes getan zu haben. Es bleibt aber eine geschützte Tierart und das bedeutet, dass dieser günstige Erhaltungszustand erreicht werden muss. Und wir haben jetzt gerade eine Monitoring-Periode oder eine Überwachungsperiode abgeschlossen auf EU-Ebene. Österreich hat Ende letzten Jahres an die EU berichtet, dass sie den Wolf weiterhin als sogenannte Newly Arriving Species, eine neu ankommende Art, einstuft und hat da aber auch in den 4 Kategorien, auf denen sich die Einstufung basiert, zur Population beurteilt, der Wolf befindet sich, also die Wolfspopulation wird als nicht günstig eingestuft. Ja. Und das ist aber unser Ziel. Also dazu hat sich Österreich verpflichtet, dazu hat sich die EU verpflichtet. Und es wird halt so dargestellt, als wäre ein Leben mit dem Wolf in Österreich nicht möglich, überall anders schon, aber bei uns nicht. Und da muss ich einfach widersprechen. Es gibt auch in anderen Ländern Almwirtschaft und es gibt dort auch Wölfe. Und ja, da wird vielleicht auch mal einer geschossen, aber es wird auch massiv in Herdenschutz investiert. Und das ist etwas, was wir in Salzburg einfach nicht sehen. Der Herdenschutz wird sehr stiefmütterlich behandelt. Es gibt eine Förderung, ja, aber sie wird nicht beworben. Es gibt kein bedeutendes Beratungssystem oder keine Beratungsleistungen, dass sich die bei allem Weidehalter halt auch sozusagen unterstützt fühlen. Und vor allem wird ihnen halt immer wieder gesagt und das auch amtlich sozusagen bestätigt, eure Flächen sind eh nicht schützbar. Ihr müsst es nicht machen, weil wir kümmern uns schon darum, der Wolf kommt schon weg. Und wenn ich jemandem sage, deine Alm ist nicht schützbar, dann ist das natürlich für ihn so, warum sollte ich mir dann die Mühe machen, ja? Wenn das schon von amtlicher Seite bestätigt wird. Da haben wir ein ziemliches Problem, weil ich das auch für fachlich nicht richtig halte.
7: Aber was antwortest du jetzt allen Bauern, die sagen, die Herdenschutzmaßnahmen wie die Zäune oder dergleichen sind eben auf dieser kleinen strukturierten Landwirtschaft nicht möglich?
5: Ja, da gibt es halt unterschiedliche Herangehensweisen. Also es gibt den Herdenschutz, ja, den Begriff, aber es gibt nicht den Herdenschutz auf der Fläche. Wir haben in Österreich richtigerweise da sieht es sehr unterschiedlich aus auf den Almen. Wir haben in Tirol größere Almen, in Salzburg sind es tatsächlich auch kleinere Almen. Was aber tatsächlich auch mitunter ein Vorteil sein kann, weil gerade kleinere Almen, soweit es keine Waldweiden sind, auch besser zäunbar sind. Also es gibt durchaus auch Almen, das wurde schon, ich weiß nicht wann, das war 2012 oder so, Zederhaus, da gibt es eine gezäunte Alm. Ja, das war ein Pilotprojekt, das ist nicht schlecht gelaufen. Da hat man viele Erfahrungen gesammelt, da hat man auch Fehler gemacht und das ist nicht alles rund gelaufen. Aber damals war der Wille da. Und der Wolf war noch nicht so präsent. Vielleicht war einfach sozusagen das noch nicht so hoch emotionalisiert. Ich denke, wenn man den Landwirte wirklich noch besser unterstützt und ihnen halt auch Zukunftsaussichten gibt, indem man ihnen auch zeigt, wir lassen euch damit nicht alleine mit dem Herdenschutz, dann wäre das auch möglich. Aber im Moment lässt man sie mit dem Herdenschutz alleine und bietet ihnen als einzige Lösung den Abschuss an.
7: Aber Herdenschutzmaßnahmen würden ja auch von der EU gefördert werden. Holt sich Österreich dafür das Geld überhaupt ab oder wird das einfach überhaupt nicht in Anspruch genommen?
5: Also wir hatten da ein Projekt, ein EU-gefördertes Live-Projekt, Livestock Protect. Und Teil davon war auch, dass wir da stärker darauf hinweisen, welche Mittel es da gibt. Ich bin nicht im Bilde, wie das genau kam, aber mit der neuen Förderperiode ist es tatsächlich auch Teil der österreichischen Ö-Pool-Förderung geworden, dass man den Unterhalt sozusagen für Herdenschutzhunde, die eine gewisse Voraussetzung erfüllen, sich finanzieren lassen kann. Und da sind auch EU-Gelder, spielen da eine Rolle. Aber im Vergleich zu anderen europäischen Ländern ist das noch sehr unterrepräsentiert. Man könnte sich da durchaus noch viel mehr abholen. Und ich denke, der wichtigste Punkt wäre da auf jeden Fall, also es braucht die Behörtung und daraus ergeben sich hohe Personalkosten, die eine Agrargenossenschaft, die eine Alm bewirtschaftet, derzeit nicht stemmen könnte. Frankreich macht es so, dass sie 80% der erhöhten Kosten halt unterstützen. Und das sehe ich sehr positiv.
7: Vielleicht kommen wir nochmal zurück zu den EU-Regelungen. Du hast es schon angesprochen, im Vorjahr, im Mai, ist der Schutzstatus des Wolfes von streng geschützt auf geschützt herabgestuft worden. Was hat das jetzt genau für Auswirkungen für Österreich?
5: Rechtlich gesehen erstmal keine, weil wir keinen günstigen Erhaltungszustand haben. Also damals, vor 2025 sozusagen, vor dieser Änderung, war ja der Abschuss nur in Ausnahmefällen möglich. Und diese Ausnahmen wurden sehr lose definiert. Da wurde dann gesagt, ja, ein Wolf ist schon, und das sagt man heute noch, eine Gefahr für die öffentliche Sicherheit, wenn er sich mehrfach in der Nähe von einem bewohnten Haus zeigt, wo es einfach keinen Anhaltspunkt gibt. Also es ist, Wölfe in einer Kulturlandschaft wie unserer müssen an Häusern vorbei. Sie können ja gar nicht anders. Daraus ergibt sich kein Interesse für den Menschen. Und das hat Österreich schon sehr lose interpretiert, sehr, sehr weit interpretiert. Also da musste ein Ausnahmegrund vorliegen. Es musste der günstige Erhaltungszustand sozusagen, der durfte nicht gefährdet werden. Das

0: andere Maßnahmen nicht greifen. Und jetzt sind wir in eine Phase übergegangen, wo es eben, das gab es vorher nur in Spanien, in Estland, Lettland, im Norden von Schweden. Da war der Wolf vorher sozusagen als einziges im Anhang 5. Jetzt ist er überall in Anhang 5. Und da durfte man, oder da darf man auch heute, wenn es den günstigen Erhaltungszustand nicht gefährdet oder das Erreichen davon nicht gefährdet, darf man diese Tierart nutzen, sozusagen. Ja, also diese Tierart, die Gams gehört so auch in diese Kategorie, die ist geschützt, aber sie darf genutzt werden unter der Prämisse, dass man fundierte Daten über diese Tierart hat, die bestätigen, wenn ich nur zu einem gewissen Grad eingreife in die Population, mir was rausnehme aus der Population, dann kann ich sie ernten. Also im Grunde geht es da um Bejagung aus ökologischen oder traditionellen Gründen.
1: Und Österreich interpretiert das jetzt auch einfach so und hat in verschiedenen Bundesländern, unter anderem auch in Salzburg, den Wolf auch in das Jagdgesetz mit aufgenommen und sagt, wir bejagen jetzt den Wolf auch.
0: Genau, im Grunde ist das so, das folgt dieser Argumentationslinie, die sie eigentlich schon seit vielen Jahren verfolgen, also gerade die ÖVP und die FPÖ. Andere Wildarten bejagen wir auch, also sollten wir auch den Wolf bejagen. Und man kann dazu stehen, wie man will, dass der Wolf sozusagen eine bejagbare Tierart wird, weil man sie wirtschaftlich vielleicht nutzen möchte, als Trophäe vielleicht nutzen möchte. Dazu kann man, wenn man so dazu steht, ist das okay. Aber wir haben ja gar keinen Bestand. Also diese Wölfe, es wird ja jetzt argumentiert, wir haben 10 Wölfe im Jahr in Salzburg. Das sind nicht Salzburgs Wölfe. Das sind Wölfe, die ursprünglich woanders geboren wurden. Die sind vielleicht gerade am Weg durch Salzburg durch oder sie würden sich gerne in Salzburg niederlassen, um ein Rudel zu gründen. Wir haben keinen eigenen Bestand. Es gibt keine Fortpflanzung von Wölfen in Salzburg und Frau Swarzeck möchte auch keine Fortpflanzung von Wölfen in Salzburg. Sie sagt explizit, sie möchte keine Rudel. Das kann sie persönlich so sehen und ist vielleicht ihre Meinung, Rudel sind vielleicht aus ihrer Sicht etwas Schlechtes, aber rechtlich, um den günstigen Erhaltungszustand zu erreichen, muss sie Rudel zulassen.
1: Das heißt, die Herabsetzung des Schutzstatus hat deiner Meinung nach keine Auswirkung auf Österreich, weil wir einfach noch zu wenig Wölfe haben. Ab wann hätten wir denn in Österreich einen günstigen Erhaltungszustand?
0: Ja, also das habe ich auch versucht herauszufinden. Wir haben, wenn ich das richtig verstanden habe, bei der letzten Berichtspflicht, die letztes Jahr war, Österreich, wenn ich richtig informiert bin, auch einreichen müssen, was die Referenzgröße ist. Also das ist ein recht komplexes Feld, dieser günstige Erhaltungszustand, aber die EU versucht mit immer mehr Hilfsmitteln den Mitgliedstaaten zu helfen, wie sie das ermitteln können. Und man behilft sich da auch sogenannter Referenzgrößen. Und die sind natürlich pro Mitgliedstaat anders. Und auch je nachdem, wie die naturräumliche Zusammensetzung dort ist. Österreich hat extrem viel geeigneten Lebensraum für einen Wolf. Und es gibt Annäherungen an diesen günstigen Erhaltungszustand. Also wenn ich das jetzt nicht zu komplex machen möchte, es geht ja darum, dass diese Tierart nicht nur nicht mehr bedroht ist, sondern ein lebensfähiges Element der Landschaft ist. Und in der Ökologie gibt es so Kenngrößen, ja. Das sind so über den Daumen Dinge, wo man sagt, okay, das könnte sein, wenn es 1000 erwachsene Individuen gibt von einer Population, die sonst keinen Kontakt zu anderen Populationen hat, dann ist die nicht mehr gefährdet. Und jetzt ist Österreichs Population aber nicht isoliert, sondern sie ist eingebettet in andere oder angebunden an andere Populationen. Da geht man davon aus, dass 250 erwachsene Individuen dann nicht mehr gefährdet sind und dementsprechend einen günstigen Erhaltungszustand liefern. Und wenn ich jetzt sage, okay, das müssen aber auch residente, sozusagen nicht durchziehende Tiere sein, was aus meiner Sicht Sinn macht, dann wären das 125 Rudel, weil in ein Rudel hat zwei Elterntiere und das mal zwei sind 250. Und das halte ich für realistisch. Man könnte sagen, so 125 Rudel wäre für Österreich realistisch, vielleicht 25 im Mühl- und Waidviertel und 100 in den Alpen. Aber das ist sozusagen eine Debatte, die läuft, ja, also auch eine wissenschaftliche Debatte.
1: Im Vorjahr wurden in Österreich 151 einzelne Wölfe genetisch bestätigt. Das geht aus dem aktuellen Statusbericht Wolf des Österreich-Zentrums Bärwolf-Luchs hervor. Gleichzeitig ist die Zahl der Rudeln von 9 auf 8 gesunken. Das heißt, wir sind noch sehr weit entfernt von diesem günstigen Erhaltungszustand.
0: Genau, also wir haben Stand letztes Jahr sozusagen 8 Rudel. Was jetzt der Stand ist, wissen wir nicht. Das sind ja immer Momentaufnahmen. Und es ist durchaus bedenklich, dass wir immer wieder solche Dellen erleben. Das ist nicht das erste Mal, dass die Zahl der Rudel auch wieder zurückgeht. Ja? Also auch hier wieder diese Annahme aus Salzburg, dass das Wachstum wie in anderen Ländern 30% betragen würde. Das ist in Österreich interessanterweise gar nicht der Fall, weswegen wir umso vorsichtiger sein sollten mit Eingriffen in die Population.
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0: ist Stefanie Ruab und heute bei mir zu Gast ist Lukas Ende vom Naturschutzbund. Er ist Biologe und beschäftigt sich bereits seit Jahren mit der Rückkehr des Wolfes. Jetzt haben wir schon besprochen, warum es EU-rechtswidrig sein soll, die präventiven Abschüsse, die was jetzt in Salzburg geplant sind. Die Salzburger Landesregierung sieht das aber anders. Allen voran Marlene Swatzek von der FPÖ. Sie argumentiert den präventiven Abschuss damit, dass ja in Europa der Wolf einen günstigen Erhaltungszustand hat. Also nicht in Österreich, sondern in Europa. Und dann gibt es eine sehr einfache Rechnung, wie sie auf die 2 Wölfe zum Abschießen kommt. Denn rund 10 Wölfe ziehen laut Swatzek durch das Bundesland. Sie vermehren sich um rund 30% im Jahr, also können 2 Tiere geschossen werden, ohne den EU-weit vorherrschenden Erhaltungszustand zu gefährden. Was sagst du zu dieser Rechnung?
1: Okay. Wie ich eben schon betont habe, ein Bestand setzt sich nicht aus durchzügelnden Tieren zusammen. Der Salzburg hat im Grunde keinen eigenen Bestand, das habe ich schon erwähnt. Wir bräuchten erst einmal Rudel in Salzburg und das möchte die Frau Swatzek nicht, um einen eigenen Bestand überhaupt zu haben. Dann gibt es dazu auch eine ganz klare Rechtsprechung. Also es sind 2023 oder 2024 mehrere EuGH-Urteile ergangen, direkt zu Fällen betreffend Wolf. Und einer davon war ja auch von Land Tirol angestoßen worden. Und in allen Fällen ist der EuGH ganz konsistent und klar. Es kann sich kein Land der EU einfach darauf rausreden, dass es ja Wölfe woanders gibt. Das ist nicht legitim. Der günstige Erhaltungszustand, und das macht ja auch Sinn, muss in allen Ländern erreicht werden. Es geht nicht darum, dass der Wolf auf EU-Ebene einen günstigen Erhaltungszustand hat, weil das bringt uns in Österreich gar nichts, wenn wir ihn nicht haben. Denn die Idee dahinter ist, dass diese Art, wir müssen das glaube ich auch ab und zu mal von der Art Wolf wegnehmen, die Idee der Berner Konvention ist ja, die Arten sollen ihre ökologische Funktion ausleben können und erfüllen können im Ökosystem, im Lebensraum. Und dafür muss sie in einer ausreichenden Anzahl vorhanden sein. Und das ist beim Wolf, der kann seine ökologische Funktion nur erfüllen, wenn er ein Territorium für sich besetzt und im Rudel dort lebt und auch die Rudel flächendeckend präsent sind. Ein Rudel alleine kann noch nicht aufs Ökosystem sich auswirken.
0: Wir haben schon angesprochen, Marlene Swatzek sagt, sie will in Salzburg keine Rudeln. Zitat, damit werden die Probleme noch einmal größer, sagt die Landesrätin und Hobbyjägerin. Warum werden Probleme mit Rudeln größer oder stimmt das gar nicht?
1: Ich kann das nicht einschätzen, warum sie das sagt. Das ist vielleicht etwas, was auch so ein bisschen diesem Begriff innewohnt. Rudel ist vielleicht auch aufgeladen, der Begriff, oder auch bewusst aufgeladen worden als negativ. Im Grunde sind Wolfsrudel einfach Familienverbände. Es gibt Eltern, einen Vater, eine Mutter, es gibt den Nachwuchs vom heurigen Jahr und es gibt eventuell noch 2, 3 oder ein Tier vom Vorjahr. Das sind dann vielleicht so zwischen 8 und 12 Tiere, je nachdem, wie groß der Wurf war vom heurigen Jahr. Und das Sozialsystem funktioniert halt so, dass dann die Jungtiere abwandern ab einem bestimmten Alter. Manche machen das mit 10 Monaten, manche mit 24 Monaten und lernen halt vorher noch ein bisschen Babys, wie man babysittet. Und jagen tun die erwachsenen Tiere. Von denen lernen die Jungtiere das. Die Eltern sind diejenigen, die das gut können. Und das ist nicht ganz trivial, das Jagen. Also das ist auch eine Fertigkeit, die müssen die Wölfe erstmal erlernen. Drum ist eine Beobachtung schon auch, das ist nicht wissenschaftlich fundiert, aber das ist tendenziell eher die durchziehenden Jungwölfe auf der Suche nach einem eigenen Territorium sind, die die größten Schäden verursachen, weil sie noch ungeübt sind und ungeschützte Weidetiere präferieren. Wie gesagt, mit Vorsicht zu genießen, aber es gibt Rudel in Deutschland, die machen über Jahre keinen einzigen Nutztierriss, weil sie gelernt haben, Elektrozäune tun weh. Und die müssen diese Erfahrung nicht mehrfach machen. Das machen sie einmal und vielleicht suchen sie nochmal ein bisschen Sprungmöglichkeiten oder Unterschlupfmöglichkeiten, aber irgendwann, wenn in einer Region, wo das Rudel zu Hause ist, die Landwirte ausreichend gezeigt haben, wir schützen unsere Tiere und das ist voll aufwendig für dich, wenn du hier versuchst reinzukommen, geh doch lieber ein Reh jagen, das ist einfacher, dann ist das einfach der energieeffizientere Weg. Es geht nicht darum, die Weidetiere irgendwie komplett abzuriegeln, sondern es geht darum, den Aufwand für den Wolf größer zu machen, als ein Wildtier zu erbeuten. Und das ist möglich, auch in Salzburg.
0: Und die vorbeiziehenden Wölfe kennen das noch nicht, dass sie quasi Probleme kriegen, wenn sie ein Nutztier auf der Alm reißen und es sind wahrscheinlich eine größere Gefahr dann für diese.
1: Also junge Wölfe sind, das ist ja bei jungen Tieren einfach grundsätzlich mal so, die sind ein bisschen neugieriger und auch vielleicht ein bisschen mutiger. Erwachsene Wölfe sind sehr vorsichtig, und gehen ungern Risiken ein. Und ich muss das in der Herdenschutz halt flächendeckend in einer Region gut aufziehen. Dann habe ich eine gute Chance. Und es gibt einen Schäfer aus Sachsen, das war der erste, bei dem die ersten Risse auch waren, im Jahr 2099. Der hat gesagt, schießt mir bloß nicht mein Rudel weg, weil die halten mir die jungen, durchziehenden Wölfe, die irgendwie auch mal ausprobieren, ob der Zaun wirklich noch Strom hat und, oder ob man da nicht mal drüber oder drunter durch kann. Und das ist eben dieses Sozialgefüge, ja. Die Wolfseltern, die markieren ihr Revier und die verteidigen das auch und sorgen dafür, dass es keine durchziehenden Einzelwölfe gibt. Und wenn man weitergehen will, kann es sein, das ist auch unbelegt, dass sie das auch tradieren, ja. Also, dass sie auch das weitergeben an ihre Jungtiere. Das ist die Beute, die einfach ist, die ist unkompliziert. Da kriegen wir keine Probleme mit Herdenschutzhunden, ja. Herdenschutzhunde ist ja so das nächste Thema. Gehen wir doch lieber auf die. Das ist, wie gesagt, wissenschaftlich nicht belegt, aber es könnte sein, dass Wölfe das auch tradieren. Und da, wo es halt wiederholt einen erwachsenen Wolf gibt, der wiederholt Herdenschutzmaßnahmen überwindet, da steht auch der Naturschutzbund dahinter, dass er sagt, solche Wölfe wollen wir nicht, das müssen wir ausselektieren und dann ist auch wieder Ruhe. Aber einfach nur reinschießen, wahllos, ziellos, bringt uns gar nichts.
0: Die Begutachtungsfrist für die Wolfsverordnung ist ja bereits vorbei. Ab Mai sollen dann schon die ersten beiden Wölfe in Salzburg geschossen werden dürfen. Wird der Naturschutzbund vielleicht auch gemeinsam mit anderen Umwelt- oder Tierschutzorganisationen diese präventiven Abschüsse irgendwie noch bekämpfen?
1: So gut wir können, ja. Natürlich, wir prüfen da auch unsere Möglichkeiten. Wir werden auch versuchen, unsere Mittel da auszuschöpfen. Aber diese Verordnungen sind ja nicht zufällig gewählt. Das ist schon ein sehr bewusstes System von den Landesregierungen, die Wölfe schießen wollen, um ihre Klientel zu bedienen, weil wir kein Rechtsmittel haben, de facto gegen Verordnungen. Und sie werden gerne auch so kurzfristig sozusagen ausgelegt, oder ihre Dauer ist von so kurzer Dauer, damit wir auch nicht den längeren Weg, der notwendig ist, um Verordnungen zu bekämpfen, gehen zu können. Also wenn so eine Verordnung ein halbes Jahr oder dreiviertel Jahr gültig ist, dann sind die Aussichten, dass wir das rechtzeitig bekämpfen können, einfach extrem gering.
0: Wie wäre denn der längere Weg? Wie könnte man denn vorgehen? Muss man dann vor Gericht gehen und das anzeigen oder wie stellt man sich das vor?
1: Also der WWF hat das mit dem Ökobüro durchjudiziert. Am Fall der niederösterreichischen Fischotterverordnung haben einen Antrag gestellt auf Normprüfung. Das bedeutet, die Behörde wird gebeten, ihre eigene Verordnung zu prüfen. Ist das EU-rechtskonform? Das müsste sie mit einem Bescheid beantworten. Hat aber natürlich eine gewisse Frist, muss nicht sofort antworten, sondern kann, ich glaube, innerhalb von 6 Wochen antworten. Und dieser Bescheid, der kann dann bekämpft werden vom Landesverwaltungsgericht. Und wir hatten auch schon Fälle, wo dann das Landesverwaltungsgericht aber wiederum der Landesregierung Recht gegeben hat. Und dann muss es erst wieder in die nächste Instanz. Und das ist halt ein sehr mühsamer Prozess.
0: Das heißt, es gibt einerseits den österreichischen Instanzenzug, aber es ist ja auch zum Thema Wolf, glaube ich, steht auch für Österreich noch eine Vertragsverletzungsverfahren auf EU-Ebene im Raum, oder?
1: Ja, also eins von vielen. Österreich macht sich da nicht gerade irgendwie als Vorreiter des Naturschutzes bekannt auf EU-Ebene. Es gibt mehrere Vertragsverletzungsverfahren, die sich anbahnen oder in Anbahnung sind. Und das zumindest mir bekannte, am längsten laufende, betrifft diese sogenannte Aarhus-Konvention, wo es darum geht, der Öffentlichkeit den Zugang zu Umweltinformationen, aber auch zu Prozessen zu geben. Ja? Also dass man auch den Rechtsweg eben offen hat. Und Österreich ist da säumig, diese Aarhus-Konvention, die sie unabhängig auch von der EU ratifiziert hat. Ja? Also schon in den 80er Jahren hat Österreich diese Aarhus-Konvention ratifiziert, noch weit vor dem Beitritt zur EU. Sie sind sozusagen zweifach gebunden. Es ist ein völkerrechtlicher Vertrag, den Österreich unterschrieben hat und nicht einhält. Und die EU zieht da die Daumenschrauben schon immer mehr an, aber halt auch seit 10 Jahren. Also das ist auch so ein sehr langwieriges Ding und wir hoffen von Naturschutzseite natürlich, dass da mal endlich der nächste Schritt folgt und eine Anklage vom EuGH auch tatsächlich stattfindet, was jetzt nicht mehr weit weg ist, weil sozusagen die Schritte, die da vorkommen, alle mittlerweile erfolgt sind.
0: Das heißt, das Thema wird uns sicher noch länger beschäftigen, auch in der nächsten Almsaison, spätestens dann wieder, wenn wieder eine strengere Verordnung wahrscheinlich kommt, weil sich nicht sehr viel geändert haben wird. Vielen Dank, Lukas, für den spannenden Einblick zum Thema Wolf und zu diesen neuen Verordnungen der 2 Abschüsse.
1: Ja, danke auch nochmal und euch noch einen schönen Tag. Ciao.
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3: Warum ist das Thema Wolf bei uns momentan so akut?
4: Ja, es ist einfach, dass wir schon merken, dass der Wolf länger und mehr in unserer Gegend einruckt.
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0: Dann nimm Brunner, schaut sein Schwert und noch ein Rudel draus.
1: Der Wolf, ja, die Lösung ist eine wolffreie Zone. Wolffreie Zone. Ein Einzelwolf, ja, Angst haben. Dort fühlen wir uns bedroht. Wolffreie Zone. Der Wolf, ja, die Lösung ist eine wolffreie Zone. Wolffreie Zone. Ein Einzelwolf, ja, Angst haben. Aber ich dachte auch, entweder ein Wolf hat seinen oder der Wolf nicht vorhanden.
2: Wenn der Wolf kommt, was sagst du, wenn der Wolf kommt am Hinterberg?
3: Dann müssen wir nachher schauen, was nachher, wie wir das nachher in den Griff kriegen, gell? Dann müssen wir nachher in der Gemeinschaft schauen, wie das, was da alles auf uns zukommt. Wahrscheinlich nicht gut, gell?
0: Jetzt ziehen sie rudelweiß Richtung Landesgrenz. Die Konsequenz, Schaf und Mensch kriegen Angstzustände. Was sei wert, wenn man in unserer Gebiete lässt, der frisst ins unserer Kinder, es findet der Wolfisierung statt.
4: Sie wissen echt nicht, was das heißt, wenn er da bleibt bei uns.

0: Wolf zu einem Werwolf, sie will ihn ins Weiß machen, er wird sieht, aber wer war's?
1: Der Wolf, ja, die Lösung ist eine wolffreie Zone, wolffreie Zone.

0: Nicht Wolf, Wolf, freie Zone. Ein Einzelwolf, ja, Angst, Angst haben. Aber ich dachte auch, entweder im Wolf hat sein oder der Wolf nicht vorhanden.
1: Das heißt, zusammengefasst, der einzige Wolf, der bei uns akzeptiert wird, ist der Jakob als Jagdreferent im Land Tirol.
0: So ist es, ein Wolf genügt.

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0: Recht herzlich willkommen zu einer weiteren Ausgabe des The Skyscrying Blues Radios. Bob Kramer ist ein Österreicher, den es als Kind und Flüchtling mit seinem Vater in die USA verschlagen hat. Er ist in Chicago gelandet und hat so hautnah viel Blues mitbekommen. Er ist in die Clubs gegangen und ist später ein Musikjournalist geworden und war Lehrender auf der University of Berkeley. Er ist spät zurück nach Europa, unterrichtete dann an der Uni Bamberg und ist nun in Pension und hat ein unglaubliches musikethnologisches Fachbuch herausgebracht. 900 Seiten Geheimsprache des Blues. Gerd, wir haben über die Buchstaben A und C bereits an selber Stelle berichtet. Heute geht es um D und um S. S wie Schule, an dieser Stelle. Herzliche Grüße an die Kinder der nächsten Generation des gehobenen Musikgeschmacks. Gerd, wie war es denn mit D?
1: Ja, mit D, da war es eigentlich relativ leicht und wie soll man sagen, es gibt natürlich in Sprachen bevorzugte Buchstaben für Wörter und bei D gibt es natürlich eine Fülle an Begriffen, aber da war doch sehr viel Neues für mich dabei, wo ich, wenn ich raten hätte müssen, bei manchen Begriffen das falsch gedeutet hätte.
0: Einen kenne ich, der heißt Downy. Vermutlich hast du Dust My Broom, das wäre D, weiß ich gar nicht, ob du das im Programm hast, aber She's a No Good Downy und Downy ist ein sehr abfälliges Wort für eine, naja, vielleicht kann man sagen ein Flittchen, so irgendwie so ja, horizontales Gewerbe oder so irgendwie, aber
1: da kommt man nicht drauf, oder?
0: Ja, aber der Kramer hat ja ein unglaubliches Werk geschaffen über diese Ausdrücke, die im Blues vorkommen und die sind da reichlich. Dann fange ich mal mit S an und da gibt es den Begriff Salty Dog und das Salty Dog, das ist ein erfahrener Liebhaber, sagen wir mal so, da gibt es noch Ausschmückungen dazu, die der Kramer hier schreibt. Die Verwendung des Ausdrucks, sagt der Kramer, im Blues weicht von der allgemeinen Bedeutung des erfahrenen Matrosen ab, sozusagen Salty Dog mit Salzwasser.
1: Okay, da kommt das Salzige her.
0: Ganz genau, mit Salzwasser gewaschener. Aber ein Salty Dog ist sozusagen durch alle Liebesabenteuer gegangen. Und da gibt es den Salty Dog Blues und der ist relativ bekannt und da kommen wir wieder zu einem sehr bekannten Unbekannten, der heißt Papa Charlie Jackson. Den hatten wir schon. Da haben wir bei B den Butter and Egg Man, aber jetzt weiß ich gar nicht, was Butter and Egg bedeutet, aber kann ich mir vorstellen. Aber der Papa Charlie Jackson, der war einer der ersten, der Musik aufgenommen hat, der sich selber auf der Gitarre begleitet hat und dann einen Musikvertrag bekommen hat. Und der war ein Vertreter eines Genres, wo wir schon längst mal eine Sendung machen sollten. Der Genre heißt Hokum-Genre oder Hokum-Blues. Und das ist verdammt nah am Rock'n'Roll.
1: Auf jeden Fall.
0: Die Hochblüte des Hokum-Genres war aber Anfang der 1930er Jahre. Sexuell sehr anzügliche Texte und das ist für den Kramer natürlich ein gefundenes Fressen.
1: Wollte ich gerade sagen, die Sendung brauchen wir auch auf jeden Fall, unsere Enzyklopädien.
0: Von den Blues-Historikern ist der Papa Charlie Jackson völlig auf dem Abstellgleis und kaum erwähnt. Das Salty Dog Blues, ich stehe an der Straßenecke, geplagt von einer tiefen Depression, ein riesiges Loch in meiner Schuhsohle. Süße, lass mich dein Liebhaber sein, oder ich will nichts mit dir zu tun haben. Süße, lass mich dein Liebhaber sein. Und der Liebhaber ist natürlich der Salty Dog. Und den spielen wir ja jetzt nicht von Papa Jackson, sondern von einem sehr namhaften Blueser, das ist nämlich der Mississippi John Hurt mit Salty Dog.

0: Ja, verdientermaßen Applaus für den Salty Dog Blues und ohne uns abzusprechen, ich bin auch beim Buchstaben D als erstes hängen geblieben beim Dog und zwar Dog Someone Around. Und da habe ich mir aus den Texten nicht ganz genau herauslesen können, was das ist. Dank der Übersetzung von Kramer ist es jemanden malträtieren und drangsalieren. Und da gibt es den ganz bekannten Dog Me Around Blues von Howling Wolf. Und da wird sich jeder fragen, sehr bekannter Blues, Dog Me Around, Howling Wolf. Da wird nichts klingen. Aber wenn ich die erste Zeile sage, How many more years?
1: How many more years? Ja, das kenne ich.
0: Das kennst du sehr gut.
1: Auf Led Zeppelin 1, How many more times? Und da war ich ja hin und weg, wie ich das gehört habe. Und dann denkt ja, hey, Led Zeppelin, super, super, super. Und dann bin ich, wie wir halt auf der Suche nach dem Blues zurückgegangen sind, bin ich auch auf diesen Song gestoßen und habe mir gedacht, Sapralot. Da haben sie aber ordentlich abgekupfert. Led Zeppelin hat das immer super gemacht und hat ganz eigene Versionen und ganz eigene Teile dazu gemacht, aber es ist einfach ein Howling Wolf Song.
0: Ja, dann müssten wir jetzt mal nachschauen, ob die zweite Zeile dann auch so heißt: Have I got to let you dog me around?
1: Das höre ich mir heute am Abend noch an.
0: Also lass mich nicht. Wie viele Jahre muss ich mich von dir noch malträtieren lassen? Heißt quasi die erste Zeile dieses berühmten Blues-Songs. Und ich habe mir aber eine Nummer nicht vom Howling Wolf genommen, sondern vom Freddie King. Viel Spaß!

0: Ihr habt das Skyscrying Blues Radio eingeschalten und wir haben uns jeweils ein sehr dickes Buch gekauft, also das gleiche. Die Geheimsprache des Blues vom Herrn Kramer. Und da berichten wir immer wieder draus und das ist ein unerschöpfliches Werk. Und das ist für uns deswegen immer so eine Freude, weil wir uns einfach eine Buchstaben vornehmen und wir können dann mit vollen Händen in Blues-Titel hineingreifen, die wir kennen, aber auch nicht kennen, und Interpreten lernen wir kennen und andere kennen wir und können wieder Querverbindungen herschreiben oder herstellen, und das mögen wir sehr beim Blues-Radio. Das geht auch beim Begriff Scratch My Back so. Da, man möge ja glauben, da soll jemand den anderen den Rücken kratzen oder kraulen. Und der Kramer sagt, na, das heißt mit Sex verwöhnen.
1: Okay. Ich hätte eher so gedacht, du kannst mir mal den Rücken kratzen. So.
0: Ja, vielleicht ist das, ja, weiß ich nicht. Scratch My Back ist vom Scherer herzhaft. Da sind wir beim anderen, der Enzyklopädie des Blues herausgebracht hat. Und der nimmt Scratch My Back in die 100 wichtigsten Blues auf. Und ich habe die Nummer auch gekannt, und zwar von den Favela Thunderbirds. Und habe geglaubt, das ist von denen. Das ist nicht von denen. Scratch My Back schreibt der Herz auf diese Einladung, ins Bad zu kommen, entstammt der Spitzenfeder von Slim Harpo. Jetzt können wir rätseln, was es heißt, ins Bad zu kommen. Vielleicht mit so einer Bürste, wenn einer in der Badewanne sitzt, dass ihm der andere den Rücken schrubbt. Das kann sein. 1966 veröffentlicht, und der Herzhaft hat ganz andere Interpretationen. Der gibt zwei Beispiele. Den Stray Cat Blues von den Rolling Stones, die da schreiben, I'll bet she never saw you scratch my back. Und übersetzt, ich wette, sie hat dich noch nie beim Sex mit mir erwischt. Okay. Das scheint mir einleuchtender wie die Interpretation von Herzhaft, weil warum sollte man in so einem Musiktitel von der Rolling Stones, du hast mir noch nie den Rücken geschrubbt, schreiben.
1: Herzhaft war da.
0: Ja,
1: hat sich selbst zensiert.
0: Unverfänglicher. Aber zurück zu Baby Scratch My Back, wie der Blues vom Slim Harpo heißt. Oh, I'm itchy, sagt er da, das ist das Nächste. Ach, ich bin geil und ich weiß nicht, wie ich befriedigt werden kann. Komm her, Süße, verwöhne mich mit Sex. Das heißt schon, scratch my back. Ich weiß, dass du es kannst, also fang an. Das machen wir jetzt und wir spielen tatsächlich die Version von den Favela Thunderbirds. Das ist die Band rund um Kim Wilson und Jimmy Vaughan. Und die hat das auf dem Album Girls Go Wild, das muss einer ihrer ersten Alben im Jahr 1979 gewesen sein. Und da gibt es eine richtig lässige Version von Scratch My Back.

0: Da wir bei der Geheimsprache des Blues gerade beim Buchstaben D sind und Christa schon in der Intro erwähnt hat, ich konnte mir das auch nicht verkneifen, den Begriff Donny, auch Dona, Danny oder Doani geschrieben. Bezeichnet der Donny ist vom Herzhaft, Herzhaft sage ich jetzt schon, kommt durcheinander mit den Bluesbüchern. Beim Kramer steht da prostituierte, schlampe Frau für Gelegenheitssex. Fast immer wird dieser Ausdruck im negativen Sinn verwendet. Die Betreffende ist oft eine Frau, die ihren Partner ständig betrügt und schlecht behandelt. Eine Donny verkörpert auch Faulheit. Solch eine Frau erwartet, dass ihr fester Partner für ihren Lebensunterhalt sorgt, obwohl sie tagsüber nichts anderes zu tun hat, als auf Männerfang zu gehen. Und diese Donny, die kommt in einem der Mega-Blues vor, in dem bekanntesten aller Blueses fast, Dust My Broom. I believe I'll dust my broom. Und da gibt's die Zeile eben, she's a no good Danny, they shouldn't allow her on the street. I believe I'll go back home. Ja, da kommt sie vor, das nichtsnutzige Flittchen, dem es nicht erlaubt werden sollte, auf die Straße zu gehen. Und ich spiele zwei Nummern dazu, und zwar einmal den Dust My Broom von Kent Heat. Da kommt es vor, und natürlich passend dazu vom R.L. Burnside, der Long-Haired Donny. Da kommt es nochmal expliziter vor, und der fängt auch ganz klassisch an mit Well, I'm gonna get up early in the morning. Und dann kommt gleich darauf Well, I'm gonna see my long-haired Donny.
1: R.L. Burnside, das ist einer derjenigen, die den Delta Blues nicht verlassen haben und so im Laufe der Jahre aus diesem Country Blues noch einmal ein eigenes Genre gemacht hat. Sehr psychedelic eigentlich, immer unglaublich.
0: Genau.
1: Stilprägend für die Leute, die in Chicago waren, wie der Buddy Guy, und dann ins Delta zurückgekehrt sind und vom R.L. Burnside sich wieder inspirieren haben lassen. Ohne R.L. Burnside keine Sweet Tea vom Buddy Guy.
0: Wir starten mit Long Hair Donny von Burnside und dann Dust My Broom von Kent Heat.

0: And now to something completely different. Auch wenn es draußen schön langsam Sommer wird, kommen wir jetzt zum Santa Claus. Es, Santa Claus. Mhm. Und okay. Da hat der Kramer eine wunderbare Erklärung, was denn das heißt im Blues. Sex haben und Liebhaber. Die Sklaven haben Santa Claus mit Weihnachtsgeschenken gleichgesetzt. Und diese Tradition des Weihnachtsmannes setzt sich im Blues fort. Es gibt jedoch Ausdrücke, in denen Bluessänger den Begriff Geschenk um einiges erweitert haben. Die Weihnachtsikone wurde im Handumdrehen auch zum Inbegriff des sexuellen Vergnügens umgewandelt, indem Santa Claus nicht nur als Schenker fungierte, sondern auch als das Geschenk selbst. Okay. Ja, dann habe ich mir gedacht, das ist super. Die Santa Claus-Anspielungen haben mir aber in der Recherche einiges an Schwierigkeiten bereitet. Zuerst wollte ich den Christmas-Time-Blues von Buck Turner nehmen. Guter Text. Kein Streaming-Dienst hat den im Programm, zu speziell. Egal. Dann halt die Version von John Lee Hooker, die mir da ausgespuckt wurde. Mhm. Dann habe ich mir das angehört. Nicht dieselbe Nummer, anderer Text. Dann schreibt er herzhaft weiter, ein wenig später gibt es den Christmas Eve Blues, habe ich mir gedacht, naja, der ist von Blind Lemon Jefferson, den nehme ich jetzt. Da habe ich so eine Wachsplattenaufnahme gefunden, sozusagen älter wie die Dinge, die auf Document Records veröffentlicht wurden, eine sehr schlechte Tonqualität, habe ich mir gedacht, nehme ich halt den von Bucker White, den habe ich nämlich auch gefunden. Dann habe ich mir den angehört, was sage ich euch, anderer Song, anderer Text, schon wieder. Dann habe ich mir gedacht, von Blind Lemon Jefferson habe ich ja eine Schallplatte, eine LP, die suche ich mir jetzt raus, habe ich nicht gefunden. Gerd, ich glaube, die habe ich dir geliehen.
1: Ja, könnte sein, dass ich die habe, ja.
0: Egal, ich hätte dich ja anrufen können. Mhm. Ich habe aber dann doch eine halbwegs passable Blind Lemon Jefferson Aufnahme gefunden. Und er singt, und das muss man sich wirklich auf der Zunge zergehen lassen, übersetzt, ich habe deinetwegen furchtbar geweint, mein Ärmel ist wegen meiner Tränen pitschnass. Es ist Heiligabend, lass mich dir dein Geschenk heute Abend bringen, ich werde dein Liebhaber sein, obwohl mein Bart nicht weiß ist.

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1: Gerd, da bekommen unsere Weihnachtssendungen eine ganz andere Wendung. Womöglich haben wir schon sehr verfängliche Texte als vermeintliche Weihnachtslieder im Blues gespielt. Das bringt mich auf die Idee, dass wir lauter solche Songs bei der nächsten Weihnachtssendung spielen können.
2: Ja, aber diesmal dann mit Absicht.
1: Ja, den Christmas Eve Blues zum Beispiel.
2: Den spielen wir wieder. Ja, ich bin bei D bei Don't Bring Me Daylight und bleibe nicht bis Tagesanbruch von mir weg. Diese Redewendung ist eine Warnung, die an die Partner, Partnerin gerichtet wird, wenn sie mit anderen die ganze Nacht durchfeiert und erst in der Früh heimkommt. Im gleichnamigen Lied von Reggie Wayne Morris ermahnt ihn seine Freundin nicht, ohne sie irgendwo die ganze Nacht durchzufeiern, da sie ansonsten den Verdacht hegen wird, dass er fremdgegangen ist. Und es fängt richtig schön an. You know my woman, she's really cool. Sie lässt ihn fortgehen und mit den Freunden feiern, aber bevor er geht, muss er versprechen, komm nicht erst morgen früh nach Hause. Du weißt, das werde ich nicht verstehen. Ja, den Don't Bring Me Daylight Blues, den spielen wir jetzt und wir Herren gehen heute nachher auch noch auf ein Bierchen. Aber wir bleiben nicht bis zum Daylight.
1: Wir sind vor Mitternacht zu Hause, versprochen.
2: Viel Spaß.

0: Wir kommen zum Saltwater. Und Saltwater ist Alkohol oder alkoholische Getränke.
1: Okay.
0: Darunter steht noch Salty. Das heißt, jemanden zürnen, das heißt tatsächlich sauer sein. Mhm. Das heißt auf Englisch oder auf Amerikanisch Jump Salty. Wenn jemand Jump Salty ist, dann ist jemand sauer auf dich. Da muss man ein wenig aufpassen mit diesen False Friends, dass man das oft nicht eins zu eins übersetzt. Aber tatsächlich habe ich mal nachgeschaut, was Seepferdchen heißt, und das heißt tatsächlich Seahorse. Das würde man sich nicht trauen zu sagen. Ich meine, wann braucht man schon das Wort Seepferdchen? Mhm, aber trotzdem, das zu sagen, würde ich mich nicht trauen. Ist aber so. Zurück zu Saltwater. Da kommen wir zu einem ganz großen, das ist Charlie Patton. Der ist so ungefähr 1881 geboren oder 1891. Also haben wir 10 Jahre Spielraum. Gestorben, weiß man, ist er 1934. Der Charlie Patton, sagt der Gerard Herzhaft, nimmt in der Bluesgeschichte einen hervorragenden Platz ein. Er war einer der ersten Bluesmen aus Mississippi, die Platten gemacht haben, und zwar 1929, als er wahrscheinlich schon über 40 war. Das bedeutet, dass er seinen Stil um die Jahrhundertwende entwickelt hat, zu einer Zeit also, als der Blues, so wie wir ihn von den Platten kennen, erst im Entstehen war. St. Louis Blues,
1: mhm,
0: 1915 oder so, ja. Also da um die Jahrhundertwende, weil es keine Tonaufnahmen gibt, da streiten sich ja die Leute sehr herum, aber da gab es sicherlich viel Bluesmusik um 1900 herum in Amerika. Auch in seinem Repertoire für einen Delta Bluesman überraschend vielseitig, schreibt er, der Herzhaft, neben den eigenen

Blues finden wir Ragtime-Nummern, Folk-Songs, Themen aus dem aus der weißen Country-Music, ja sogar Adaptionen von Tagesschlagern jener Zeit. Sein Gitarrenstil, immer brillant und einfallsreich, zeichnet sich durch ein außerordentliches Gefühl für Rhythmus aus. Und da spielen wir jetzt den Revenue Man Blues. Das ist nicht die bekannteste Nummer von Charlie Patton. Und da sagt er, oh, Adoni loves her salt water, well, she always wants a drink. Und da haben wir wieder den Downey und den Salt Water als Alkohol.

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Ja, ich komme beim Buchstaben D nochmal zu Dog Someone Around, und zwar deshalb, weil da der Krämer einen sehr bekannten Blues anführt als zweites Beispiel, und das habe ich mir nicht nehmen lassen, auch den zu spielen, und zwar Confessing the Blues von B.B. King. Da jetzt gefunden in einer Aufnahme mit Marty Stewart, zusammengespielt, und da heißt: Schatz, ich stehe vor dir mit meinem Herzen in der Hand. Ich will, dass du es annimmst, Schatz, dass du verstehst. Ach, Süße, Schatz, malträtier mich bitte nicht. Na, ich würde dich lieber lieben, Schatz, wie sonst irgendwer in dieser Stadt. Und da kommt es eben, oh Baby Mama, please don't dog me around, auch nochmal vor. Und drum viel Spaß mit dem Klassiker Confessing the Blues.

0: Einen haben wir noch, und zwar den Ausdruck Sack und im Speziellen den Yomo Sack, der kommt nämlich vor in einem Song von Walter Roland im Penniless Blues.
1: Mhm.
0: Und der Yomo Sack.
1: Wie schreibt man Sack?
0: S-A-C-K.
1: Ah, okay.
0: Der Sack.
1: Der Sack.
0: Da sind wir eh schon dort, wo wir hin müssen. Der Zauberbeutel, der gebraucht wurde, um die Zaubermittel für spezifische Zauberbanne zu tragen, um jemanden mit Zauber zu belegen.
1: Ja, mein Mojo-Beutel.
0: Ja, ganz genau, ein Mojo. Ich kann mich ja noch gut an die Sendung erinnern, Voodoo Blues. Und da haben wir mehrere davon gehabt, weil das natürlich ein super Thema im Blues ist. Und da geht es nach New Orleans und um die Verzauberung und zum Screaming Jay Hawkins, I put a spell on you. Da könnten wir lang drüber reden. Jedenfalls, beim Penniless Blues geht es um diesen Begriff Yomo Sack, auch alias Mojo. Der Walter Roland war um die Jahrhundertwende geboren. Und zwar in Alabama, das ist ein schlechter Ort für einen Schwarzen, oder? Und gerade für einen schwarzen Musiker in dieser Zeit.
1: Oh ja.
0: Kein guter, er war Gitarrist und vor allem war er Boogie-Woogie-Pianist. Und da begleitet er die Sängerin Lucille Bogan. Und die ist zwar nicht so bekannt, aber irgendwie immer so im auch im Umfeld von Bessie Smith, Ma Rainey, Memphis Minnie, also eine der Großen war die Lucille Bogan und die war eben immer mit dem Walter Roland unterwegs. Wer da wen in den Bann gezogen hat, weiß ich jetzt nicht. Ja, braucht man nicht viel vorlesen, es geht um diesen Beutel, den man verwendet, um Zauberkräfte einzusetzen. Schöne Woche wünschen Chris Holzer
1: und Gerd Hufnagel.

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hochgeschätzte Freundinnen und Freunde der Werkskantine. Zum ersten Mal seit dem Bestehen unserer Sendung, zum ersten Mal in über 7 Jahren, zelebrieren wir am Beginn nicht den Song Elephant Gun der Gruppe Beirut, sondern spielen dem Anlass entsprechend die Eurovisionshymne. Der Grund ist natürlich das größte Musikfestival der Erde, das unsere Nation morgen ausrichten darf, den Song Contest. Euer Wirt Franz Eder ist ebenso stolz wie ihr, dass wir uns der Welt von unserer schönsten Seite präsentieren dürfen. Und als kleinen Vorgeschmack auf dieses Ereignis sehen wir uns heute mal die geschichtliche Entwicklung dieses Mega-Events an. Los geht's mit JJ Cale und seinem Lied Mama Don't. Der coole Mann aus Oklahoma hat diesen strahlenden Wettbewerb im Jahr 1965 für die USA gewonnen.

Auch das Vereinigte Königreich war beim Grand Prix Eurovision de la Chanson stets würdig vertreten. So etwa im Jahr 1970, als der aus London stammende Peter Green mit seinem The Green Manalishi die Bühne rockte. Und das Beste daran, damals war es noch geboten, die Musik live vorzutragen. Eine Vorgabe, die heute nur noch für Erstaunen sorgt.

Die Republik Mali nimmt seit 2018 am europäischen Wettstreit um das beste Lied des Jahres teil. Und man glaubt es nicht, gleich bei seinem ersten Antritt sammelte das Duo Amadou et Mariam mit Je pense à toi, ich denke an dich, die meisten Punkte. Wir gratulieren nachträglich aufs Herzlichste.

Lange schon vor der Zeit Donald des Ersten präsentierten sich die Vereinigten Staaten bereits im besten Licht und schickten im Jahr 1979 abermals J.J. Cale, den Poeten aus dem weiten Nichts des Mittleren Westens, ins Rennen. Und was soll man sagen? Er gewann wieder. Diesmal mit I'll make love to you anytime.

Aber gehen wir mal zu den Ursprüngen des Song Contests zurück. Es war im Jahr 1956, als im schweizerischen Lugano, einer Stadt im Tessin, dieses unvergleichliche Festival erstmals ausgetragen wurde. Damals war alles noch sehr beschaulich. Es nahmen nur 7 Länder teil und der Gewinner war bereits zu jener Zeit ein US-Amerikaner. Ein Singer-Songwriter namens Bob Dylan. Heute kennt ihn kein Mensch mehr. Aber in den 50ern war er ein gefragter Showman. Sein Siegertitel hieß Lay, Lady Lay. Naja, damals war man halt noch nicht so prüde wie heutzutage.

Auch der Reggae war und ist beim ESC stets prominent vertreten. Von daher überrascht es nicht, dass die Gruppe Toots and the Maytals mit ihrem Gassenhauer Pressure Drop im Jahr 1963 für die Karibikinsel Jamaika den Sieg davon trug.

Mit sozialkritischen Themen wird beim größten Musikwettstreit auf Erden auch nicht gespart. So siegte Nick Cave im Jahr 2015 für Australien, gleich bei der ersten Teilnahme dieses Kontinents. In seinem Song Mermaids beklagt er bitter: Die Meerjungfrauen sonnen sich auf den Felsen. Sie sind unerreichbar für uns. Ich schaue und schaue. Sie winken mir zu. Sie winken und gleiten zurück ins Meer. Ein Schicksal. 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

Im Jahr 2018 wurde Nick wieder hingeschickt, diesmal nach Lissabon. Und ja, natürlich gewann er wieder. Diesmal mit seinem Poem »He Wants You«.

Im Jahr 2020 sollte der ESC in Rotterdam ausgetragen werden. Er wurde jedoch abgesagt und auf das darauf folgende Jahr verschoben. Und all das wegen einer angeblichen Pandemie namens Covid, einer Seuche, die, wie wir alle wissen, es in Wahrheit niemals gab. Wie gemein. Aber was soll's. Jedenfalls spielten 2021 die Gebrüder Guisset groß auf für ihr Heimatland, den Senegal. Mit ihrem Song Chico waren sie ohne Konkurrenz.

Aber schauen wir noch einmal zurück ins Jahr 1987. Gemäß der beeindruckenden afrikanischen Tradition beim Eurovision Song Contest siegte der begnadete Vokalist Wasimbo mit seinem Orchester Marimba Star Mosambik. Der Song Nwahulwana stellte er in der Tat eine

Auch die Hellenen konnten sich einmal auf das höchste Treppchen des Song Contests begeben. Im Jahr 2024 war es, als sich im schwedischen Malmö die heroenhafte Haris Alexiou mit ihrem Mia Pista Apo Fosforo, einer geheimnisvollen Phosphorspur, international bekannt machte. In Griechenland war sie da bereits seit 5 Jahrzehnten weltberühmt.

und zum Ausklang endlich zu uns. Nachdem der Pott im letzten Jahr im schweizerischen Basel für Rot-Weiß-Rot gewonnen werden konnte, darf in dieser Woche der Grand Prix Eurovision de la Chanson in Wien gastieren. Es siegte zwar nicht der Linzer Parov Stella, aber wäre er angetreten, hätte er sicher genauso gewonnen. Wir hören ihn mit seinem Cat Groove. Naja, noch etwas, liebe Leute. Wer jetzt noch immer glaubt, dass die Amerikaner jemals auf dem Mond waren oder nicht daran glaubt, dass wir alle von Reptiloiden beherrscht werden, der darf sich wirklich schön langsam einer Wäsche seines Gehirns unterziehen. Jedenfalls wird die heutige Ausgabe der Werkskantine im folgenden Jahr allmonatlich wiederholt, damit auch der Letzte daran glaubt, dass das hier Gehörte der Wahrheit entspricht. Es grüßt euch euer Wirt Franz Eder, der euch hoffentlich nicht die Suppe versalzen hat. Die Vorfreude auf morgen, 12 Points, 12 Points. Servus.

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Wendepunkte, die uns leiten, neuer Mut in dunklen Zeiten, Gesprächsfunken, die verbinden, Hoffnung, die das Herz kann finden. Facetten, die viele Leben weben, von Höhen, Tiefen, neuem Streben, Gesprächsfunken, stark und fein, zeigen, du bist nicht allein.

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6: Die Sendung des Alpenvereins Salzburgs. Alle drei Monate am dritten Freitag um 17 Uhr auf der Radiofabrik und als Podcast im Internet. Herzlich willkommen zu einer neuen Folge von Hoch hinaus, dem Podcast der Radiosendung des Alpenvereins Salzburg. Mein Name ist Michael Landolt und bei uns dreht sich heute alles um ein sehr, sehr wichtiges Alpenvereinsthema. Es geht nämlich um das Thema Ehrenamt. Und dazu habe ich mir natürlich wieder zwei spannende Studiogäste eingeladen. Zwei sehr interessante Frauen, die im Alpenverein Salzburg sehr aktiv sind, sehr ehrenamtlich aktiv sind, muss ich dazu sagen. Das ist zum einen die Crescentia Bruckbauer oder ich glaube, wir können einfach Zenzi sagen, ja. Oder? Hallo Zenzi, danke, dass du dir heute Zeit genommen hast.
7: Gerne.
6: Und die Christina Standl, die vielleicht einige von euch aus unserem Kursbetrieb kennen. Christina, herzlich willkommen in der Radiofabrik.
8: Danke für die Einladung.
6: Vielleicht wollt ihr euch einfach kurz selber vorstellen, wer ihr seid und was ihr beim Alpenverein Salzburg macht. Zenzi, dürfen wir vielleicht mit dir anfangen? Du bist ja wirklich, wenn ich das sagen darf, eine Institution im Salzburger Alpenverein. Wie kam es dazu, dass du dich so engagiert hast im Vereinsleben?
7: Ja, ich bin meine erste Arbeitsstelle in Judenburg mit 20 Jahren. Dann habe ich gesehen, da ein Alpenverein, die fahren da gleich mal irgendwo Skitage hin, habe ich mich sofort angemeldet. Und das war ganz eine tolle Gruppe aus wirklich aktive und gute Leute. Mhm. Und mit denen bin ich dann gleich einmal dann Marmolato gefahren. Und meine Arbeitskollegin von der Schule her in Graz, die war klettermäßig schon ganz gut. Und dann habe ich mit Jugendburger Alpenverein und mit meiner Freundin sind wir da die ersten 4000er gegangen.
6: Wow.
7: Weil der Luis Schönbacher, der Obmann, der war damals auch schon so 65, 70, mit denen sind wir da in die Schweiz gefahren, Alphübel, Strahlhorn, Rindfischhorne, da war jedenfalls, war das ein tolles Erlebnis. Mhm. Und die, meine Freundin, die Elisabeth, ich habe gesagt, nein, dann fahren wir gleich weiter am Mont Blanc. Haben wir den Taubsturm mitgehabt.
6: Nein, ich war zu drauf.
7: Ja, und dann wollten wir da im Mont Blanc machen im Juli. Und dann ist aber leider schlecht Wetter gekommen und wir haben den Taubsturm mitgehabt. Und dann war es halt einen Tag ganz schlecht auf der Hütte. Und dann haben wir müssen schauen, dass wir den wieder runterbringen.
6: Okay, ja. Also aus dem Mont Blanc ist dann nichts geworden.
7: Nein, aber ich war auf der gute Hütte. Mhm.
6: Aber die Liebe zum Alpenverein ist geblieben.
7: Ja, und, ja. Dann bin ich nach Salzburg gekommen, 1979. Aber da habe ich vorher in Jundburg, weil wir eben sehr viel gemacht haben, gemeinsam habe ich den Jugendführerkurs gemacht. Mhm. Jetzt werden die Jugend übernehmen, aber ich bin dann im Weg gegangen. Und das war auf der Franz-Sein-Hütten. Das waren drei von der Bergrettung, der Leitung und auch Bergführer für Salzburg. Damals hat der Landesvorsitzende von der Bergrettung war da dabei. Mhm. Und noch zwei und auch Bergführer. Und da war eine ganze Woche österreichische Jugend. Mhm. Da haben wir auch die ganze Woche den Kurs, was jetzt halt die Hochtourenkurs ist. Mhm. Da haben wir alles gelernt quasi. Ne?
6: Und da hast du dann quasi deine erste Qualifikation zur Tourenführerin bekommen.
7: Und in Salzburg bin ich dann, gleich, da hat es die Hochtourengruppe gegeben. Da bin ich gleich mal zu der gestoßen und da waren natürlich sehr viele erfahrene und gute Leute. Und da habe ich auch zum Klettern angefangen. Dann.
6: Verstehe. Und da warst du dann auch schon Tourenführerin 1979 oder wann hat das angefangen?
7: Nein, da dann bei der HG. Ja. Die haben die HG-Mitglieder, die haben damals die Sektionstouren geführt und wir haben mir so einen Jahresbericht abgegeben. Ich habe meine eh noch daheim. Und die waren ja alle erfahren und die haben ja untereinander auch Auslandsreisen gemacht. Und da bin ich dann, ja, da war ich dann gleich mit Turnführerin.
8: Das ist die HG, sind Sie die Hochtourengruppe?
6: Ah ja, danke Christine, ja genau, Hochtourengruppe. Das heißt eigentlich seit den 80ern nonstop bist du aktiv beim
7: Alpenverein? Naja, ich bin 86 habe ich dann geheiratet und Kinder gekriegt. Und da habe ich dann weniger geführt, also neben
6: ja,
7: den Kindern.
6: Klar, aber, ja, klar, ja. Aber dann wieder angefangen.
7: Vor den Kindern war schon meine erste Führungstour, da bin ich am Faulkogel gegangen. Ja, und den Goldtropfsteig. Ja, jedenfalls meine Arbeitsfreundin, die ich im Krankenhaus, die kommt von Obernberg am Brenner, mit der habe ich schon sehr viel Touren gemacht. Wir haben uns da einfach so einen Führer gehabt, einen Berchtesgadener-Führer, sind wir gleich einmal im Hochkalter gegangen und wirklich... Das hat uns halt angezogen, ja. Sie hat so zum Gletscher hingezogen, gell? Dann hat gesagt, na, gehen wir halt über den Gletscher. Wir haben nichts mit gehabt, nicht einmal nicht stecken.
6: Da war noch mehr davon da.
7: Die Verhältnisse waren gut. Und schöne Stapfen, dann, wie wir zum Fels gekommen sind, weil sie war Brillenträgerin. Nein, da geht sie nicht auf, da geht sie lieber zurück. Und ich gesagt, nein, zurück können wir auf keinen Fall. Weißt du, so steil oben, gell?
6: Der wird ja immer steiler auf wie der blaue Gletscher, oder?
7: Ja. Jedenfalls der Übergang, da war so ein bisschen ein Dreierste ein bisschen geröllig. Ich glaube, da war ich dann hinter ihr und dann ist das eh ganz schön gegangen.
6: Aber ihr hört jetzt, warum ich über die Zenzi gesprochen habe, als eine Institution des Salzburger Alpenvereins.
7: Ja. Wahnsinn.
6: Christina, wie schaut das bei dir aus? Du bist heute die Vertreterin der jüngeren Generation. Wie bist du zum Alpenverein Salzburg gekommen, zu deiner ehrenamtlichen Tätigkeit, beziehungsweise was machst du bei uns so in der Sektion?
8: Ja, wenn ich da erzählt sie ihre Geschichten her, dann kommt es mir bei mir fast langweilig vor, weil so abenteuerlich hat es bei mir ja, nicht angefangen. ich bin aus einer Familie, die jetzt nicht den ganz großen Bergbezug hat. Wir sind schon mit unseren Eltern immer unterwegs gewesen, aber ich bin im nördlichen Flachgau aufgewachsen, in Nussdorf. Und liegt zwar am Haunsberg, aber der Berg eignet sich eher zum Radlfahren und zum ein bisschen spazieren, also schon wandern, sind schon 500 Höhenmeter bis zum Gipfel von uns daheim, kann man von der Haustür weg, ist auch nicht schlecht. Aber zu den größeren Berg bin ich dann eigentlich erst während dem Studium gekommen. Ich habe in Wien studiert und dann hat mich jemand dort aus dem Studium Geografie, da sind sehr viele bergbegeisterte Leute unterwegs und der hat mich dann, nachdem ich schon einige Jahre in der Kletterhalle unterwegs war, hat er mich dann einmal auf eine Meerseillängentour mitgenommen an die hohe Wand und ich war sofort Feuer und Flamme und bin dann nach Innsbruck gegangen für einen Master und zwar eigentlich genau deswegen, weil ich mal richtig in den Bergen wohnen wollte und das war dann eine super tolle Zeit und ja, dort habe ich dann angefangen, dass ich eben mehr unterwegs war und auch dann erst angefangen zum Skitouren gehen eigentlich und habe aber dann ja zum Glück sehr viel Zeit gehabt, das auch auszuleben und zu machen und habe mir dann eigentlich dadurch, dass ich das Know-how nicht jetzt von Papa, Onkel, Mama, Tante, irgendjemanden quasi in der Familie gekriegt habe, bin ich zum Alpenverein gegangen und habe halt geschaut, was es dort an Kursen gibt. Also Mitglied beim Alpenverein war ich schon länger, aber da habe ich dann das erste Mal eigentlich das Angebot in Anspruch genommen, um mich einfach selber fit zu machen, weil ich wollte dann nicht nur mitgehen. Also da habe ich dann irgendwie schnell gemerkt, gerade beim Skitouren gehen, das taugt mir eigentlich nicht, wenn ich nur hinten nachgedackelt. Ich will schon wissen, warum wir jetzt die Entscheidung treffen, dass wir diese Tour gehen oder dass wir diesen Hang als sicher einschätzen. Genau, habe da eben auch in meinem engeren Kreis einen Bergpartner gehabt, der mich viel mitgenommen hat, und der ist dann bei einem tragischen Unfall ums Leben gekommen, und da war dann irgendwie klar, ja, jetzt müssen wir allein unterwegs sein und jetzt wollen wir da uns selber fit machen, und das habe ich dann beim Alpenverein gemacht. Und genau, das war dann der Grund, warum ich, als ich dann später das Gefühl gehabt habe, jetzt bin ich selber versiert genug, jetzt habe ich selber genug Touren gemacht in dem Bereich und ja, habe irgendwie, kenne mich gut genug aus, zu sagen, jetzt möchte ich mir gern die formalen Ausbildungen dazu erholen, um eben dieses Wissen weiterzugeben, weil es genug Leute gibt, habe ich dann auch gemerkt, die möchten das auch gern machen, und die haben auch einen Lärm vielleicht, der sie mitnimmt und die sie das Know-how eben auch wo anlernen müssen. Und deswegen hat es mich dann interessiert, dass ich Kurse geben möchte beim Alpenverein Salzburg, und so bin ich da dann dazugekommen. Und ja, wie es dann so läuft, wenn man dann wo aktiv ist, und dann bringt man sie ein, und dann wird man halt dann gefragt, ja, und möchtest nicht vielleicht nur das machen oder möchtest nicht vielleicht nur das machen? Genau, und jetzt bin ich eben auch...
6: Der berühmte kleine Finger und die ganze Hand, gell, das ist ein bisschen ein Running Gag bei uns im Alpenverein. Wenn man Alpenverein den kleinen Finger gibt, dann ja, wird irgendwann die ganze Hand
8: das
6: genommen.
8: Das ist, glaube ich, in jedem Verein so, weil ja. Ich war vorher, also das Ehrenamt begleitet mich schon sehr viel länger als mein Bergsportkarriere, sage ich jetzt mal. Mhm. Ich habe fast 20 Jahre lang bei der Trachtmusikkapelle bei uns im Ort gespielt, und da war es ja genauso. Also da ja. Fängt man auch an dran. Und dann wird man gefragt, ob man nicht im Vorstand oder ob man nicht das und das. Aber so, davon lebt halt jeder Verein oder geil. Davon lebt irgendwie auch die Gesellschaft, dass man sich zu Sachen vielleicht einmal kurz ein bisschen überreden lassen muss, weil ich glaube, es ja, selten kämen die Leute dazu, die sich in den Vordergrund drängen und das unbedingt machen müssen aus irgendeinem Grund, sondern ja. Meistens, ja, genau, passiert es irgendwie, und so war es halt bei mir auch, dass ich jetzt eben zusätzlich zu den Kursen, die ich mache, auch im Vorstand gelandet bin, im Alpin-Referat.
6: Ah ja, genau, du bist eine von drei oder eine von zwei Alpin-Referentinnen, oder?
8: Genau, der Markus und der Marek mit seiner langjährigen Erfahrung unterstützt uns auch noch.
6: Okay, ja, also ihr habt euch das Alpin-Referat ein bisschen aufgeteilt.
8: Genau.
6: Ja. Was bietest du da so an? Welche Kurse machst du hauptsächlich?
8: Mhm. Also meine privaten Leidenschaften und wo ich dann auch die Ausbildungen gemacht habe, sind das Meerseillängenklettern, Pläsierklettern, Skitouren und Hochtouren. Genau.
6: Okay.
8: In diesen Bereichen bin ich unterwegs.
6: Ja, das heißt, du führst eigentlich keine Touren, sondern du hast dich wirklich auf die Kurse spezialisiert.
8: Ich habe letztes Jahr einen Versuch gemacht und habe mit dem Ulrich eine Skidurchquerung geplant, wo uns dann eh das Wetter ein bisschen einen Strich durch die Rechnung gemacht hat. Hat mir auch total gut gefallen. Mhm. Meine Motivation, habe ich eh schon geschildert, war eben die, dass man keine Gruppe hat, wo man jemanden mitnimmt, sondern dass man, obwohl das natürlich auch sehr wichtig ist, also ein Kurs alleine ist jetzt wahrscheinlich auch nicht, also es ist schon auch gut, wenn man mehrmals wo mitgehen kann. Ja. Ich glaube, das ergänzt sich sehr gut, dieses Angebot. Aber ich finde es halt eben auch gut, wenn man mit einem Kurs das Rüstzeug kriegt, dass man dann selber unterwegs ist und sich das selber plant.
6: Verstehe, genau. Also quasi die Wissensvermittlung war das bei dir, was die ausschlaggebende
8: genau.
6: Motivation.
8: Wobei bei Touren natürlich nebenbei auch total viel Zeit ist, gerade wenn es Mehrtagestouren sind, weiß es ja auch, dass da auch sehr viel über die Planung dann gesprochen wird und über die Routenwahl und über das Wetter und über alle Aspekte, die uns im Bergsport betreffen. Ja. Ich glaube, es ergänzt sie eben beides gut. Und dadurch, dass jeder nur beschränkte Zeit hat, bin ich einfach beim Kurs, im Kursbereich einmal geblieben. Ja. Genau.
6: Bei dir hingegen, Zenzi, du hast die mehr aufs Touren führen. Also nein, du machst schon auch Kurse, gell? Aber du bist mehr Tourenführerin, oder?
7: Ja, vorwiegend.
6: Ja.
7: Weil 99 hat Peter und ich haben die Hochtourengruppe übernommen. Dann ist das die
6: Der Peter ist dein Mann, oder?
7: Ja. Der hat sich dann irgendwann einmal aufgelöst. Und dann sind die Sektionstouren und Genießertouren haben die geheißen. Da haben wir zeitgleich zwei Gruppen geleitet. Mhm. Aber die Tourenführer waren früher so, die haben monatlich wirklich, wir haben für beide Gruppen wöchentlich eine Tour angeboten und die Tourenführer haben wirklich drei Touren im Quartal gemacht, ne? Monatlich mhm. eine. Und das wow. ist gut gegangen.
6: Ja, mhm. ja. Und mittlerweile, wo bist du so daheim oder wo fühlst du dich am wohlsten?
7: Ich leite jetzt seit 2012 die Touren an Wochentagen mhm. und das ist wirklich eine schöne Gemeinschaft. Die Gruppe gibt es jetzt, ist heuer feiern wir 40 Jahre Touren an Wochentagen.
6: 40 Jahre, wow.
7: Ja, im Herbst machen wir die Feier. Und ich habe ja, die waren ja früher alle bei der Hochtourengruppe und jetzt habe ich auch die Tourenführer alle gekannt. Mhm. Ja, und das war schon immer eine große Gruppe, unterschiedlichste Teilnehmer aus dem Krankenpflegebereich, Gastgewerbe und ja, was halt unter der Woche, was unterschiedliche Dienste gehabt haben. Und das wirklich, muss ich sagen, das ist so dankbar, die Gruppe, weil es haben wir viele kein Auto nicht, ne? Und das ist wirklich eine schöne Gemeinschaft. Wir sind eigentlich mhm. eine Alpenvereinsfamilie, kann man sagen.
6: Das ist ein schönes Stichwort, Alpenvereinsfamilie.
7: Na, vor allem ist, als wenn man die Leute halt schon so lange kennt und mhm. die fahren auch relativ gut. Ne, das, wir sind oft einmal 20 Leute und sind oft nur zwei Tourenführer, aber das ist mhm. alles im Raum, weil die Tourentage, die machen wir ja schon sehr lange. Und da bin ich in Gebiete hingefahren, wo ich nicht kenne. Mhm. Und vorher sind wir immer mitgefahren. Jetzt haben wir den Rudi, der ist ja sehr gut und aktiv. Da haben wir früher auch die Lydia, die war bei der Bergrettung mhm. und eben bei der Anästhesie. Und das war sehr hilfreich, weil dann haben wir abends auch immer Kind irgendeine Erste Hilfe oder irgendwas machen. Nicht?
6: Mhm. Ein bisschen auffrischen.
7: Ja.
6: Ja. Was sind denn eigentlich die für unsere Zuhörerinnen nur kurz zur Erklärung, was sind denn eigentlich die konkreten Aufgaben einer Tourenführerin? Was gehört da alles dazu?
7: Nur Tourenführer. Ich bin Gruppenleiter, mhm. muss das Programm machen, mhm. schauen, dass das mit den Terminen, mhm. dass jede Woche dass das vereinbar. Und naja, wenn eine Tour nicht zustande kommen kann, dann kann man das natürlich kurzfristig ändern, so wie es heuer bei den Schneeverhältnissen ist. Mhm. Und wir sind ja wirklich durchs Klettern, haben wir, mein Mann und ich, klettermäßig so viel Erfahrung, weil wir nur alpin gegangen sind, mhm. haben wir Klettersteige angeboten, leichte Kletterrouten hat er auch gemacht, aber es ist jetzt eher weniger. Ja. Radeltouren, wir haben für jeden Bereich wen.
6: Mhm. Und du und dein Mann, ihr seid sehr, sehr dynamisches Duo, er ist ja ehrenamtlich, sehr ja, ja. engagiert bei uns.
7: Jetzt wird zwar nicht mehr so viel, mhm. aber er hat ja, ja. die mhm. Gruppen geleitet.
6: Ja, super.
7: Ja. Naja, die Aufgabe, dass die Tourenplanung ist halt mhm. im Winter halt ganz wichtig.
6: Ja, ja, ja. Ja. Das heißt, längerfristig das Programm erstellen und dann, mhm. dann natürlich schauen, welche Touren ihr machen wollt und dann kurzfristig wahrscheinlich schauen, ist überhaupt möglich, mhm. oder?
8: Von der mhm. Grundsätzlich ist es ja so strukturiert bei uns mit den Gruppen, dass es unterschiedlichste Gruppen gibt, die dann Touren mhm. anbieten und diese Gruppen haben alle einen Gruppenleiter oder Gruppenleiterin mhm. und wenn jemand Interesse hat, in so einer Gruppe aktiv zu werden, weil seine oder ihre Vorstellungen von Touren da gut hineinpassen, eben zum Beispiel an Wochentagen oder die Bergwechsel 35 oder die Mountainbike-Gruppe, nur um Beispiele zu nennen, dann meldet man sich bei dem oder der Gruppenleiterin und kann dann eben vereinbaren, wie das Prozedere ist, dass man als Tourenführer, Tourenführerin in die Gruppe aufgenommen wird. Genau, und da kann man sich dann miteinander eben, wie die Zenz jetzt schon gesagt hat, ausmachen, wie man dieses Gruppenprogramm gestaltet und das Programm wird ja dann abgedruckt in unserem Heft und mhm. kommt auf die Homepage, damit es für alle Mitglieder ersichtlich ist.
6: Super, das heißt, da steckt schon, bevor überhaupt man auf Tour geht, einiges an Organisations- und Planungsarbeit dahinter.
8: Mhm, vor allem für die Gruppenleiterinnen.
7: Ja, schon.
6: Mhm,
7: ja.
6: Mhm. Und ein berühmter Satz, der zwar mittlerweile schon ein bisschen ausgelutscht ist, aber doch immer wieder kommt in Bezug auf Ehrenamt. Das heißt ja immer, Ehrenamt ist gratis, aber nicht umsonst. Ich glaube, das habt ihr sicher schon mal gehört, oder? Aber ich möchte es jetzt von einer anderen Seite her aufziehen. Also was das Ehrenamt dem Verein bringt, das haben wir jetzt, glaube ich, eh schon ein bisschen rausgearbeitet. Aber wenn ihr jetzt zusammen ein bisschen darüber reflektiert, was gibt euch die ehrenamtliche Tätigkeit? Weil viele Leute denken sich, naja, wenn ich nicht bezahlt wäre, für was soll ich Arbeit machen? Aber ich glaube, man bekommt schon auch was zurück, oder?
8: Ja, voll. Also ich habe im Vorhinein jetzt ein bisschen über das Wort Ehrenamt nachgedacht und habe mir dann gedacht, irgendwie, es hat eine positive Konnotation für mich, weil ich mich prinzipiell mit der Sache an sich identifizieren kann, aber wenn ich es benennen würde für mich, dann würde ich vielleicht eher sagen, das ist mein freiwilliges Engagement, weil es mir zum Beispiel wirklich absolut nicht um die Ehre geht, also wer auch immer einem die geben sollte, es geht eigentlich ja darum, dass man sich dort engagiert, wo man es gern macht, wo es einen eben Freude macht, wo man sich lebendig fühlt und das Engagement einfach, weil das einfach ja so einen positiven Drive hat und weil es was ist, wo man mehr macht, als man muss. Genau, und bei den Kursen merke ich es halt, dass es mir total eine Freude macht, wenn ich sehe, wie die Leute ja da peu à peu sich da mehr trauen, vertraut werden, zum Beispiel jetzt bei den Kletterkursen mit dem Seilhandling am Anfang sich das noch nicht zutrauen und dann am zweiten Tag gehen wir dann diese leichte Meerseillängentour und dann sieht man am Stand die strahlenden Gesichter, weil sich da eine Welt auftut, wo man dann irgendwie Zugriff und Einblick kriegt und sich das erschließen kann. Das finde ich einfach total schön. Und ja, dann gibt es natürlich noch einige Aspekte, du hast das vorher angesprochen, so organisatorische Sachen rundherum, die gehören dazu. Das passt auch für mich, ist halt das Größte, wenn ich dann mit den Menschen arbeiten kann und da einfach dieses gemeinsame Erlebnis.
6: Wie schaut das bei dir aus, Zenzi?
0: Ja, vor allem die Skitechnik fürs Gelände, was ich mit Marek angefangen habe.
6: Das ist einer von deinen Kursen, gell?
0: Ja. Das mache ich auch wahnsinnig gern, weil Skifahren tue ich einfach gern und das gebe ich einfach gern weiter. Und man kann, jetzt ja lerne ich selber noch ein bisschen was dazu, was ich noch besser weitergeben kann. Und viele sagen, ich habe ja ganz falsche Technik. Und ich habe gesagt, man kann immer ein bisschen was verbessern. Gell? Und das ist das Schöne, weil man glaubt, die können sich gar nichts vorstellen, dass sie jetzt irgendwas verbessern können. Und dann sind sie so erfreut, so wie du sagst. Das freut einen so. Gell? Und das mache ich auch wirklich gern. Und das ist auch die Nachfrage ist auch sehr groß.
6: Ja, waren glaube ich, jetzt immer ausgebucht.
0: Ja, gell? Ja. Weil das heuer mit dem Schnee, aber es ist trotzdem auch sehr gut gegangen.
6: Ich meine, es ist bei dir auch gleich mit den Hochtourenkursen, gell? Das sind ja auch immer übervoll eigentlich, über die Warteliste hinaus ausgebucht.
8: Ja, das weißt du besser, weil die Anmeldungen darf man zum Glück die Geschäftsstelle machen.
6: Stimmt, ja.
8: Genau. Das ist also dafür machen wir es. Ja. Wenn es nicht gut angenommen werden würden, dann wüssten wir dass wir was ändern müssen, dann wäre das ein Auftrag. Ja. An uns, aber wir fragen natürlich auch immer gerne, sowohl persönlich als auch nach den, also per Feedbackbögen dann, ob was den TeilnehmerInnen gefallen hat und nicht und wo wir uns noch verbessern können. Da wollen wir natürlich auch immer dranbleiben. Und was ich auch noch sagen wollte, was die Zenzi jetzt auch angesprochen hat, es ist natürlich auch super, wenn man dadurch, dass man sich vorbereiten muss auf die jeweiligen Kurse, man macht sich auch immer mit der aktuellen Lehrmeinung des Alpenvereins vertraut. Also wir kriegen ja auch als ehrenamtliche TourenführerInnen und KursleiterInnen das Berg- und Steigen-Magazin. Da sind zum Beispiel immer wieder ganz spannende Artikel drinnen, auch zu irgendwelchen Hacks bei der Sicherungstechnik oder irgendwelchen Verhauern.
6: Zu und Unfallhergängen, das lese ich immer recht gerne.
8: Genau, also es ist echt ein super Magazin. Ja. Und natürlich auch vom Hauptverein kriegen wir natürlich auch die entsprechenden Infos, wenn sich jetzt in der Sicherungstechnik oder irgendwo anders halt State of the Art quasi ändert. Und da bleibt man auch dann gut am Ball, wenn man das weitergeben muss, weil da muss man es natürlich auch irgendwo abrufbar haben.
6: Man lernt nie aus, gell?
8: Hilft einem selber auch immer wieder.
6: Ich meine, du hast jetzt ein bisschen, Christina, du hast ein bisschen über deine Kursleiterinnen-Tätigkeit gesprochen, aber du hast dich ja auch dazu entschlossen, denn ich will es jetzt nicht schlecht machen, aber den eher trockenen Part eines Vorstandsmitglieds zu übernehmen. Was ist da deine Motivation und was sind da deine Aufgaben als Alpin-Referentin?
8: Ja, also im Alpin-Referat, wenn man jetzt nur das Referat an sich betrachtet, dann haben wir eben die Aufgabe zu schauen, dass unsere Kursleiterinnen und GruppenleiterInnen gute Voraussetzungen haben, dass es Budget gibt, dass wir Material kaufen können, dass die entsprechenden Ausbildungen gemacht werden können, und wir sind halt auch Ansprechpartnerinnen, wenn irgendwie Fragen auftreten. Uns haben einige Zuschriften erreicht nach dem Unfall im Februar, glaube ich, war das, von dem Alpenvereins Akademie-Ausbildungskurs, weil es natürlich in Salzburg war und weil ja das am Anfang ja nicht ganz klar war, wen das da betroffen hat, und es haben sich bei uns dann auch Ehrenamtliche gemeldet, bei denen das Unsicherheit ausgelöst hat, wie sie denn selbst betroffen wären, wenn sie eine Tour führen und irgendwas passiert. Also es muss jetzt nicht gleich das Worst-Case-Szenario sein von einem Lawinenabgang mit Verschüttung mit Todesfolge, aber auch wenn kleinere Sachen passieren, wenn Verletzungen passieren, wie bin ich da als Tourenführer, Tourenführerin haftbar, und da versuchen wir dann halt, dass wir das klären, dass wir da rechtliche Beratung, also wir haben dann einen Abend gestaltet, wo wir einen rechtlichen Input gemacht haben und wo wir die Fragen gemeinsam mit unserer Kursleiterin, die Richteramtsanwärterin auch ist, der Magdalena, die uns da Rede und Antwort gestanden ist. Genau, das sind so die Themen, die uns im Referat beschäftigen, aber darüber hinaus ist ja auch quasi, ist man als Alpin-Referentin ja auch Mitglied des Vorstands, der über größere Sachen entscheiden muss, die jetzt nicht die Bergsportdisziplinen betreffen. Unsere Hütten, Infrastruktur, unsere Geschäftsstelle, also unsere Vereins ganzen Rahmenbedingungen, auch eben für die MitarbeiterInnen, eine eventuelle Kletterhalle, die Jugendhütten, die Wege, alle möglichen Infrastrukturanlagen. Genau, also da gibt es schon einiges zu entscheiden und zu besprechen, was manchmal, wenn man da nicht tief drinnen ist, ganz schön, fordernd ist, aber es ist ja extrem lehrreich zu sehen, was da alles dahinter steckt, weil wir ja auch mit den anderen Vorstandsmitgliedern da Leute haben, die sich dann da wahnsinnig eintigern und sich mit riesigen rechtlichen Fragestellungen auseinandersetzen müssen. Und genau, das ist einfach super spannend, Teil da dieses Gremiums zu sein und versuchen, da die besten Entscheidungen im Sinne des Vereins zu treffen, weil wir sind ja nur Verwalter von dem, was wir aufgrund der Mitgliedsbeiträge an Möglichkeiten haben, für den Verein und für unsere Mitglieder bestmöglich einzusetzen. Und nach dem versuchen wir halt, die Entscheidungen zu treffen, und das ist schon eine sehr spannende Aufgabe, aber auch nicht immer einfach.
6: Ja, das glaube ich. Also jetzt beim Zuhören habe ich mir gedacht, das ist unglaublich viel Verantwortung, was da eigentlich auch dahinter steckt. Das ist vielleicht Leuten, die jetzt nicht so den Einblick haben wie mir, nicht so bewusst. Beziehungsweise ich muss auch zugeben, bevor ich beim Alpenverein zum Arbeiten angefangen habe, ich habe gar nicht gewusst, dass der gesamte Vorstand, dass die ehrenamtlich sind. Und vielleicht, dass wir das da an dieser Stelle auch nochmal herausstreichen. Also wirklich der ganze Vorstand des Alpenvereins Salzburg und nicht nur des Alpenvereins Salzburg, auch von anderen Sektionen, sind ehrenamtliche Mitarbeiterinnen.
0: Die arbeiten wirklich ehrenamtlich. Also wir haben ja einen Genuss, wenn ich jetzt einen Berg da mache oder Skitour. Ne? Und das ist ja das Tolle, weil so ein toller Vorstand ist, so harmonisch. also von der Kanzlei angefangen. Also die leisten wirklich Unglaubliches.
6: Ihr arbeitet ja da als Team zusammen im Vorstand, mehr oder weniger, oder?
8: Genau, also prinzipiell sind wir, also das ist unser erster Vorsitzender, der Gerd Frühwirth, legt da ganz großen Wert drauf, dass es keine Alleingänge gibt. Also der bezieht uns wirklich in alles mit ein. Aber es geht natürlich nicht, dass jeder in jeder Thematik ganz tief drinnen ist. Und dafür bin ich Erna auch wahnsinnig dankbar. Auch dem Christoph Elmer und allen anderen, dem Ludwig Eichinger, der die Hütten und Wege überhaut. Also das sind alles so, die beschäftigen sich echt mit Themen, wo ich sage, das ist halt jetzt einfach überhaupt nicht mein Fachgebiet. Ja? Also mich darum zu kümmern, was ich mir für rechtliche oder was für Genehmigungen einholen muss, dass ich die Wasserleitung auf irgendeiner Hütte erneuern muss. Das sind alles riesige Baustellen, die setzen sich da schon mit den jeweiligen Personen immer wieder in Kleingruppen zusammen. Also in jedem Referat oder jedes Vorstandsmitglied hat ganz spezifische Themen, die er zu bearbeiten hat, und da passiert extrem viel Arbeit im Hintergrund. Also das einmal im Monat die Vorstandssitzungen und was halt an Abstimmung zwischendurch ad hoc einmal passiert, das ist ein kleiner Teil.
6: Und diese Sitzungen gehen ja oftmals auch bis in die Nacht, wie ich auch schon mitbekommen habe.
8: Ja, auch das gibt es, genau. Wobei, jetzt versuchen wir ein bisschen strenger zu sein. Aber meines Gefühls nach ist das eigentlich so ein bisschen die Spitze des Eisbergs. Den größten Teil, den unsichtbareren Teil, unter Anführungszeichen, macht jedes Vorstandsmitglied oder jedes Team im Hintergrund. Muss das zuerst ausgearbeitet werden, bevor einfach Sachen irgendwie zum Beschluss oder zur Diskussion in den Vorstand kämen.
6: Ja, ich finde das bewundernswert, wie viel Arbeit da dahinter steckt. Und Zenzi, du hast das gerade gesagt, so ihr Tourenführer, ihr seid draußen am Berg und habt die schöne Natur.
0: Das ist
6: Natur.
0: Wie ein Urlaubstag, das muss man wirklich klipp und klar sagen. Ja. Oder die Wegearbeiter, was die leisten. Ne?
6: Dass wir das dürfen die wir auch nicht
0: Mitglieder,
6: vergessen.
0: Die meisten Mitglieder, die haben ja keine Ahnung, die gehen gratis mit. Und
8: genau, ja, die Bereiche haben wir nämlich jetzt noch gar nicht angesprochen. Die Hüttenwarte, die sich ja auch ehrenamtlich um die Themen, die eben die Hüttenwirte wiederum quasi mit denen die
6: auch das müssen wir auch rausstreichen. Hüttenwart und Hüttenwirt ist nicht ein und dasselbe, gell?
8: Genau, also oder es gibt einen Hüttenwart, das ist wahrscheinlich auch für viele nicht bekannt, der erste Ansprechpartner ist für die jeweiligen Hüttenwirte, die Wegebetreuer, wie die Zenzi gesagt hat, die sich um die Instandhaltung, um die Kontrolle, die Sicherheit, weil wie du sagst, das ist eine gratis Infrastruktur, wo man sich nicht bewusst ist, wie viel Arbeit das ist eigentlich in der Erhaltung. Und dann natürlich nur unser großer Bereich des Nachwuchses, der Jugend. Die alle auch mit wahnsinnig viel Engagement sich um den Nachwuchs kümmern. Und ich glaube, da ist der Andrang bei den Jugendgruppen und Kindergruppen noch viel größer. Also wir könnten wahrscheinlich 3-mal so viele Kindergruppen anbieten und es wird immer noch nicht ausreichen und da eben auch...
6: Ich höre da ein bisschen raus, dass wir da jemanden suchen würden, oder?
8: Immer. Also Mitarbeit bitte meldet in allen euch. Bereichen herzlich willkommen, natürlich. Ja. Genau, aber das möchte ich eben auch nochmal sagen, weil die verpflichten sich halt auch zu gewissen Zeiten dann immer, gell, das ist was Regelmäßiges, wo ich diese Kindergruppe betreue und Kinder zu betreuen ist immer nur mal eine Aufgabe mehr als, also ich will jetzt gar nicht kleinreden, mit Erwachsenen Kurse zu machen oder auf Tour zu gehen, ist auch eine große Verantwortung, aber mit Kindern hat man natürlich noch mal eine Verantwortung mehr und das ist auch ganz toll, dass wir da so ein engagiertes Team haben, sowohl im Vorstand als natürlich auch in den Gruppen.
6: Das Jugendreferat ist ja auch ein eigenes Referat im Vorstand. Genau.
0: Ja, aber diese Jugendarbeit, die waren schon immer toll, also Jahrzehnte kann man da zurückschauen. Also wirklich, die leisten wirklich was Besonderes. Auch erziehungsmäßig nicht. Die haben ja die Kinder da für den ganzen Tag. Wir haben ja wirklich Erwachsene. Da ist eine Eigenverantwortung da. Ja. Und ich habe für die anderen nicht so viel Verantwortung. Ich bin ja für meine Tour zuständig. Und wenn jetzt da ein Kranker kommt, ist uns auch schon passiert, nicht? Beim Klettersteig da. Traunstein, Da habe ich mir einen mitgenommen und das war auch eine Lehre, dass man sich die Leute vorher anschaut, was man nicht kennt. Gell?
6: Ja.
0: Jetzt ist er gleich einmal im Steilen hängen geblieben da oben. Aber ich habe immer mal selber mitgehabt. Gell? Und
6: ja.
0: Wir waren da jetzt zu zweit und haben halt noch Gesicht. Auf einmal schreit er hinten, ah, ich habe einen Krampf, kann nicht mehr. Dann beim Heimfahren hat er uns dann erzählt, er hat einmal epileptische Anfälle gehabt, aber wird schon lange nicht mehr. Gell?
8: Oh ja, manchmal ist es wirklich eine Überraschungspackung, die man da kriegt. Gell?
6: Ja. Weil es ist zwar ehrenamtlich und unbezahlt, aber ihr habt es jetzt eh beide schon gut rausgearbeitet. Man hat trotzdem sehr viel Verantwortung. Und das macht es für mich noch bewundernswerter quasi, dass man sich das quasi, ich will jetzt nicht sagen antun, weil ihr habt ja auch Spaß dabei, aber Verantwortung ist natürlich auch immer ein großes Thema, oder? Bei der Geschichte.
0: Ich sage, Erwachsene haben auch eine Eigenverantwortung und man soll gesund zur Tour erscheinen, weil ich bin nicht verantwortlich, wenn jetzt da nicht gut geht und die 10, 12 Leute, andere müssen jetzt da mithalten oder umkehren. Aber das ist jetzt hier schon in die genau immer im Heftel angeführt, ne, dass man die Bedingungen.
8: Genau, die Voraussetzungen oder halt die. Genau, bei den Kursen haben wir relativ genaue Voraussetzungen, was zu erfüllen ist. Und da ist es auch ein bisschen einfacher, weil in einem Kursbetrieb ist man immer doppelt abgesichert, weil man geht ja davon aus, dass die Leute gewisse Sachen nicht können. Ja?
6: Ja, ja.
8: Aber auch auf Tour habe ich natürlich als Tourenführerin das Recht zu sagen, wenn jemand mit unvollständiger Ausrüstung am Parkplatz erscheint und die Steigeisen nicht auf die Schuhe passen oder der Kletterhelm fehlt oder der Klettergurt aus dem Jahre Schnee ist, dass ich sage, es tut mir leid, aber so kann ich die nicht mitnehmen. Genau, also man muss da dann oder man darf sich da auch selber schützen, indem man sagt, es muss einfach ein gewisses Maß erfüllt sein.
0: Und das sind die neuen Richtlinien von Innsbruck aus, was ihr an uns weitergebt, nicht, das ist ja immer wichtig. Und das ist sowieso eine so gute Zusammenarbeit. Wir kriegen von euch immer die neuesten Infos. Und
8: ja, wir fühlen uns natürlich da schon verantwortlich, einfach auch euch den Rücken zu stärken, was ihr auch dürft oder einfach auch eben eure Grenzen aufzuzeigen und auch eben zu sagen, na, auf diese oder diese Tour nehme ich nicht so viele Personen mit, weil das hat da gibt es Empfehlungen vom Hauptverein und an die möchte ich mich halten. Oder eben auch, ja, wenn jetzt eben jemand kommt, wo man merkt, der hat eigentlich nicht die Voraussetzungen, dass er da jetzt mitgeht auf die Tour, die ich ausgeschrieben habe. Genau, da bemühen wir uns, aber ja.
6: Und Fancy, du als langjährige Tourenführerin, wie würdest du sagen, hat sich das Ehrenamt im Alpenverein über die letzten Jahrzehnte verändert oder hat sich es verändert oder was würdest du da sagen?
0: Ich habe jetzt gar nicht drüber nachgedacht, aber ich mache es einfach gern. Organisieren tue ich gern. Und auch trotz 2004 habe ich ja den Großglockner, bin ich vom Kleinglockner abgestürzt, nicht? War schwerst verletzt.
6: Das habe ich gar nicht gewusst.
0: Und trotzdem bin ich dann gleich, ich war so glücklich, dass ich nicht gelähmt bin oder überhaupt gestorben bin, dass ich wieder gehen kann, bin ich dann gleich wieder mal am Berg gegangen. Und das größte, ja, für mich war das größte Glück, dass ich wieder arbeiten habe können. Und ich habe mir zwar schon meine Defizite so am Körper, ich war wirklich schwerst verletzt, aber mit Bewegung ist das um und auf und die Natur macht dann wieder gesund.
6: Das ist, weil wir vorher das Thema gehabt haben, was kriegt man zurück? Und, das ist,
0: sie bedanken sich schon. Bei jeder Tour sind sie dankbar und es kommt zurück. Ja.
8: Voll, weil man, glaube ich, auch nicht vergessen darf, dass es wirklich Leute gibt, die sich allein nicht trauen oder die allein gehen wollen. Oder
0: Alleinstehende, ja.
8: Also für die das auch sozial total schön und wichtig ist, dass man da in Gemeinschaft unterwegs sein kann und eben auch Touren zu gehen, mitzugehen, wo man sagt, puh, allein hätte ich mir das jetzt nicht zutraut. Ich bin zwar fit, aber so in der Gruppe fühle ich mich da auf der sicheren Seite. Das ist voll schön, dass ihr das macht.
6: Ja, also ihr habt es gehört, die ehrenamtliche Tätigkeit beim Alpenverein Salzburg kann sehr vielseitig sein. Und bevor wir schon langsam zum Ende der heutigen Sendung kommen, hätte ich gern noch von euch gewusst, habt ihr irgendwelche spannenden oder besonders lustigen Anekdoten aus eurer ehrenamtlichen Zeit? Vielleicht fangen wir auch wieder bei dir an, Sensi, weil du hast ja sicher einiges auf Lager, oder?
0: Ja, bei den Skitourentage, das war meistens zu Fasching herum, das war immer sehr lustig, aber ich habe gleich reingeschrieben, sie sollten irgendeine Kleidung mitnehmen. Und dann ist halt, ich habe natürlich Gitarre spielen, das haben wir immer einen netten Abend gemacht. In Enstal, in St. Nikolai, da habe ich mit einer Freundin einen Einakter einstudiert. Und dann haben wir dort auch aufgeführt.
6: Wow, also ja. du bist nicht nur Tourenführerin, sondern auch fürs Entertainment zuständig.
0: Und oder wie? Wir haben auch am Fasching Dienstag dann eine Tour gelegt und da sind wir maskiert am Untersberg gegangen, weil da hat es immer bei der Schwagmühl hat es immer Ausschau gegeben von der Bergrettung. Mhm. Da sind wir lustig zugegangen. Und man hat gekannt, ganz günstig mit der Gondel rauffahren. Und da war natürlich ein großer Andrang, dann haben sie da wieder Schnapsflaschen mitgehabt oder so. Da ist dann schon recht lustig zugegangen. Aber das sind wirklich fast alle maskiert hat man müssen sein, dann ist man ganz günstig raufgefahren. Das war immer sehr lustig.
8: Das ist eine nette Aktion. Ich glaube, das müssen wir anfragen, ob es das noch gibt.
0: Ja, also leider ist jetzt ein wenig Schnee. Die haben wirklich eine Schaukauf mit Schnee, eine Schaukauf gebaut und die ist ausgeschenkt worden und lustig zugegangen.
8: Musik. Ach so, das war bei der Skiabfahrt dann
0: ja,
8: natürlich.
0: Bei der Skiabfahrt.
6: Schweigmühlalm hast du gesagt.
0: Ja. Ja, bei der Bergrettungshütte.
6: Also der Spaß kommt nicht zu kurz im Ehrenamt. Gibt es bei dir auch was, Christine, irgendwas besonders Spannendes oder Lustiges?
8: Ja, also wir haben es bei den Kursen schon zwischen dem ganzen ernsthaften Lernen natürlich auch immer wieder lustig. Der aufregendste Kurs war sicher der, wo man überraschenderweise sich über dem Obersulzbachtal stundenlang eine Schlechtwetterzelle entladen hat und wir dann bei unserem Hochtourenkurs tatsächlich uns das passiert ist, was man wahrscheinlich sich sonst nur in einem Film vorstellt. Wir sind einfach auf der Hütte festgesessen, weil der Weg hinunter ins Tal und dann auch der Weg vom Parkplatz hinaus von Muren verlegt war und auch dann am Sonntag zu gefährlich war abzusteigen, weil es wirklich durchgehend geregnet hat. Und wir haben dann schon gewusst am Samstag, dass wir quasi auf jeden Fall nur bis Montag werden bleiben müssen. Und das war dann ein ganz schöner Act. Also für die Teilnehmer war es tatsächlich, oder ja, für uns alle, die mit dem Auto unterwegs waren, war es dann ein bisschen blöd, weil eben die Autos am Parkplatz festgesessen sind und man das dann erst später hat abholen können. Aber das Tolle war, dass wir vom Hubschrauber abgeholt worden sind auf der Hütte. Also wir haben uns den langen Hatsch und die Taxifahrt erspart.
6: Das ist aber nicht der Regelfall.
8: Nein, das ist nicht inkludiert in Alpenverbandskurs. Das war wirklich ein Sonderfall. Aber das ist natürlich, sowas vergisst man in seinem Leben nicht, weil man will normalerweise nicht vom Berg mit dem Hubschrauber runterfliegen. Aber in dem Fall ist alles gut gewesen.
6: Aber ja, die Natur ist manchmal unerbittlich und was willst du machen, wenn da die Straßen vermurrt sind?
8: Ja, genau. Also die Wege im Obersulzbachtal zur Kürsinger Hütte, die Wegebetreuer werden alert davon singen können, wie stark die einfach auch durch den Klimawandel betroffen sind und wie viel Arbeit, dass man da einstecken muss. Mhm. Und in dem Fall war es halt sehr viel Regen, der in sehr kurzer Zeit gefallen ist. Und dann tut sich da natürlich

0: da war dann beim Abfahren auch so ein Sturm, dass uns da beim Zelt, wie heißt das, Zeltlager da?
1: Bei der dort, Zelt, bei der unten beim See, bei der türkischen Zeltstadt.
0: Türkische Zeltstadt, genau. Mhm. Da war dann so ein Sturm, da haben wir dann die Ski, also wir sind nicht zu Fuß, diese war eine kleine Felspassage, da hat es einer überhaupt den Ski aus der Hand gerissen, gell? Aber okay. Gott sei Dank wieder erwischt. Und dann weiter unten, ganz unten muss man dann den, ist ein kleines Brückerl, nicht, wo man den Bach quert, und da war ja kein Geländer. Da haben wir dann die Seil verspannt und wir sind kriechend die Ski am Boden, so kriechend rübergegangen. Das war schon ganz schön.
2: Also manchmal heftig. Durchaus abenteuerlich.
0: Ja, ja, muss ich nicht auf einen 5.000, 6.000 Tage. Ja.
2: Vielleicht ein weniger. Ja. Da sind wir, da kommen wir dann auch schon zum nächsten Thema. Wir haben es vorher schon kurz angesprochen. Natürlich, wir suchen immer neue bergbegeisterte Menschen, die sich ehrenamtlich engagieren wollen. Christina, was für Tipps hast du für Leute, die jetzt vielleicht durch die Sendung aufmerksam worden sind und die sich vielleicht selber auch ehrenamtlich bei uns engagieren wollen? Wie steigt man da ein? Wie kommt man überhaupt dazu?
1: Also prinzipiell kann man jeden Kontakt, glaube ich, der unter Kontakt auf unserer Homepage steht, anrufen. Ja. Und wenn man sagt, ich will mich engagieren, dann kommt man auf jeden Fall zur richtigen Person. Also man kann sich natürlich auch gerne in der Geschäftsstelle melden. Der direkte Draht wäre der Bernd,
2: der Bernd Kühleitner.
1: Genau, unser Ehrenamtskoordinator. Ich glaube, Michael, du wirst dann auch seinen Kontakt.
2: Ja, packe ich euch in die Shownotes, genau. Könnt ihr ihm direkt auch eine E-Mail schreiben, sehr gerne.
1: Also für alle Bereiche, er wird dann einfach den Kontakt zum jeweiligen Referat herstellen. Und weil du gesagt hast, Tipp, also wir freuen uns über jeden, der sich engagieren will. Und auch wenn ihr vielleicht noch nicht dort seid, wo ihr gern bergsporttechnisch wärt, aber motiviert seid, irgendwie Touren zu führen oder Kurse zu geben, wir begleiten euch da gern auf dieser Reise und unterstützen euch, dass ihr da hinkommt. Im Bereich Hütten und Wege muss man jetzt auch nicht irgendwie handwerklich schon jemand sein, der irgendwo einen Meister hat. Also man kann sich auch da einfach engagieren, wenn man Lust hat, dabei zu sein. Einfach keine Berührung, Ängste und genau, für die Kinder- und Jugendarbeit natürlich auch voll gern, einfach Menschen, die mit Kindern arbeiten. Genau, wir freuen uns, wenn es euch meldet. Und
2: ihr habt es die Christina gehört. Weil du vorher Bereiche gesagt hast, wollen wir vielleicht nochmal ganz kurz die ehrenamtlichen Bereiche durchgehen, die wir im Alpenverein haben?
1: Ja, genau. Ich glaube, so, ich habe es vorher eh schon ein bisschen näher ausgeführt. Also das Jugendteam, wo wir Jugendgruppen haben, also fixe Gruppen, wo fixe Kinder und Jugendliche dabei sind. Das Hütten- und Wege-Team, die für die Weginstandhaltung und Begehung, Kontrolle und eben für die Hütten zuständig sind. Das Alpin-Team haben wir jetzt, glaube ich, schon genauer gesagt. Mhm. GruppenleiterInnen, TourenführerInnen, Kursleitende. Ja, unsere Ortsgruppen haben wir noch überhaupt nicht erwähnt.
2: Das stimmt, ist jetzt quasi genau. Kein, danke, Christina.
1: Also das ist jetzt kein eigener Bereich in dem Sinn, aber wir haben ja in unserer Sektion einige Ortsgruppen und die haben jeweils ja auch einen eigenen Vorstand und ein eigenes und eigene Teams in den verschiedenen Bereichen. Also wenn ihr zum Beispiel in Eckisberg oder Strasswolchen oder Ostermitting oder Golling oder Seekirchen oder also restlos aufzählen. Ich habe jetzt die Listen nicht ausgedruckt, ja, aber der Heimsatz, dann gibt es auch dort quasi vor Ort auch sonst gern die AnsprechpartnerInnen. Aber genau, das müsst ihr vorher nicht alles wissen. Also ihr könnt euch einfach melden. Genau, wenn ihr, so wie ich vorher gesagt habe, Lust habt, euch freiwillig zu engagieren und Spaß habt dran, draußen unterwegs zu sein.
2: Ihr habt es gehört, es ist sehr einfach, mit uns in Kontakt zu treten und bei uns ehrenamtlich tätig zu werden. Ja, ich möchte mich jetzt zum Abschluss noch ganz herzlich bei euch für eure Zeit bedanken. Zenzi, danke dir fürs Kommen. Christina, danke dir fürs Kommen.
1: Für dich.
0: Für dich.
2: Wir hören uns dann wieder in 3 Monaten.

0: wieder am dritten Freitag um 17 Uhr auf der Radiofabrik oder natürlich auch immer online zum Nachhören. 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Das war's von mir. Mein Name ist Michael Landolt und das war Hoch hinaus, die Sendung des Alpenvereins Salzburg.
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5: 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Herzlich willkommen bei Funk dich frei, dem Radiotalk mit Alltagsheldinnen und Alltagshelden. Ich freue mich heute total, dass wir zwar Gäste im Studio haben, die sich für eine Sache engagieren, die mir auch sehr am Herzen liegt, nämlich für Tauben. Danke, dass ihr zu uns ins Studio gekommen seid. Bitte könnt ihr euch ganz kurz einmal vorstellen.
7: Danke für die Einladung. Wir sind voll gerne da. Ich bin die Sabrina Hollaus, komme aus dem Pinzgau eigentlich. Und ja, bin beim Verein AG Stadttauben Salzburg seit einem Jahr jetzt aktiv dabei. Genau.
8: Grüß euch. Mein Name ist Hans Lutsch. Ich bin Experte und Obmann vom Verein AG Stadttauben Salzburg. Und mein Bereich oder meine Agenda ist die Konfliktlösung zwischen Politik, Tierschutz, Gesellschaft und Taubenproblematik hier zu lösen in einer friedlichen Art und Weise, in einer Kooperation, dass alle Seiten davon einen Gewinn für sich sehen können.
5: Hans, wie ist dazu gekommen, dass sie der Verein gegründet hat und dass du dich dafür engagierst, für Tauben?
8: Das hat begonnen vor circa 20 Jahren mit einer verletzten Taube, die meine Frau Gabriela mitgenommen hat aus der Stadt nach Hause. Und dann war die Frage, was kann man für dieses Tier, für die Straßentaube jetzt tun. Ja. Die Problematik hat sich dann gleich einmal gezeigt, dass kein Tierheim das Tier aufnehmen wollte und versorgen wollte, dass Tierärzte eher das Problem gehabt haben, was kann ich für das Tier tun, wenn es keine fortsetzende Therapie gibt oder keine fortsetzende Pflegemöglichkeit gibt, dann bleibt eigentlich nur das Einschläfern. Das wollten wir verhindern und wir haben uns da auf die Suche gemacht, nach Möglichkeiten, dem Tier also so weit zu helfen, dass es die Chance hat, von der Notversorgung über eine Therapie zur Genesung und zur Rehabilitation. Und bei diesem Tier ist uns das gelungen und dann hat aber die Aufgabe begonnen, dass wir uns mit der Thematik noch im größeren Rahmen auseinandergesetzt haben. Wir haben uns die Frage gestellt, warum nimmt ein Tierheim keine Stadttauben, Straßentauben auf, wenn sie in Not sind? Warum haben Tierärzte das Problem fachlich manchmal, aber auch in der Perspektive her, wohin mit dem Tier, wenn ich es tiermedizinisch versorge? Also auch diese fehlende Perspektive für das Tier. Und Tierschutzvereine grundsätzlich mit dem Thema Straßentauben, Tierschutz nicht viel anfangen haben können. Ich habe dann, und ich mache es kurz, aber ich habe dann begonnen, österreichweit mir alle möglichen Tierschutzvereine herauszusuchen von der Kontaktadresse her und habe die angeschrieben. Es waren sehr viele, über glaube 50 an der Zahl und habe ganz wenige Antworten zurückbekommen und ausgewählt davon waren die Frage an mich, warum ich mich da für dieses Tier überhaupt einsetze, beziehungsweise sie haben da keine Möglichkeiten, sie haben noch überhaupt nicht einmal drüber nachgedacht. Das war also für mich dann die Initialzündung, dass ich mich jetzt mehr mit dem Tier Straßentaube auseinandersetze. Woher kommt es? Warum gerät es in Not und niemand ist bereit, es abzunehmen oder in Not aufzunehmen und zu versorgen. Und da haben wir begonnen, dann mit einer Pflegestation die einzurichten, mit Informationen, die wir uns geholt haben, die weiter zu transportieren, nach außen dann weiter zu transportieren, also Aufklärung zu schaffen, Positionen zu schaffen, auch im Tierschutz das anzuregen, dass man sich diesem Tier mehr annimmt und dass man hier auch über dieses Tier von der Straße kommend nachdenkt.
5: Das ist ja sehr, sehr beeindruckend, dass ein auslösender Moment so ein großes Engagement von dir ausgelöst hat. Aber hast du dich grundsätzlich davor auch schon irgendwie für Tierschutz eingesetzt?
8: Also vom Tierschutz her hat es andere Beweglichkeiten in meinem Leben gegeben. Habe Interesse gehabt, wie man Hühner aus den Mastbetrieben herausholen kann, wie man das aufklären kann, dass man diese Haltungsform nicht mehr so den Tieren zumutet. Ich habe mich mit Massentierhaltung insgesamt auseinandergesetzt, habe da auch verschiedene Tierschutzvereine in ihren Bestreben, Zielsetzungen, das heißt Petitionen und Aktionen hier passiv und aktiv manchmal unterstützt. Also es hat schon ein Spektrum gegeben an Bewusstsein und an Vorläufern, dass ich überhaupt mit dem Tierschutz hier konfrontiert war, beziehungsweise dann in der Aufnahme mit dieser ersten Straßentaube, dass es mich hier sozusagen inspiriert hat, also auch hier die Frage zu stellen oder das zu hinterfragen, warum diese Straßentaubenpopulation, die ja die größte Straßentierpopulation weltweit ist, viel mehr an Anzahl und an Notleidenden von der Thematik her als Katzen und Hunde. Straßentaube hatte aber diese Vertretung noch nicht. Und die habe ich für mich gesucht und die habe ich dann für mich als Aufgabe wahrgenommen.
5: Sabrina, da auch noch kurz zu dir. Was sind deine Beweggründe, dass du dich für Straßentauben einsetzt?
7: Ja, also die Beweggründe, also ich war ja auch schon, seit ich 7 Jahre alt bin, Vegetarier, dann Veganer und sehr tierliebend, immer meine Freunde gewesen. Und dann war die Hilde ist in mein Leben gekommen. Das war eine Stadttaube, die gehumpelt hat und sie ist mit ihrem Wolfi dann immer zu mir gekommen, mit ihrem Partner. Und ich habe sie quasi aufgenommen, habe ihnen so ein Haus gebaut und da Futter aufgestellt. Und das waren so, ja, das waren die Beginner quasi, wo ich gemerkt habe, was für tolle Tiere das sind und wo ich mich eingelesen habe und verstanden habe, dass das verwilderte Haustiere eigentlich sind. Und da ist mir das so richtig bewusst worden und da ist klar gewesen für mich, das ist die Rand-Rand-Rand-Gruppe quasi, die niemand sehen möchte oder ja. Und das war eigentlich so dann der Grund, wo ich gestartet habe. So vor 4 Jahren hat das angefangen und dann bin ich eben natürlich irgendwann zur arge Stadttaube gekommen.
0: Du hast es jetzt da schon gesagt, dass Tauben eigentlich verwilderte Haustiere sind. Wie kommt es dazu, dass Haustiere verwildern? Also gerade die Tauben eben.
7: Genau, also ganz einfach, weil früher war ja die Taube sehr angesehen bei uns. Sie war ja Postbote, also von der Kommunikation her sehr wichtig, wo wir noch keine anderen Möglichkeiten gehabt haben. Und somit haben die Polizeiposten zum Beispiel haben ihre eigenen Taubenschläge gehabt und das Militär und dann haben wir es auch gebraucht für Eier und Fleisch und haben die deswegen so gezüchtet. Das heißt, also wir haben sie gehalten aus Nutztiere, Haustiere, wie auch immer, aus Botentier und irgendwann mit der Industrialisierung haben wir sie nicht mehr gebraucht und dann sind Taubenschläge nacheinander aufgelöst worden. Sie sind von heute auf morgen quasi freilassen worden. Und so hat es eigentlich begonnen, die ganze traurige Geschichte.
0: Hans, du willst da auch noch was dazu sagen?
8: Ja, ich möchte das aufnehmen, was die Sabrina jetzt schon darüber erzählt hat. Und zwar ergänzend muss man dazu sagen, dass die Haustaube von der wir jetzt sprechen, die gibt es seit 7000 Jahren. Das heißt, diese Ursprungsform der Felstaube und damit Wildtaubenform, aus der so diese Haustaube erwachsen ist und ist domestiziert worden, also ist vor 7000 Jahren in den Haushalten aufgenommen worden und ist über diese Prägung domestiziert worden bis heute. Das heißt, dieses Tier hat verschiedene Nutzfähigkeiten gehabt, also die man ausnutzen hat können von der menschlichen Bedürftigkeit her. Das, Sabrina hat schon gesagt, das war der Postbote, der Nachrichtenüberbringer, das war der Eierproduzent, das heißt Fleisch- und Nahrungsgeber, aber auch Düngerlieferant zum Beispiel. Es gibt die griechische Insel Tinos, die ist voll besetzt mit alten, verlassenen Taubenschlagbauten. Früher waren das die Plantagen, die Taubenplantagen, wo man den Taubenkot als Dünger hergenommen hat. Jeder weiß, diesen Vogelkot und Dünger, der daraus entsteht, diesen Guano-Dünger, den hat man hier nutzbar gemacht. Den hat man kiloweise, tonnenweise sozusagen auf den Feldern ausgebracht als natürliches Düngemittel. Und die Böden waren damit besser sozusagen versorgt wie heute mit dem Kunstdünger. Und jetzt sind wir genau auch hier bei einer Historie, die Taube dann abgelöst hat. Der Kunstdünger hat der Taube diesen Nutzwert weggenommen und sie wurde damit nicht mehr gebraucht und wurde dann ausgesetzt. Ja. In diesen Vielzahlen von Taubenmengen, die man hier versorgt hat, nutzbar gemacht hat auf diesen Plantagen in Griechenland, aber auch in anderen Ländern, auch in Deutschland, auch hier in Mitteleuropa hat man das genutzt. Auch Bauern haben das privat sozusagen für ihre Landwirtschaft und für ihre Böden genützt. Sie haben sich Tauben gehalten und irgendwann hat man die dann nicht mehr gebraucht, weil dort Kunstdünger aggressiv sozusagen und verstärkt über die Industrialisierung auch in der Landwirtschaft hier Einzug gehalten hat und die Taube war dann sozusagen einerseits befreit von dieser Aufgabe, aber andererseits in dieser Nutzlosigkeit ist sie auf der Straße gelandet.
0: Das heißt aber auch, dass die Versorgung der Vögel einfach dann abgebrochen wurde, oder? Wenn man die jetzt einfach auslässt, die Tiere, werden sie ja nicht mehr gefüttert und auch nicht mehr gepflegt in dem Sinne.
8: Also die Tiere sind natürlich abhängig geworden über diese Domestikation und über diese Tierhaltungsform vom Menschen, von seiner Versorgungsgrundlage, auch in der Futtergabe. Genau. Und nachdem diese Art von Taube, also von der wir sprechen, Haustaube, ist gleich auch Straßentaube, von der wir sprechen, ausgesetzt in der ausgesetzten Form, die kann sich nicht selbst versorgen. Man sagt da immer, die ist anpassungsfähig, hat sie an die Gegebenheiten im urbanen Lebensraum angepasst. Ja, das stimmt nicht. Diese Anpassung hat es nie gegeben, hat nicht stattgefunden. Sie hat nur keine andere Möglichkeit zum Überleben in diesem Dilemma, keine andere Möglichkeit, außer das, was der Mensch sozusagen ihr übrig lässt, an Futtermöglichkeiten. Und wenn es nur der Brösel oder der Unrat ist, der Essensunrat, den der Mensch rauswirft, sozusagen aus seiner Küche, dass sie dann das als Futtergabe sieht. Ja, das ist natürlich nicht die artgerechte Futterqualität bzw. Ressource, die diesem Vogel zusteht, weil dieser Vogel, Straßentaube, sprich ausgesetzte Haustaube, von der Art her ein Körneresser ist und Hartkörneresser ist. Ja. Und diese Grundlage, Hartkörner, findet sie in der Stadt nicht. Ja. So, es gibt keine Getreidefelder in der Stadt, also findet sie das nicht. Ja. Sie findet es aber auch nicht, was man versucht, manche behaupten ja, Biologen und auch Stadtverwaltungen behaupten ja, diese Taube kann sich selbst versorgen, indem sie halt 40 Kilometer ins Umland fliegt und sich dort dann versorgt mit dem notwendigen Essens Qualitäten. Ja. Auch das gibt es nicht, weil wir haben in der Landwirtschaftskammer nachgefragt in Salzburg, was überhaupt noch angebaut wird im Umland zur Stadt Salzburg. Und das sind Sachen, die man kann man auf umlegen, auch auf die Umländer anderer Städte. Es ist eine starke Reduktion von genau diesen Getreidearten. Die werden hier da kaum mehr angebaut, weil sie nicht notwendig sind. Das Einzige, was wirklich noch angebaut wird, ist der Futtermais für die eigene Versorgung der Rinderhaltung. Ja? Und da spießt sich die Geschichte jetzt, weil sollte dieses Tier überhaupt die Fähigkeit besitzen, ist kein Wandervogel, hat auch nicht gelernt, dass Feldern, wir sprechen hier von Feldern, das haben diese Tiere nicht gelernt. Sie werden aus diesem Radius des Stadtgebietes, wo sie auf die Welt gekommen sind, generationsbedingt, auch sich nicht hinausbewegen. Wir wissen, dass sie ortsfixiert sind und bleiben. Ja? Das heißt, sie haben überhaupt nicht die Chance, da hinauszugehen. Aber sollten wir jetzt diesen Gedanken folgen wollen, den manche Biologen und auch Stadtverwaltungen behaupten, die sollen sie doch da draußen im Umland versorgen, wäre das die Katastrophe für die Landwirtschaft. Diese Restbestände an dem Korn, von dem wir jetzt gesprochen haben, dieser Futtermais, wenn die dann jetzt da in dieser Vielzahl die Felder plündern würden, also das kann ja nicht das Konzept sein, dass sich Stadtverwaltungen vorstellen, wie man umgeht mit dieser Problematik und wie sich das Tier versorgen soll. Das wäre ein unheimlicher Schaden, den sie anrichten würden, und dieser Schaden würde sozusagen eine Gegenwehr, eine Gegenreaktion verursachen. Das heißt, der Bauer würde zur Selbstjustiz greifen oder sich diesen Schaden sozusagen über diesen Schaden beschweren und dann müsste man Maßnahmen setzen. Ich stelle nur einen Vergleich und das hat es in Salzburg letztes Jahr gegeben. Da hat man von ca. 300 Graugänsen gehört am Leopoldskronaweiher. Die sind auch ins Umland gegangen und haben dort geräubert, den Bauern sozusagen die Maisfelder geräubert. Das war ein Schaden, der hat sich beschwert und dann ist man von der Stadtverwaltung hergegangen, ja, und hat gesagt, naja, da müssen wir jetzt eine Maßnahme setzen, also Abschuss, also teilweise Abschuss, also Selektion einer dieser Population, um die zu reduzieren, um diesen Schaden zurückzudrängen von den Feldern und von der Landwirtschaft. Das heißt, dieser Gedankengang, dass man diese Tiere in diese Anpassung zwingt, die ja gar nicht stattfinden kann, ist ein absolutes Fehldenken und Desaster für, wenn man das also in dieser Konsequenz also wirklich behaupten will und fortsetzen will. Ja.
5: Bevor wir dann konkret zum Thema Salzburg reden, würde ich sagen, dass wir zwischendurch eine kurze Musikpause machen. Habt ihr uns Musik mitgebracht?

0: Herzlich willkommen zurück zu Funk dich frei, dem Radiotalk mit Alltagsheldinnen. Heute mit Sabrina und Hans von der AG Stadttauben. Vor der Musikpause haben wir ja kurz das Thema Stadt bzw. generell Verwaltung angesprochen. Und das ist ja auch ein Thema, Hans, glaube ich, was wahrscheinlich die letzten 20 Jahre, aber gerade in den letzten Monaten sehr beschäftigt. Wie schaut es denn aus in der Stadt Salzburg mit einer Taubenpolitik?
1: Also es gibt jetzt die Fortschritte hin Richtung Augsburger Modell. Das hat 2025 im Oktober, im Herbst einen runden Tisch dazu gegeben, wo eine Expertin aus Augsburg, die mit der Agenda befasst ist, eingeladen wurde. Das kam sehr positiv rüber bei der gesamten Stadtregierung und man hat auch von der Stadtverwaltung her jetzt einmal das Thema so aufgenommen, dass man hier sich zumindest einmal bereit erklärt hat, einen Teil des Augsburger Modells, und wir sprechen jetzt einmal von den betreuten Taubenschlägen als Modul, das umzusetzen für 2026, ist laut dieser Vorgabe vom Bürgermeister in der Öffentlichkeit den runden Tisch als Ergebnis dargestellt, dieser Taubenschlag geplant. Die MA1 hat den Auftrag, dieses Augsburger Modell mit den betreuten Taubenschlägen umzusetzen und zu realisieren in der Planung. Das Augsburger Modell besteht aus zwei Modulen. Also wir haben das eine schon erwähnt, das ist der Taubenschlag, der Betreute, der die Aufgabe hat, die freilebenden, obdachlosen, ausgesetzten Haustauben, die sich auf der Straße befinden, wieder aufzunehmen in ihr natürliches Habitat. Das heißt, das ist der betreute Taubenschlag. Dort grundsätzlich tierartgerecht zu versorgen mit allem Notwendigen. Und ein Aspekt ist, auch die Population unter Kontrolle zu bringen, die Reproduktion, weil diese Taubenart ist von ihrer Zuchtselektion genetisch determiniert auf ganzjährliches Brüten. Das heißt, hier gibt es keine Pausen wie bei anderen Wildtierarten, die auch Pausen einlegen nach Jahreszeiten. Die Straßentaube brütet ganzjährlich und das ist ein Nachteil für sie und auch für die Städte, weil hier die Dynamik ohne Kontrolle sozusagen in Überhand nehmen kann und dann eben diesen Konflikt schafft zwischen Bevölkerung, Tierschutz, Tiere, Politik, von der wir schon gesprochen haben. Dieses Augsburger Modell ist also auch ein Regulativ, die Populationsentwicklung zu stoppen und auf Dauer sanft zu reduzieren, den Bestand zu reduzieren. Das ist das eine Modul. Das zweite Modul ist aber auch, das Augsburger Modell ist ja auch ein Tierschutzprojekt und die Tiere, die diese Versorgung in einem kontrollierten, betreuten Taubenschlag, von dem wir jetzt gesprochen haben, noch nicht haben, dass man die draußen auf den Plätzen ebenso regulativ kontrolliert füttert. Das heißt, man lässt ihnen das zukommen, was ihnen zusteht, nämlich die ordentliche, tierartgerechte Futterversorgung, Hartkörner. Und dazu sollte man von der Stadtverwaltung auch übergehen, dann, wenn man vom Augsburger Modell spricht, hier zuerst einmal für die Notleidenden eine Notfütterung einzusetzen und dann langfristig Futterplätze dort zu schaffen, wo grundsätzlich die Problematik in den Stadtteilen auffällig geworden ist mit der Population, um den Schwarm dann in diesen Stadtteilen und an diesen Hotspots über die Futterplätze an diese Örtlichkeit zu binden. Das schafft den Vorteil in dreierlei Hinsicht. Einmal, wenn man dann dort zukünftig auch einen Taubenschlag einrichtet, ist die Eingewöhnung umso schneller. Das heißt, hier funktioniert diese Dynamik dann sehr gut. Das zweite ist, dass man die Hygienefrage geklärt hat. Das heißt, Tiergesundheit unter Kontrolle hat mit ordentlichem Futter und man kann den Schwarm ja auch über dieses Monitoring auf den Futterplätzen beobachten und nachschauen, wie geht es diesem Tier tiermedizinisch. Ja? Und das Dritte ist, dass man auch diese Population, die innerhalb von 20 Minuten den Bedarf an Körnern für sich individuell aufnehmen kann, für den Rest des Tages aus dem Stadtbild verschwunden sind. Das heißt, auch diese Belästigung, 12 Stunden und mehr, dass diese Taube bettelnd durch die Straßen, Gassen, Plätze laufen muss und Leute belästigt, um ein Brösel, um nicht zu verhungern, das gibt es dann in dem Stadtbild auch nicht.
0: Momentan besteht ja Fütterungsverbot.
2: Ist es sinnvoll, ein Fütterungsverbot?
1: Also so wie es in Salzburg seit 30 Jahren und mehr besteht, ist es nicht sinnvoll. Man sieht es ja an der Konsequenz für die Tiere. Man sieht es an der Konsequenz für die Stadt, für das Stadtbild und für die Problematik. Das heißt, es hat ja nichts geregelt, die Tierpopulation ja nicht wirklich unter Kontrolle gesetzt, sondern es hat die Problematik frei laufen lassen, anschwellen lassen, die hat sich verstärkt, die Anzahl der Tauben ist gestiegen, die Anzahl der Beschwerden ist gestiegen, also diese Dynamik ist nach oben gegangen und nicht nach unten gegangen. Man hat also hier keine Reduktion der Problematik geschaffen, im Gegenteil, man hat die Dynamik verschärft. Ja. Das heißt, man muss jetzt dieses Fütterungsverbot ist so in dieser Konsequenz, wie es in der Salzburger Stadtverwaltung hier dominiert ist, sich überlegen. Man muss das evaluieren, man muss sich das neu anschauen und nach neuen wissenschaftlichen Erkenntnissen verändern, weil es gibt neue wissenschaftliche Erkenntnisse eben, dass dieses Tier keine Dedomestikation durchläuft, das heißt wieder zurück zum Wildtier findet, wo sie sich anpassen kann, beziehungsweise in der Wildnis dann seine Futterquellen aufsuchen kann. Das funktioniert nicht, nicht in dieser kurzen Zeit, weil ein Tier, das über 7000 Jahre domestiziert wurde, kann nicht in wenigen Jahren dedomestiziert werden. Das funktioniert nicht. Und von dem Ausgangspunkt her muss man sich dieses Fütterungsverbot jetzt anschauen und verändern, weil auch jede andere polizeiliche Verordnung, die in der Stadt erlassen wird, wird evaluiert, wird angeschaut. Macht es Sinn, wenn eine Geschwindigkeitsbeschränkung für Autofahrer im Bereich Schulen zum Beispiel verändert wird, schaut man, ob das statistisch dann die Unfallquote nach unten senkt, ob weniger Kinder dadurch verletzt werden und so weiter und so fort und passt das diesen Gegebenheiten wieder an. Mit dem Fütterungsverbot, was ja auch eine polizeiliche Verordnung ist, hat man das bis dato 30 Jahre vernachlässigt, überhaupt nicht in Betracht gezogen, dass man diese Evaluierung einmal vornimmt. Und nachdem dieses Tier ja kein Wildtier ist, sondern verwahrlostes Haustier ist und diese Anpassung nicht schaffen kann, muss man, ich bin jetzt nicht der Vertreter von jeder soll tun, wie er will, aber man muss innerhalb eines Fütterungsverbotes für das Stadtgebiet generell, muss man die Ausnahmeregelung schaffen für den Tierschutz, das Tier ordentlich in seiner Bedürftigkeit wahrzunehmen und zu versorgen. Und dazu dienen diese kontrollierten Futterplätze, von denen ich vorher schon gesprochen habe.
2: Frage zu dem Taubenschlag, beziehungsweise wo wohnen Tauben? Also weil es gibt ja in der Stadt überall diese baulichen Maßnahmen, dass die Tauben eben sie nicht auf die Vorsprünge setzen können von irgendwelchen Unterschlüpfen oder so. Und ich weiß nicht, es wirkt irgendwie so, als würde sie da die Katze sprichwörtlich selber beißen, in Schwarf beißen quasi, weil einerseits werden sie nicht gefüttert, andererseits vermehren sie sich die ganze Zeit. Sie werden überall vertrieben, also irgendwann gibt es ja keinen Platz mehr für das Tier, oder? Sie geht das falsch?
3: Nein, das ist genau richtig. Aber sie finden immer wieder Plätze, zum okay. Beispiel in Tiefgaragen, verlassenen Häusern. So. Also es gibt sehr wohl immer wieder Plätze und die Maßnahmen, die oft gesetzt werden, sind nicht wirklich zielführend, weil in der Not schafft sie die Taube auch dort ihr Nest. Mhm. Also es bringt nichts. Es ist unsinnig viel Geld, was niemanden wirklich weiterbringt. Weder das Bild schaut schön aus mit den ganzen Spikes und Netze, noch bringt es dem Tier was. Deswegen verstehe ich es sowieso nicht, weil es wäre ja viel einfacher, wir gehen in ein Haus, wir haben den Kot nicht mehr auf der Straße, wir haben die bettelnden Tauben nicht, wir brauchen die Abwehrmaßnahmen nicht mehr in der Form. Also ich stehe da mit einem großen Fragezeichen da, weil es bringt so sicherlich nichts.
2: Ich habe auf eurer Website auch gelesen, dass schon mal in Salzburg zumindest eine gewisse Zeit so einen Taubenschlag gegeben hat, oder? Habe ich Das war schon für Salzburg. Und die Tauben, die bleiben, also die wohnen dann dort.
1: Also,
2: das ist ja faszinierend.
1: Von 2009 bis 2012 am Bahnhof im Hauptgebäude zwei Räumlichkeiten gehabt, Taubenschläge. Die waren geplant in temporär für die Umbaumaßnahmen damals am Bahnhof. Der Bahnhof wurde ja groß saniert, umgebaut, die Gleisanlagen erneuert, völlig neu aufgestellt von der Architektur und so weiter. Auf diesen alten Gleisanlagen und auf diesen alten Gebäudefassaden waren Hunderte von Tauben, die sich dort eingenistet haben, schlafenderweise und auch brütenderweise. Und die ÖBB hat da das Problem gehabt, wenn wir das jetzt alles niederreißen, wir haben da es mit dem Tierschutz zu tun. Das können wir nicht einfach machen, ohne dass die Tiere zu Schaden kommen. Wir müssen da eine Maßnahme finden, um tierschutzkonform oder vom Tierschutzgesetz her konform hier unsere Umbauplanung durchzuführen. Ja. Mhm. Jetzt ist die ÖBB an die Stadt Salzburg herangetreten. Wir haben ein Problem, was tun wir? Der Tierschutzombudsmann und der damalige zuständige Vizebürgermeister Harald Bräuner von der ÖVP für diese Ämter wie Veterinäramt und Ordnungsamt, die haben sich da zusammengesetzt und haben einen Taubenschlag beschlossen. Die Initialzündung kam vom Tierschutzombudsmann Magister Geierhofer. Dafür sei ihm Dank, dass er das damals auch wirklich so initialisiert hat, weil das hat Sinn gemacht. Aber es hat niemand gewusst, von der Stadt her nicht, und auch der Magister Geihofer, Landestierschutzombudsmann, hat nicht gewusst, dass die ÖBB das nur temporär akzeptiert, diesen Taubenschlag, nur für die Zeit des Umbaus. Wir haben das auch nicht gewusst. Die Stadt hat ein Problem der personellen Betreuung gehabt, also wie kann man das jetzt überhaupt erfolgreich umsetzen, dass die Tauben dort einziehen, dort drinnen bleiben und dort unter Kontrolle sind und weg von diesen Flächen der Umbaumaßnahmen auf dem ehemals alten Bahnhofsgeschichten, die da ja neu aufgestellt worden sind. Und da haben wir uns, also die Gabriela und ich, zuerst als ohne Verein, aber dann später mit Vereinsgründung dazu gemeldet. Wir haben gesagt, wir kennen das Augsburger Modell, wir haben ein Fachwissen dazu, wir setzen das um und zeigen der Stadt, dass dieses Pilotprojekt funktionieren kann, mit der Perspektive, dass es für die gesamte Stadt dann Taubenschläge geben sollte oder soll, weil das Sinn macht. Ja. Die ÖBB ist dann hergegangen, kurz vor Beendigung der Umbauarbeiten, und hat gesagt, so, wir brauchen jetzt diese Räumlichkeiten für unsere Technikanlagen, die Tauben müssen da raus. Ja. Mhm. Das war ein Frust für den Tierschutzombudsmann, der das eigentlich so nicht gesehen hat, und auch für den Herrn damaligen Vizebürgermeister Harald Bräuner, der da auch überrascht wurde von dieser Konsequenz, von dieser Position der ÖBB. Und jetzt sind wir alle da gestanden und haben dieses Projekt erfolgreich umgesetzt. Die Tauben waren in dem Taubenschlag 400 an der Zahl gezählt untergebracht. Wir haben da in dieser Zeit, in dieser kurzen Zeit von 2009 September bis April 2012 1352 Eier ausgetauscht, also Tiere, die nicht auf die Welt gekommen sind, in diese Problematik hineingeboren worden sind, auf sanfte Weise sozusagen reguliert worden, dieser Stopp der Reproduktion. Und jetzt hatten wir das Problem, dass die ÖBB gesagt hat, wir brauchen diese Räumlichkeiten zurück und Tiere müssen aus diesen Räumlichkeiten raus und das Projekt auch. Es gab keine Alternativen dann am Bahnhof, oder zumindest hat man das damals so gesehen, dass man hier Alternativen möglich gemacht hat, und so sind die Tauben wieder auf der Straße gelandet. Und die Problematik, die bereinigt war, also die Plätze waren taubenfrei, die Leute waren begeistert, weil es hat eine Entlastung gegeben, eine wirklich spürbare, sehbare, begreifbare Entlastung gegeben der Problematik. Die Häuser waren taubenfrei, alles war in diesem Umkreis taubenfrei. Das ist alles wieder zurückgekehrt, hat wieder Fahrt aufgenommen und hat wieder die Problematik verschärft, weil man diese Maßnahmen nicht mehr gehabt hat. Und nur kurz, das funktioniert so, wenn man die dort eingewöhnt hat in einen Taubenschlag. Vom Augsburger Modell her heißt es, 80% der Tageszeit sind die drinnen, 20%, weil sie Vögel sind, sind sie noch draußen sichtbar, weil sie herumfliegen. Das stimmt nicht. Die haben sich durch unsere Betreuung in diesen Taubenschlägen, in diesen Räumlichkeiten so wohl gefühlt, dass die überhaupt nicht mehr raus wollten als Haustiere, überhaupt nicht mehr raus wollten, auch nicht ihrer Fähigkeit des Flugmoduses oder dieser naturgegebenen Fähigkeit, wir sind Vögel und können fliegen, hat das überhaupt nicht interessiert. Die sind da wirklich so zufrieden in ihren Boxen gesessen oder in diesem Taubenschlag gesessen und haben ihr Leben da drinnen gehabt. Es hat keinen Bedarf nach draußen gegeben. Ist der einzige Grund, warum sie dann manchmal draußen sichtbar waren, und das war 0,1%, dass man sagen kann, okay, die gehen dann auch wieder raus, ist, wenn wir zur Arbeit hineingegangen sind und sie gestört haben, dann ist ein Teil der Population hinausgegangen, weil es sonst eng geworden ist, auch für die Tauben, und hat draußen beim Einflugsfenster auf dem Dach des Gebäudes gewartet, bis wir endlich wieder abhauen, damit sie wieder rein können. Die sind nicht einmal ihre Kreise als Schwarm geflogen, die haben wirklich nur da draußen gewartet, bis wir wieder sozusagen fertig sind mit unserer Arbeit und sie wieder zurück können auf ihre Plätze. Und das ist die Realität. Sie sind draußen nicht mehr da. Wir sprechen immer von der Reduktion, aber wir müssen einmal dazu übergehen, dass es ja nicht nur um die Anzahl der Reduktion geht, sondern es geht um die Reduktion der Problematik, das, was die Leute beschäftigt, das, was die Leute belästigt, das, was die Leute auf ihren Balkonen und Plätzen nicht haben wollen. Und das hat man dann reduziert, indem die Tiere von dort abgezogen sind, in dem Taubenschlag integriert sind, dort betreut sind, unter Kontrolle sind und fertig. Und das ist die Reduktion, von der wir sprechen. Das ist die wichtigste überhaupt.
0: Ja, voll spannend. Eine kurze technische Frage, also technisch unter Anführungszeichen, zwischendurch, vielleicht kannst du da was sagen dazu, Sabrina. Was wird denn mit den austauschten Eier gemacht?
2: Ich hoffe, ich darf das sagen.
1: Das Programm.
0: Omelettes.
2: Nein, um Gottes Willen.
1: Also ganz kurz, die Sabrina weiß noch nicht, sie ist ein Jahr jetzt dabei aktiv, aber es gibt zum Beispiel, hat es diese alte Dame gegeben, ich glaube, die gibt es immer noch, die diese Eier bemalt, da kann man in der Judengasse, in der Altstadt, da gibt es dieses das Geschäft. Genau. Da. Die hat uns da regelmäßig, als wir diesen Taubenschlag hatten, Taubeneier abgeholt und die dafür verwendet. Bemalen, verkauft.
0: Spannend.
1: Es gibt ja unterschiedlich große Taubeneier dort, die da verkauft werden, von großen bis klein. Und da sind auch Taubeneier dabei. Das ist eine Möglichkeit. Die andere Möglichkeit darfst du ruhig sagen.
2: Okay, also ich will es ja natürlich nicht wegschmeißen, weil ich will ja, dass es einen Sinn auch macht. Und gibt es deswegen dorthin, wo zum Beispiel viele Krähen sind oder Wildtiere, damit die wieder was davon haben, dass der Kreislauf einfach passt.
0: Das ist schön. Jetzt ist wieder Zeit für eine musikalische Pause. Sabrina, du hast einen Musikwunsch mitgebracht. Was darf man jetzt hören?
2: Ja, so mitgebracht, ganz spontan ist mir eingefallen, I Wonder von Rodriguez.

0: Herzlich willkommen zurück bei Funk dich frei, dem Radiotalk mit Alltagsheldinnen und Alltagshelden. Heute zwei ganz tolle Gäste bei uns im Studio, die Sabrina und der Hans von der AG Stadttauben. Wir haben schon ganz, ganz viel informative Sachen über Tauben erfahren, beziehungsweise wie das Taubenmanagement in Salzburg läuft oder auch nicht läuft momentan. Jetzt würde ich aber gern wissen, ihr seid ja ein Verein, wie seid ihr denn organisiert, wie viele Leute sind bei euch und wie schauen bei euch die Tätigkeiten so aus im Verein?
1: Also wir sind organisiert wie jeder andere Tierschutzverein auch, denke ich einmal, von der Struktur her. Das heißt, wir werben um Mitglieder, haben eine bestimmte Mitgliederanzahl. Diese Anzahl an Mitgliedern, die teilt sich auf von Berlin bis Graz, von Wien bis Vorarlberg.

0: in Abbruchhäusern, wie Tierschutz in Tiefgaragen, wie Tierschutz in Hinterhöfen, überall dort, wo sich Tauben aufhalten und wo sie auch bedroht sind durch diese Vergrämungsmaßnahmen und durch andere Maßnahmen, die natürlich verständlich sind von der Bevölkerung her und von den Besitzern von Immobilien, aber andererseits ist in dieser Art und Weise der Vergrämung auch, sind die Tiere auch immer betroffen, und es geht hier auch immer um Tierschutzfragen. Und da versuchen wir ein Monitoring, ein konsequentes aufrechtzuerhalten und dort einzugreifen, wo Tierschutz rechtlich und der Tierschutz ein Thema ist, und das in Kooperation und Koordination mit den zuständigen Behörden bzw. auch Interessensgruppen oder auch Vertretern hier für die Tiere und für alle Beteiligten hier umzusetzen. Und das erfordert natürlich einen großen Aufwand und auch an aktiven Mitgliedern. Deswegen sind wir hier sehr, würde ich mal sagen, wir haben noch einen Bedarf. Also wenn es Leute gibt, die uns da unterstützen wollen, es gibt dann auch Taubennotfälle, es gibt die Versorgung von Taubennotfällen, es gibt den Transport zum Tierarzt, es gibt den Transport vom Tierarzt zu den Pflegestellen. Also wir haben da verschiedene Aufgaben, die wir hier wahrnehmen müssen, wo wir auch aktiv Mitglieder suchen in jeder Art und Weise, was vorstellbar ist, wo sie helfen können, von ihrer Freizeit her, von ihren Interessensgebieten und von ihrem Engagementressourcen her. Also da sind wir sehr dankbar, wenn sich Leute bei uns melden. Dann brauchen wir natürlich auch finanzielle Unterstützung, weil all dieser Aufwand kostet auch Geld. Das heißt, nicht nur der Tierarzt kostet Geld, sondern viele andere Dinge, die hier notwendig sind, kosten Geld, wie Materialien, wie Werkzeug, wie verschiedene andere Pflegeutensilien, Boxen etc. etc. Also da sind wir auch von der finanziellen Struktur her gefordert, wo wir halt auch Spendenaufrufe haben und wo, wenn es Leute gibt, die noch einen Euro übrig haben, vielleicht sich diesen auch für den Tierschutz hier ausgeben möchten und vielleicht in dem Sinne dann auch speziell für unser Straßentaubenprojekt.
1: Sabrina, du bist ja, glaube ich, speziell für die Öffentlichkeitsarbeit zuständig, oder?
2: Naja, also ich mache Instagram auf jeden Fall mit der Julia zusammen. Dann bin ich für die Bahnhofgegend vorrangig zuständig, dass ich dort schaue, bei den Baustellen eben die Begehungen mache, schaue, ob es irgendwo Nester gibt, damit ich die Eier austauschen kann. Tiefgaragen sind einem Hotspots. Ich schaue, ob dort Nester auch sind, ob die in Ruhe gelassen werden, wenn da Küken drinnen sind, dass keine in die Netze hängen bleiben und, und. Also da ist sehr viel Arbeit. Es ist auch schöne Arbeit, es ist aber auch traurige Arbeit, und es ist vor allem, sind nicht die Tiere das Problem bei der Arbeit, sondern die Menschen. Weil wenn ich zum Beispiel in so eine Tiefgarage gehe, an einem Sonntag, dann bin ich da nicht alleine, sondern da sind ganz viele andere Männer unten, die andere Sachen da unten machen, und ich natürlich da mittendrin herumwuseln muss, weil ja da auch irgendwo mein Arbeitsplatz ist. Das sind jetzt die wenigeren netten Sachen, aber es gibt auch ganz schöne Sachen. Eben wenn man Tauben beim Bahnhof beobachtet, die immer bei den Füßen, weil sie leider immer die Fäden und so herumwickeln. Und das ist ein großes Problem, und da sterben dann die Zehen oder die Füße ab, und das sind ja irrsinnige Schmerzen und Einschränkungen, und da beobachte ich immer ganz viel und hole die dann raus und dann befreie ich es von den Fäden, soweit es direkt geht, und ansonsten müssen sie eh, wenn es zu tief ist, dann auf Pflege wieder, und das ist verheilen kann dann und so.
1: Okay, also cool, das heißt, du arbeitest da direkt am Tier. Genau. Hast du da, ich habe das mitgekriegt über Instagram in München zum Beispiel, dass die so Kurse geben, wie man Tauben entschnüren kann und so. Macht ihr sowas auch? Oder?
2: Da sind wir immer ein bisschen vorsichtig, weil das Problem ist, dass Tauben ja oft so stark verschnürt sind,

0: dass richtig, das muss man sich vorstellen, wenn man mal Gummiringe länger umhat, wie weh das das tut. Und wenn man jetzt bei der Taube denkt, wie lang das ist und wie fest das herumgeschnürt ist und man löst es dann, das sind irrsinnige Schmerzen. Das heißt, die brauchen dann ein Schmerzmittel und die brauchen ein paar Tage Ruhezeit und dass man auch beobachtet, ob da überhaupt die Durchblutung wieder zurückkommt. Also das geht bei leichten Verschnürungen, ja, aber bei so festen Verschnürungen ist es nie zu ratsam und deswegen passen wir da ein bisschen auf. Ich meine, ich möchte jetzt dann schon ein Video posten, aber das auch dazu sagen auf Instagram, dass eben da darum geht, dass man da sehr wohl Fehler machen kann und dass da zum Aufpassen ist auch mit dem Kreislauf von der Taube, dass man es nicht so am Rücken dreht und lauter so Kleinigkeiten. Deswegen kann es auch oft ein bisschen gefährlich sein, so Videos zu machen. Man muss immer an viele Sachen denken.
1: Ja, dass da einfach das Tier auch nicht nur mehr leidet,
0: wie es ohnehin schon leidet. Genau, ja, genau.
1: Und bist du so ein, weil du gesagt hast, du bist für die Bahnhofsgegend zuständig, kann man sich da vorstellen, bist du da jeden Tag unterwegs oder wie häufig oder wechselt ihr euch da mit irgendwem ab?
0: Also ich habe so quasi meinen Buddy, also die Julia, wir beide machen das meistens zusammen, eben weil es oft so gefährliche Gegenden halt sind, wo man als Frau nicht so gern alleine herumschwirrt. Wir machen das gemeinsam, also zum Beispiel da bei der Backgarage, da schauen wir, dass wir mindestens einmal die Woche hinkommen, weil bis dahin kann ja schon wieder ein Eingelegt sein und das muss ja alles passen, dass wir es dann auch noch austauschen können, weil das können wir ja nicht beliebig lang machen. Das ist ja auch noch, also wenn es embryonal dann ist, dann darf man es ja auch nicht mehr. Das heißt, wir müssen da auch genau darauf achten, dass wir nicht drüber kommen über die Zeit und deswegen ist es auch wichtig, dass engmaschige Kontrollen stattfinden. Also das einmal auf jeden Fall einmal die Woche ist sowieso fix, aber in der Realität schaut es natürlich anders aus. Es gibt mich nicht mehr ohne. Also ich gehe nicht mehr spazieren, ohne dass ich einen Kescher mit habe und mein Desinfektionsmittel, falls eine verletzt ist. Und also ich komme schon daher mit zwei Taschen und meine Freunde und so sagen schon oft, das ist jetzt nicht der Ernst, aber doch, das ist mein Ernst. Deswegen kann man das gar nicht so sagen, weil ich bewusst zum Beispiel dort Plätze wähle, dass ich bewusst wegen den Tauben da dann zum Bäcker gehe, damit ich dort eben meiner Arbeit dann auch noch schnell nachgehen kann. Oder es sind für auf Instagram, das, was ich mit der Julia auch betreue, Anfragen, dort ist eine verschnürte Taube oder da ist das. Ja, natürlich fahre ich dorthin und dann gelingt es aber meistens nicht das erste Mal, wenn man Pech hat oder man findet es gerade nicht. Dann ist es halt oft täglich dorthin schauen, täglich das Abfahren und so weiter, sofern es natürlich irgendwie geht. Also sagen wir so, es nimmt schon einen Großteil von meiner Zeit ein, ja.
1: Ja, und du hast das ja schon angesprochen, das war nämlich auch mal gefragt, wie oft kriegt ihr denn Meldungen, weil kommen wir wahrscheinlich über Instagram, über Telefon und so.
0: Genau, wir haben eine Website und Facebook, Instagram und TikTok inzwischen auch und da ist über Agestadttauben Salzburg findet man uns da und da kann man Anfragen schon häufig, also jetzt in der Woche waren 3 Anfragen, also wegen verschnürten Tauben, dann ist wieder mal eine Woche, wo ein bisschen weniger ist, dann kommt es wieder am Tag 2, also es ist ganz schwer zu sagen, es kommen dann auch viele Meldungen, die was uns nicht weiterbringen, weil wenn einer im Zug sitzt, ein Foto schickt und uns sagt, Bahnsteig 2, da ist eine Taube, er ist jetzt gerade beim Fahren. Ja, bis ich da hinkomme, die Taube wartet da nicht auf mich. Das heißt, das ist dann immer sehr schwierig und das ist so zeitaufwendig. Ja, also.
1: Also wäre es wirklich auch ganz, ganz wichtig, dass euch nur viel mehr Leute helfen.
0: Ja, voll. Es gibt, wie der Hans schon gesagt hat, es gibt viele verschiedene Aufgaben, jeder wie er mag. Den, was der Bahnhof zu gruselig ist, der kann in der Innenstadt schauen oder auf einfach auch vielleicht nur Fahrdienst sein, wenn er Zeit hat oder sie Zeit hat. Also es gibt wirklich ganz, ganz viele Möglichkeiten, wie man uns helfen kann und wir freuen uns über jede Person, die was offen ist, interessiert ist. Also herzlich willkommen an alle.
1: Hans, du willst da noch was ergänzen?
2: Ergänzend, genau. Die Sabrina hat das ja schon angesprochen, wie schwierig das manchmal ist, wenn jemand am Bahnhof eine Taube meldet, aber zuerst in den Zug einsteigt und eine Stunde später das meldet. Und dann sollen wir in dieser Zeitverschiebung hin zum, wir müssen das ja organisieren, wir sind ja nicht vor Ort permanent, dass wir dorthin kommen, zum Beispiel Bahnhof, herausfinden, wo diese Örtlichkeit, die uns beschrieben worden ist, erstens einmal diese Örtlichkeit lokalisieren und zweitens, ob die Taube sich dort noch aufhält. Die Schwierigkeit ist so, dass es, solange die Taube ja noch lebendig ist, aber einen Bedarf hat, verletzt ist, auffällig ist, aus anderen Gründen, wird sie dort nicht einfach hockeln, hoffentlich, weil wenn sie dann nur noch hockt, dann ist das Stadion des Ablebens schon sehr nahe. Also wir hoffen, und also das wäre dann ein apathischer, passiver Zustand. Wir hoffen, dass sie dann schon noch Reflexe hat, um sich schützen zu können. Das hat aber den Nachteil, dass wir die Taube dann nicht mehr finden an dem Ort, der da sozusagen von dem Finder oder Seher uns mitgeteilt wurde. Also die Problematik wäre damit für uns eine leichtere, um diese Taube zu sichern. Wenn Leute, bitte, wenn ihr Taubennotfälle wahrnehmt, ihr könnt uns anrufen, ihr könnt aber auch den Notdienst Tierrettung anrufen, und wenn es euch möglich ist, müsst ihr oder bleibt vor Ort und sichert die Taube. Wenn ihr die sichern könnt, manchmal kann man die mit der Hand aufnehmen, man hat immer eine Schachtel irgendwo dann zur Verfügung, dass man die in eine Schachtel gibt und wartet, bis sie abgeholt wird. Das hilft der Taube und das hilft uns. Wenn sie nicht zu sichern ist, bitte keine Selbstversuche immer wieder wiederholend, weil irgendwann hat die Taube kapiert, dass man sie einfangen will, und dann ist es auch für uns schwierig, sie zu sichern. Ein Versuch ist erlaubt, mehrere sollte man unterlassen, wenn es nicht gelingt, aber bei der Taube bleiben, damit der Hilfsdienst, wer auch immer dann zuständig ist, kommt und weiß, wo man die Taube suchen, finden kann und sichern kann. Wenn das dann eine Suche beginnen muss, weil man nicht mehr wissen, erstens, war die Taube, wie lang war die Taube dort, wo ist sie jetzt, wo hat sie sich zurückgezogen, wo ist sie weitergewandert, weil sie verscheucht wurde, dann wird das ganz, ganz schwierig. Also das wäre ein Appell an die Leute.
0: Und darf ich noch was dazu sagen? Bitte schaut euch gern Videos an, wir posten auch, wie man Taube sichert. Zum Beispiel auch mit so einem Einkaufssackerl aus Baumwolle oder Leinen, da können sie auch vorübergehend drinnen sein, weil da kriegen sie Luft. Also wir hätten auch dafür eben Aufklärung, wie es dann wirklich funktioniert, was man hernehmen kann, und dann braucht man sie ja nicht fürchten. Und vor Krankheiten, wie wir ja hoffentlich alle wissen, ist ja auch so ein Märchen, die meisten nicht stimmen. Genau, mit Händewaschen ist einfach da. Und solange man keinen Taubenkot isst oder inhaliert, nachher wird das Ganze gut ausgehen.
3: Wenn es darum geht, dass man eine Taube sieht und sie denkt, oh, die braucht Hilfe, wie erkenne ich, ob die denn wirklich Hilfe braucht?
0: Ja, also auf jeden Fall ist sehr wichtig, mal hinschauen. Fliegt sie, wenn sie nicht wegfliegt, das ist immer ein Zeichen. Wenn sie zusammengekauert da sitzt, aufgeplustert da sitzt, die Augen offen haben, nachher erkennt man ziemlich schnell, dass sie nie ein normales Verhalten hat, dass sie nie sofort wegrennt, dass sie mit den Augen auch nicht verfolgt. Natürlich, wenn man eine blutende Taube sieht, Blut ist natürlich immer ein Zeichen, oder die Füße, ist ganz oft, dass die Füße einfach mit Haare und Fäden umwickelt sind, die können sie nicht selber befreien, und das sind solche Schmerzen, und wenn man das sieht, das ist auf jeden Fall auch eine Taube, die was Hilfe braucht.
2: Und ergänzend dazu ist wichtig, wenn man zum Beispiel in der Nacht unterwegs ist und eine Taube irgendwo am Boden sieht oder im Eck sitzt, sich zurückgezogen hat und sich da nicht bewegt, dann stimmt mit dem Vogel was nicht. Der ist auf jeden Fall zu sichern. Den muss man auf jeden Fall dann auch einem Tierschutzverein bzw. einer Pflegestation bei uns dann übergeben oder auch zum Tierarzt bringen, weil der Vogel hat ein Problem. Kein Vogel sitzt herunten auf der Straße in der Nacht. die sind auch Tauben, sind zurückgezogen, auf, wenn sie gesund sind, wenn sie vital sind, auf ihre Schlafplätze, auch Brutplätze sind sie zurückgezogen, wo man sie dann oft nicht sieht. Und wenn man sie aber eben so vorfindet, dann ist Feuer am Dach für den Vogel.
3: Ja, danke schön, dass ihr bei uns im Studio wart. Es ist wirklich sehr spannend, womit ihr euch beschäftigt und auch was für weitreichendes Wissen da schon gesammelt worden ist und auch weitergegeben werden kann. Ich kann die Website sehr empfehlen.
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Salzburg im Sommerstau, wie Verkehr Wirtschaft lahmlegt. Wer in den warmen Monaten durch Salzburg spaziert, sieht neben überfüllten Gassen auch endlose Staus. Das stetige Stillstehen auf den Straßen kostet nicht nur Nerven, sondern treibt auch Betriebe an den Rand der Existenz. So hat der Fischmarkt C-Stern im Stadtteil Max-Glan diesen Sommer eine befristete Sommerpause geplant, weil der Stau mehr Umsatz kostet, als offene Türen bringen. Stau ist nicht nur ein Alltagsärgernis, er gefährdet Existenzen. Herzlich willkommen beim So-Wochenkommentar. Mein Name ist Lukas Oberhauer. Der Salzburger Dauerstau im Sommer ist natürlich nicht der einzige Grund, wenn Betriebe in Straucheln geraten. Strukturwandel, geopolitische Krisen und hohe Energiepreise wirken ebenfalls. Die Verkehrspolitik jedoch liegt in der Hand der Stadtregierung. Unpünktliche Lieferungen verschlechtern die Wettbewerbsfähigkeit, während potenzielle KundInnen die volle Innenstadt vermeiden. Stau frisst Zeit und Zeit ist Geld. Salzburg verbrennt beides tagtäglich. Hoffnung bringt der Salzburger Mobilitätsplan 2040. Aktuell macht der Autoverkehr 37% des Verkehrs aus, während der Fuß-, Rad- und Öffi-Verkehr bei 63% liegt. Bis 2040 soll ein Verhältnis 20:80 geschaffen werden. Konkret geplant ist der Ausbau der Buslinien, ein durchgängiges und verbessertes Radnetz und verkehrsberuhigte Zonen. Bis 2040 ist lang, die Sommerstaus warten nicht und ob die gesetzten Ziele überhaupt erreicht werden, wird sich erst zeigen. Neben dem Mobilitätsplan gibt es die Idee, im Juli ein Maßnahmenpaket umzusetzen, welches den Individualverkehr der TouristInnen verringern soll. Konkret Abfahrtssperren für PKWs und Umleitungen zu Park-and-Ride-Parkplätzen. Ein genauer Plan der Umsetzung wird Anfang Mai angekündigt. Andere touristische Städte zeigen Lösungswege. Venedig und Dubrovnik begrenzen die Besucherzahlen, sie lenken Tourismus über öffentliche Verkehrsmittel. Salzburg könnte die Park-and-Ride-Angebote ausbauen, PendlerInnen als auch Tourismus über öffentliche Verkehrsmittel steuern oder den Lieferverkehr bündeln. Am wirkungsvollsten ist das System der Zona Traffica Limitato, mit dem viele italienische Städte die Einfahrt in die Kernzonen beschränken. Nur BewohnerInnen, Liefer- und Arbeitsverkehr ist erlaubt. Italien zeigt, weniger Autos bedeutet mehr Qualität für EinwohnerInnen, Tourismus und auch die Wirtschaft.

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0: Greta and the Mellow Beats mit Believe Me.

Selbstporträt. 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

Selbstporträt. 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Zwischendurch war ich bereit zu staunen. Der große Treibstoff zur Rotation. Um die eigene Achse, ich drehte mich um und um in meinem taumelnden Mittelpunkt dieses Geschehens. Und dass es mich hier nun mal verschlagen hatte, in einer Art von trunkenem Universum, das unverantwortlich, leer und sinnfrei rüberkam in Schüben, altbekannten, grinsenden Wiederholungen, also nicht alles hier war meine Schuld. Wenn in dieser Kälte Schuld überhaupt noch denkbar wäre, jawohl.

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1: Alle Sterne waren entlegen. Sie standen am Himmel wie Nadelstiche. Die Nacht belichtete ein Mond, der aussah wie bedeckt mit Lebensmittelschimmel.

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0: 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Mit Kater.
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0: 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Mit Kater.
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0: The Flying Hellfish mit Here With Me.

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Dear listeners in the dark, it's night time in the big city. Sie hören die Sendung Trains and Bells, das Zitatengestöber im freien Radio, mit your host OBXT. Vor dem Gang all seine Lasten von sich tun, aber die Nacht spottet der Beschreibung. Let's play das Atemholen der Fische. Er erinnere sich an Stimmen, an Worte, Sätze, die herantreiben. Bei einbrechender Dunkelheit sei er angekommen. Durch die halboffene Tür sehe ich den lehmigen, aufgestampften Weg. What can I do for you? Das leise Knistern und Knacken im Holz des Hauses, verborgene Gewässer, lichtdurchflutete Himmel. In der Eingangshalle lagen ausgebleichte Teppiche, durch leerstehende Wohnungen gegangen. Diese zurückliegende Zeit mit den Bewegungen und Erscheinungen, den Bildern und Geräuschen. Wie wuchern wir durch die Sprache? Und der kleinste Winkel des Lichts blendet die Augen. Lange Zeit schaute er das leere Bett an, die vereinzelten weichen Pfiffe des Windes an der Ecke der Hauswand, dieses niederschmetternde Gefühl von grauer Asche auf leergebranntem Rost. Im Hof lagen dicke Trommeln zersägter Baumstämme, eine Tonschale mit Wasser, verwischte Bewegungen, beim Vorbeiziehen von Schatten und Farbflecken, feuchte schwarze Ackererde bis zum Horizont. Schrittweise über das Feld auf das Haus zugegangen, geträumte Worte, geträumte Sätze at any moment, Ausschnitte der Wände, Türen, Fenster mit schimmernden Landschaftsbildern, ein paar Pfähle und Querstangen für die Wäscheleinen, etwas pocht an der rechten Zimmerwand. Einen Augenblick sehen wir so den Kopf des Sitzenden von der Seite. My thoughts were now given another turn.

Does the flame still burn? Does the fire still glow? Er schreibe auf einer Holzunterlage zwischen zwei Baumstämmen im Abendlicht. Von der Straße her dringt ein unentwegtes, unbeirrtes Kläffen und Schreien. Es ist ein Bild, das ich vor mir habe. Die Sonne fällt langsam hinter das Fensterbrett zurück. Über eine gelbe Mauer schauen Büsche. It was the time between the lights. Das Knirschen der Bretter und lockeren Pfosten an der Hauswand. Die Beine schief gegen den Rand der offenen Kiste gestemmt. Do you lay in bed and stare at the stars? Der Anblick von Kirchtürmen über graue Felder hinweg. Es sei schon ein großer und nötiger Beweis der Klugheit oder Einsicht, zu wissen, was man vernünftigerweise fragen solle. Außerdem sehe er noch ein Stück der Hauswand mit zersprungenem, teilweise abgebröckeltem gelblichen Putz. Die gebrochenen, gebogenen, geschwungenen Merkwürdigkeiten dieses Zimmers. Es bewegte sich eine Platane, er wartete, berührte das Wasser. Still the weak old voice. Nichts aber sollte benannt werden, auf dass es nicht dadurch verändert werde. In der Ferne läutete eine Glocke, den Rücken der Hand gewölbt auf die Stirn legen, vor ihm ein weißes Notizblatt mit Kritzeleien. Are you looking at me and thinking of somebody else?

I heard her call my name. Mit Wacholder ausgeräuchert mein Zimmer. Bäume von Bildern und in den Spiegeln die geschnörkelten Aufsätze der Schränke. Das Tröpfeln der Regenreste. Boote treiben vorbei. Der Vorhang zittert im Wind. Die Augen aber, deren Wölbung er von der Seite schimmern sah, seien blicklos gewesen. There's a voice without a mouth and somewhere a kind of hearing. Das Krächzen einer Krähe, das von weit her kommt. Das Klirren einer zu Boden stürzenden Schüssel. Etwas Vergängliches, das sich herüberneigte wie ein Blatt. Take me for a trip upon your magic swirling ship. Wir sahen aber nur ein Stück flechtenüberzogenes Holz. Braun spiegelnde Flügeltüren. Auf einer Brücke wandte er sich ab und sah hinaus. Eine gewisse Abgespanntheit und Schwäche in seinem Zögern. It won't be long now, the air quite still. Das Gesicht auf den Kalender über der leeren Bettstatt geöffnet. Der vertraute Rhythmus steige in ihm auf. Wörter strecken sich und fallen. Einige rostige Nägel ragen aus der Wand. Die Vögel flogen klirrend über unsere Köpfe hinweg. Er sah geradeaus, sein Gesicht blieb unbewegt. Mit Worten den Schleier von den Dingen ziehen. Die Haltung der Arme habe sich nicht verändert. Vorgebeugt, sitzend, vertieft man sich in kleine, durcheinandergewürfelte Bruchstücke ohne Anfang und ohne Ende. 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

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Ein verwilderter Garten hinter einer hohen Mauer. Alles in Staub versunken. Bewegungen der Hängelampe. Ihr leichtes, weiches Hin- und Herschwingen. Er sei in den Schlaf geraten. Sein verkrustetes Ohr längst auseinandergebrochen. Gleichartige Ereignisse mit immer wieder neuen Einzelheiten ausgestattet. Sein Zimmer übersät von unbeendeten Briefen. Ein schwerer Schrank oder eine Kiste wurden über einen Holzboden geschoben. Hinter dem Fenster nahm er nur den finsteren Himmel wahr. The heat is on, no one feels anything. Die Fliesen hatten Gras zwischen rauen Steinen. Es ist eine Art Ausdehnung, eine Art Landschaft, wie Boot um Boot durch die ausgekämmten Zweige der Weiden gleitet. Ein paar Tücher lagen ausgebreitet auf dem Sims, Regentropfen im Gras sehen. In die Finsternis habe er einen Namen gerufen. The garden lay before him in the spring twilight. Ein paar gelbe Flecken über braunem Holz. Der flüchtige Anblick einer vagen und entschwebenden Gestalt. Lampen beginnen gelbe Streifen über den Rasen im Innenhof zu ziehen. Ich ging über die Schwelle der Tür, Nebelschwaden vom Fluss, Blätter auf den Hohlwegen. There's no doubt left, no choice left. Eindrücke einer plötzlichen Finsternis auf die Spitze getrieben.

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The lights were low. Zwei Fenster gingen auf den Garten, durch die nächtlichen Straßen gelaufen. It's a winter night. Hinein in den Raum, bis unter den von dem Luftstoß schwankenden Lampenschirm, die eine Seitenwand perspektivisch verkürzt. Es sei ein noch zögerndes, beginnendes Gehen an fortwährend wechselnden Bildern, vorbei, der Kurve des Satzes folgend. Seine Hände seien jetzt vollkommen ruhig. So long as the others are there, ging die abgewetzte Treppe im Haus hinunter, hielt sich am Geländer fest. Hier und da liegen Steine, lockeres Geröll, gehe in Disteln. Seinen Texten mangle es an Kohärenz. Natürlich merkt man diesen Zwiespalt. Look out your window, I can see the light. Die schwarzen Vögel seltsam stumm und regungslos, vorüber am Spiegel, an der hochstämmigen Stehlampe. Hinter den Scheiben sah er das Gesicht seines Bruders. Shadow, stepson of the burning meadows in the dark. Alle Nebel lichten sich über dem Dach meines Wesens, gebildet von den Blättern vor dem Fenster. A deep death in and out of this murmur of memories and dreams. Tropfen des aufgeweichten Lehms rannen ihm über das Gesicht. Stumm schaute er auf den Kopf vor dem Feld. 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

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Die Wolken sind verfallen und haben ihre Form verloren. Der Himmel ist einförmig. Er komme in den in seiner ganzen Tiefe und Schwärze noch unergründeten Gang. Dann fällt ein Bild auseinander. Was steht zwischen meinen Schulterblättern geschrieben? Books of travel and books of research. Still a long way to go. Sah in einen kahlen Hinterhof hinab. Jemand zieht einen hochbeladenen, schweren Handwagen die Straße hinauf. Das Gras am Feldrand, die Halme des Grases am Feldrand. Dem Betrachter geraten die Ebenen durcheinander. Die Mutter sitzend auf dem Rand des Bettes. Eine schwarzhaarige Frau, mühsamen Schrittes vorbeigehend und auf den Boden schauend. Alles verändert sich. Das Boot sei unter dem Bogen der Weiden hindurchgeglitten. This impossible night, this impossible body. Du gehst dahin schabend über den Flaum des Teppichs. Diese Wände, hinter denen Geräusche hervordringen. Der Tisch unterhalb des Fensters mit Mehl bestäubt. No smile on your lips.

Und er sah den Mann vor sich, den er nicht kannte. Gasflammen hätten gebrannt an langen Eisenstangen. Alles trieb mich zum offenen Fenster bei Nacht, under the sky and the power to move. Es ist die Rede von einer vergangenen Nacht, neben dem Herd, das Abwaschbecken an der Wand. Diese Erscheinungen, die er vorher nur gedacht und vorgestellt hatte, sprangen mit ihren Grenzen aus der unsicheren Sichtfläche vor. Wie seltsam ist es zu spüren, wie der Faden, der sich zwischen uns ausspinnt, seine feinen Fasern über die Nebelbereiche der uns trennenden Welt hinzieht. Er stand vor einer offenen Tür. Auf einem Tisch lagen alte Papiere mit bräunlichen Schriftzügen. Mein Bretterverschlag, meine heruntergekommenen Augen. Jemand kam uns entgegen mit schweißbedeckter Stirn. Ein schwaches Oberlicht dringt über die Treppe herab. Dann nur noch das ununterbrochene Rauschen von Flüssigkeiten. Ein böiger Wind treibt das Getöse in wechselnden Stößen von Lärm und Stille über den Hof. Er sammelte die Worte. 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And when the moonlight came out, we were gone.

Go to some unknown place. Immer zerfließen die Tränen im Wind. Daneben die Standuhr aus braunem Holz. Das Zugleichsein oder Aufeinanderfolgen der Dinge. Er verbeugte sich in den leeren Gang hinaus, als ob da jemand käme. The memory and dream of me. Die hohlschallenden Geräusche von Füßen dringen herab. Das Abstellen von Eimern an der Schmalseite des Tisches, trat aus dem offenen Haus ins Freie, schaute von den Stufen in den Hof hinab, drehte das leere Handgelenk zu sich herum. Verbale Traumeinschübe verwischen das Bild, gelbe Wortfetzen zwischen Träumen und Wachen. There are voices everywhere, ears everywhere. Er werde nichts hinterlassen als unvollkommene Sätze mit Sand überstreut. Es geschieht, während sich die Bewegung der Hände an dem Tisch fortsetzt. Matte, silberne Reflexe. Stößt mit der Schulter an den darüberhängenden Lampenschirm. Wenn ein Netz unten am Schlammboden streift. Die Knie in dem schwarzen, wimmelnden Schlamm. 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

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Ein Haus mit krummen, dunklen Treppen. Die ineinander fließenden Zustände. Im Hintergrund nehme er Geschäft.

Das schlägt gegen die Schultern. Sein Gehen zerfällt in seine einzelnen Bestandteile. Der Gang aus der Vergangenheit ist ein gerade laufender Gang. Window between sky and earth. Und wieder gehen sie durch einen anderen Gang. Ein Fenster glänzt. Über ihnen steht Gras. Und die Wörter, die matt dahertröpfeln, ohne Menschensinn. 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

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Eine kurze Geschichte im Kommen und Gehen von Tag und Nacht. Tell a story in the true sense of the words.

Dear listeners in the dark, wir sind am Ende der 55. Sendung von Trains and Bells, dem Zitatengestöber im freien Radio. Verwoben wurden heute Rohr Wolf, Fortsetzung des Berichts, Peter Weiß, der Schatten des Körpers des Kutschers, Peter Handke, die Hornissen, Hermann Lenz, der innere Bezirk, Friederike Mayröcker, Stillleben, Virginia Woolf, Die Wellen, Samuel Beckett, Texte um nichts, Magnus Mills, The Forensic Record Society, The Music from Dylan, Brian Eno and John Cale, The Pet Shop Boys, David Bowie, Velvet Underground, Joy Division and The Go-Betweens. Lange auf dem Rücken liegend sah er nichts als das graue Licht des Schuppens. Die eine Hälfte der Straße war mit Wasser überflutet. Nur noch Gleichgültigkeit, Mattigkeit, Teilnahmslosigkeit, den Kopf in der Bettmulde vergraben. And Samuel or David said, I've got nothing left to lose.

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1: Jo, na?
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0: Mapatte.
1: Hallo, hallo.
0: Herzlich willkommen bei Großartig Records. Ja, der Tom ist, glaube ich, heute nicht so in Plauderlaune.
1: Nein. Weil ich war nicht mit vorige Woche.
0: Du warst leider nicht mit, obwohl wir Karten für dich gehabt hätten. Letzte Woche war am Freitag und am Samstag das wirklich, wirklich, wirklich großartige 10 Volt Festival in Hallein.
1: Wo war denn das genau in Hallein?
0: Das war einerseits auf der Festspielbühne und andererseits im Ziegelstadel, also sehr nah beieinander. Und es waren nur österreichische Acts. Mhm. Die Wochen davor hat es für die meisten Bands, die dann auch auftreten sind, hat es so eine Art Academy gegeben, wo die Zeit gehabt haben, dass ihre Sachen weiterentwickeln können, wo sie gemeinsam Sachen aufgenommen haben und so. Mhm. Und dann war eben am Freitag am Abend und am Samstag am Abend, und das finde ich auch so genial an einem Festival, dass das wirklich immer nur ab halb sechs, ab halb sechs um halb sechs haben sie dann ihre gemeinsamen Projekte vorgestellt, also die Sachen, was sie gemeinsam entwickelt haben, und ab halb sieben war das Programm dann. Mhm. Und das war echt einfach nur sensationell. Also voll genial. Und der Hauptact, der nicht bei dieser Academy mitgemacht hat, weil die einfach international schon ziemlich bekannt und beliebt sind, war eben Kari Kari, die wir jetzt mit dem Apache gehört haben. Die waren am Samstag am Abend dann der Hauptact. Mhm. Das Festival wird es nächstes Jahr wieder geben. Müsst unbedingt hin, und heute habe ich mir gedacht, ja, wir müssen einfach da eine Sendung drüber machen, über ein paar Bands, die dort gespielt haben.
1: Ja.
0: Genau. Ich habe mir ein paar Sachen dann nur gekauft. Kari Kari haben wir natürlich schon gehabt. Mhm. Also das erste Album zumindest.
1: Genau.
0: Ja, aber mein Favorit von dem Abend war ja definitiv eher Band, die eigentlich alle aus Salzburg stammen, heute aber alle schon in Wien wohnen, nämlich Endless Wellness. Die haben wir ja eh schon mal in der Sendung gespielt.
1: Ja.
0: Und die waren einfach live, also wirklich grandios. Die waren so, so geil. Und ich habe mir dann das Album gekauft und ich habe die ganze Woche nichts anderes gehört, weil es einfach voll cool ist.
1: Ja, was haben wir da jetzt davon?
0: Da fangen wir jetzt einmal klassisch an mit Donnerwetterblitz.

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0: kommst halt wieder mal nach Wien. Können wir uns ausziehen?
1: Endless Wellness.
2: Hand im Gesicht. Mhm. Und als erstes haben wir gespielt Donnerwetterblitz, dann vom Hals bis zum Steiß, Newborn Baby und jetzt eben Hand im Gesicht. Und man braucht nicht nach Wien kommen. Sie kommen nämlich am 27. Oktober nur mal nach Salzburg ins Rockhaus.
1: Ah.
2: Und da war ich ganz sicher dort sein, weil die waren einfach, also das war echt vom 10 Volt Festival, waren Endless Wellness mein Highlight. Die waren einfach sensationell. Mhm. Und Tom, du warst ja nicht dort, aber es war ja Freitag und Samstag Festival und am Freitag war das Publikum viel geiler. Die haben angefangen zum Spielen und bei der Festspielbühne und das waren eigentlich alles Sitzplätze und nach den ersten paar Akkorde sind schon alle like gestanden.
1: Ja, wenn vorne alle aufstehen, müssen die hinterbei aufstehen, dass sie noch was sehen. Das ist ja ganz
2: ja, aber logisch. Das war einfach so geil, aber es war auch bei Kari Kari, waren die Leute sitzen blieben, waren nicht die erste Reihe und er hat dann ins Publikum gedeutet, dass alle aufstehen sollen. Also Samstag war echt ein typisches Salzburger Publikum.
1: Ja.
2: Freitag war das echt sensationell geil.
1: Hm.
2: Und dann haben wir nun die Nordlichter gesehen.
1: Ja.
2: Also das war ein Weltabend. Samstag hat aber die Alicia Edelweiss gespielt. Die kenne ich ja noch nicht allzu lang. Die kenne ich, weil ich im Oktober, glaube ich, entweder war es Oktober oder November, ich bin mir nicht mehr sicher, war ich bei der Lesung von Matthias Gruber, der mit seinem Buch, mit seinem Debütroman einen Rauriser Literaturpreis heuer gewonnen hat. Ich bin ein großer Fan von ihm. Habe bei der ÖH ganz kurz einmal mit ihm zusammengearbeitet. Und da war damals schon bei der Buchhandlung Stierle bei seiner Lesung eben auch die Alicia Edelweiss, die auftreten ist. Und die war beim 10 Volt Festival auch wieder. Und die ist ja also voll die crazy Frau, voll Autorat, aber voll grandios. Und da hauchen wir uns jetzt auch gleich ein paar Nummern an. Anfangen dann mal mit Leonie.

0: Alicia Edelweiss.
1: The Cockroaches and Me. Und davor haben wir gehört The Secret Garden und eben Leonie.
0: Ja, ja. Gefällt mir.
1: Also sie ist echt eine coole Haut, muss man wirklich sagen. Also sie hat mir erinnert es von ihrem Bühnenauftritt ein bisschen an die Björk. Sie hat ein ganz spezielles Make-up und ein ganz spezielles Outfit, was voll cool ist, und sie schreit teilweise einfach nur voll. Eigentlich müsste man nur Dreck spüren. Sie hat auch eine deutsche Nummer. Das tun wir jetzt eine, das entscheide ich jetzt einfach.
0: Ja,
1: das tut teilweise ein bisschen weh im Ohr, aber irgendwie finde ich die Nummer voll geil.
0: Hey, das ist immer eine kürzere Nummer. Was hören wir dann noch?
1: Dann hören wir noch eine Salzburger Band, die mittlerweile schon ganz lang in Wien ist, nämlich die Cousins Like Shit. Das sind zwei Cousinen, genau, und haben aber natürlich nur eine Schlagzeugerin und eine Bassistin dabei. Mhm. Die haben die Susi und ich letztes Jahr mal im Interview gehabt, und ich muss ganz ehrlich sagen, in einem Interview waren sie nicht sonderlich sympathisch, aber die waren auch am Tenwald Festival, und irgendwie finde ich die Musik trotzdem ganz cool. Wirklich. Also ich habe mir das Album gekauft und ich mag es.
0: Sonst hätte ich es nicht gekauft.
1: Und vor allem ist es so eine Band, das passiert mir auch nicht so oft. Du hörst das Lied einmal und du kennst das.
0: Ah ja.
1: Das finde ich schon ziemlich cool.
0: Mhm.
1: Genau. Aber jetzt, wie gesagt, kommt Alicia Edelweiss mit Dreck, und dann können wir ein paar Nummern mit Cousins Like Shit, und können wir ja nachher noch mal drüber reden.
0: Genau.
1: Die haben kurze Nummern. Sehr kurze Nummern.
0: Ja, ist jetzt.

0: War gut, ja.
1: Sendung dran ist nie schlecht, auf live.
0: Ja, Cousins Like Shit waren das jetzt und die habe ich ganz nett gefunden.
1: Ja, ich mag die irgendwie auch. Also wie gesagt, im Interview habe ich es nicht so klasse gefunden, aber die Musik mag ich, darum habe ich mir das Album auch gekauft.
0: Ja, sehr gut.
1: Avant Trash heißt das Album übrigens.
0: Ah, ja.
1: Ja, es war ein großartiges Festival. Wenn wir nur vergessen haben zum Spielen, war Resi Rainer. Die war eigentlich auch, also da finde ich die Stimme auf Dauer ehrlich voll anstrengend.
0: Ja, nicht nur du.
1: Aber, also, ich habe die in der AG schon mal gesehen, aber am Festival waren sie jetzt echt voll, voll cool. Und es haben noch ein paar andere gespielt. Salo, die haben mir überhaupt nicht gefallen, weil da einfach, glaube ich, die Abmischung scheiße war. Und die Rahel haben wir alle gefunden, es war eine Mischung aus Helene Fischer und Christel Stürmer, die haben wir auch nicht so klasse gefunden. Und Jasmo und die Klangkantine, da waren wir einfach zu viel Bläser und das Rap zeigen mag ich auch nicht. Aber wir spielen jetzt nochmal Kari Kari, mit denen wir angefangen haben.
0: Hier bei Großartig Records.
1: Genau. Die waren einfach super und da spielen wir jetzt nur Masuka. Schönes Wochenende wünschen wir euch alle.
0: Schönes
1: Verlängertes.
0: Genau, nur schön.

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2: Olympique mit No Estates to Remind.

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0: Lonely Days mit Sleeping with the Sun.

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0: MSMC und Casio Ton mit Kämpfen fürs Glück.

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